0: Vorläufigen Ergebnis holt sie gut 38%. Grund zur Freude bei AfD-Chef Chrupalla.
1: Wir haben in Mecklenburg-Vorpommern mehr als verdoppelt einen sensationellen Wahlkampf gemacht und auch ein sensationelles Ergebnis eingefahren. Wir sind ganz klar Wahlsieger und haben damit auch den Regierungsauftrag.
0: Der AfD-Spitzenkandidat Holm hat angekündigt, mit allen Parteien sprechen zu wollen. Die haben aber alle eine Zusammenarbeit abgelehnt. Rechnerisch möglich wäre in Mecklenburg-Vorpommern ein Bündnis aus SPD, Linken und Grünen. Ministerpräsidentin Schwesig, die mit ihrer SPD knapp hinter der AfD liegt, kann also vermutlich Regierungschefin bleiben. Siegerin der Wahl in Berlin ist dagegen die Linke, vor der CDU und der AfD. Aus Berlin Kirsten Buchmann.
2: Die Linke hat ihr Ergebnis gegenüber der vorherigen Wahl auf mehr als 25% verdoppelt. Mit Grünen und SPD könnte sie künftig ein Dreierbündnis eingehen, mit der linken Politikerin Elif Ehreib an der Spitze der Landesregierung. Falls das BSW nicht im Landesparlament vertreten ist, hätte auch eine CDU-geführte Regierung mit Grünen und SPD eine Mehrheit. Die AfD legt auf rund 16% zu.
0: Großer Verlierer bei den beiden Wahlen ist die CDU. In Mecklenburg-Vorpommern ist sie zum ersten Mal aus einem Landtag geflogen, weil sie knapp unter der 5%-Hürde liegt. In Berlin ist die CDU nur noch zweitstärkste Kraft. Dagmar Pepping, WDR Berlin.
3: Der Kanzler sehe die Wahlergebnisse als dramatische Zäsur. Die Stimmung im Parteipräsidium am Abend sei ernst gewesen, berichtete CDU-Bundesschatzmeister Mittelberg in der ARD-Sendung Mioska. In einem Statement, kurz nach den ersten Prognosezahlen für Mecklenburg-Vorpommern und Berlin, hatte Merz gesagt, Reformen müssten kommen. Dafür übernehme er die Verantwortung und machte klar, dass er als CDU-Vorsitzender und Kanzler weitermachen will. Zu diesem Zeitpunkt lag die CDU in Mecklenburg-Vorpommern noch über der 5%-Hürde.
0: Und auch darauf schauen wir in dieser Nacht. In Russland ist nach der dreitägigen Parlamentswahl die Partei von Präsident Putin wie erwartet zur Siegerin erklärt worden. Italiens Regierungschefin Meloni hat ein Burka- und Niqab-Verbot an den Schulen angekündigt. Außerdem soll die Zahl ausländischer Schüler begrenzt werden. Und in der Fußball-Bundesliga hat der SC Paderborn den ersten Saisonsieg geschafft, zu Hause gegen Hoffenheim mit 3:1. Auf der ganzen Welt treffen sich in diesen Tagen viele Menschen zum Müll einsammeln. Auch in Nordrhein-Westfalen gibt es gerade viele gemeinsame Aufräumaktionen. Gestern zum Beispiel in Bonn, Oberhausen oder Düren. Heute unter anderem in Essen, Bergkamen oder Viersen. Der World Cleanup Day ist eine Aktion der Vereinten Nationen. Und das war WDR aktuell. Das Wetter in Nordrhein-Westfalen, die Nacht ist trocken bei 11 bis 6 Grad. Tagsüber gibt es viele Wolken, stellenweise aber auch mal Sonne. In Solingen dazu bis 18 Grad, in Langenfeld 19 und maximal 20 Grad in Köln. Morgen dann ähnliches Wetter. Die Zeit gleich 2.03 Uhr.
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1: Die Nachrichten mit Michael Treis. Guten Morgen. Die CDU hat bei der Landtagswahl in Mecklenburg-Vorpommern große Verluste einstecken müssen. Zum ersten Mal überhaupt scheitert die Partei an der 5%-Hürde und ist nicht mehr in einem Landtag vertreten. Und auch bei der Wahl zum Berliner Abgeordnetenhaus verliert die CDU und landet auf Platz 2, deutlich hinter der Linken. Bundeskanzler und CDU-Chef Merz will trotz der schlechten Ergebnisse seiner Partei am Kurs der Bundesregierung festhalten.
2: Die Reformen müssen kommen. Natürlich bringt uns das alle in eine schwierige Situation. Aber wir übernehmen diese Verantwortung. Ich übernehme diese Verantwortung, denn ich möchte unser Land voranbringen.
1: Auch Merz, Koalitionspartner im Bund, die SPD erleidet Verluste und fordert deswegen Konsequenzen, berichtet Benjamin Großkopf, WDR Berlin.
3: Schon am Wahlabend zeichnet sich ab, dass der Bundesregierung der nächste große Konflikt bevorsteht. Es geht um die geplanten Sozialreformen, vor allem bei der Rente. SPD-Generalsekretär Tim Klüssendorf bezeichnete die Landtagswahlen als eine ganz klare Botschaft, dass man nicht mit dem Kopf durch die Wand und einfach so weitermachen könne wie bisher.
1: Inzwischen liegen die vorläufigen Ergebnisse der beiden Wahlen vom Abend vor. In Mecklenburg-Vorpommern hat die AfD bei der Landtagswahl die meisten Stimmen geholt, gut 38%. Da sie aber vermutlich keinen Koalitionspartner finden wird, dürfte Ministerpräsidentin Schwesig wohl im Amt bleiben. Ihre SPD kommt knapp auf Platz 2 und könnte mit den Linken und den Grünen regieren. Ähnlich wie die CDU ist auch das BSW nicht vertreten. Und in Berlin hat die Linke die Abgeordnetenhauswahl deutlich vor der CDU gewonnen. Mit Elif Erhalb dürfte die Linke also zum ersten Mal die regierende Bürgermeisterin in Berlin stellen. Und auch das ist gerade Thema. Der ukrainische Präsident Zelensky hat ein Treffen mit US-Präsident Trump angekündigt, wenn er nächste Woche zur Generalversammlung der UNO in New York ist. In Russland ist die dreitägige Parlamentswahl zu Ende gegangen. Dabei sieht es wie erwartet nach einem deutlichen Sieg für die Partei von Präsident Putin aus. Der Städte- und Gemeindebund will, dass die Bundesregierung den Kommunen mehr Geld aus dem Sondervermögen gibt. Im Kölner Stadtanzeiger werden weitere 65 Milliarden Euro gefordert für Schulen, Straßen und Krankenhäuser. In der Fußball-Bundesliga hat der SC Paderborn den ersten Saisonsieg geschafft, zu Hause gegen Hoffenheim mit 3:1. Bayer Leverkusen hat auch sein zweites Heimspiel gewonnen, diesmal mit 2:0 gegen Leipzig. Leverkusens Patrick Schick hat auch im vierten Spiel getroffen.
4: Heute wirklich, wir haben Gas gegeben und ja, ich glaube, verdient Sieg.
1: Und das Aufsteigerduell zwischen Schalke und Elversberg ist 0:0 zu Ende gegangen. Das war WDR Aktuell. Das Wetter in Nordrhein-Westfalen, tagsüber gibt es viele Wolken, stellenweise kommt auch mal die Sonne durch. In Herford bis 18 Grad, in Hagen 19 und maximal 20 Grad in Heinsberg. Morgen dann ähnliches Wetter. Die Zeit gleich 3.03 Uhr.
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1: Die Nachrichten mit Michael Treis. Guten Morgen. Bei der Landtagswahl in Mecklenburg-Vorpommern hat die AfD die meisten Stimmen geholt. Laut vorläufigem Ergebnis holte sie gut 38%. Grund zur Freude bei AfD-Chef Chrupalla.
2: Wir haben in Mecklenburg-Vorpommern mehr als verdoppelt einen sensationellen Wahlkampf gemacht und auch ein sensationelles Ergebnis eingefahren. Wir sind ganz klar Wahlsieger und haben damit auch den Regierungsauftrag.
1: Der AfD-Spitzenkandidat Holm hat angekündigt, mit allen Parteien sprechen zu wollen. Die haben aber alle eine Zusammenarbeit abgelehnt. Rechnerisch möglich wäre in Mecklenburg-Vorpommern ein Bündnis aus SPD, Linken und Grünen. Ministerpräsidentin Schwesig, die mit ihrer SPD knapp hinter der AfD liegt, kann also vermutlich Regierungschefin bleiben. Siegerin der Wahl in Berlin ist dagegen die Linke. Andrea Schnelzer berichtet.
3: 25,6%. So viele Stimmen konnte die Linkspartei um ihre Spitzenkandidatin Ehralp auf sich vereinen. Die CDU mit Frontmann Evers liegt abgeschlagen auf Platz 2. Sie kommt nur noch auf 18,8%. Im neuen Abgeordnetenhaus sitzen werden auch die AfD mit 16,3 und die Grünen mit 14,3%. Die bisher mitregierende SPD sackt auf 12,1% ab.
1: Wie gerade schon gehört, großer Verlierer bei den Wahlen ist die CDU, vor allem weil die Partei in Mecklenburg-Vorpommern unterhalb der 5%-Hürde liegt. Damit ist die CDU zum ersten Mal nicht in einem Landtag vertreten. Dagmar Pepping, WDR Berlin.
4: Der Kanzler sehe die Wahlergebnisse als dramatische Zäsur. Die Stimmung im Parteipräsidium am Abend sei ernst gewesen, berichtete CDU-Bundesschatzmeister Mittelberg in der ARD-Sendung Mioska. In einem Statement, kurz nach den ersten Prognosezahlen für Mecklenburg-Vorpommern und Berlin, hatte Merz gesagt, Reformen müssten kommen. Dafür übernehme er die Verantwortung und machte klar, dass er als CDU-Vorsitzender und Kanzler weitermachen will.
1: Und auch darauf schauen wir in dieser Nacht. In Russland steuert nach der dreitägigen Parlamentswahl die Partei von Präsident Putin wie erwartet auf den Wahlsieg zu. In den USA wird ein neuer Fall von Schusswaffengebrauch durch einen Agenten der Einwanderungs- und Zollbehörde ICE gemeldet. In Texas wurde ein Mann angeschossen und schwer verletzt. In der Fußball-Bundesliga hat der SC Paderborn den ersten Saisonsieg geschafft, zu Hause gegen Hoffenheim mit 3:1. Auf der ganzen Welt treffen sich in diesen Tagen viele Menschen zum Müllsammeln. Auch in Nordrhein-Westfalen gibt es gerade viele gemeinsame Aufräumaktionen. Gestern zum Beispiel in Bonn, Oberhausen oder Düren. Heute unter anderem in Essen, Bergkamen oder Viersen. Der World Cleanup Day ist eine Aktion der Vereinten Nationen. Im vergangenen Jahr haben dabei alleine in Deutschland 670.000 Menschen mitgemacht. Das war WDR Aktuell. Das Wetter in Nordrhein-Westfalen, der Montag bringt trockenes Wetter, aber auch mal Sonne. In Schwerte bis 18 Grad, in Herten 19 und maximal 20 Grad in Düren. Die Zeit gleich 4.03 Uhr.
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1: Die Nachrichten mit Michael Theis. Guten Morgen. Die CDU hat bei der Landtagswahl in Mecklenburg-Vorpommern große Verluste einstecken müssen. Zum ersten Mal überhaupt scheitert die Partei an der 5%-Hürde und ist nicht mehr in einem Landtag vertreten. Und auch bei der Wahl zum Berliner Abgeordnetenhaus verliert die CDU und landet auf Platz 2, deutlich hinter der Linken. Bundeskanzler und CDU-Chef Merz will trotz der schlechten Ergebnisse seiner Partei am Kurs der Bundesregierung festhalten.
2: Die Reformen müssen kommen. Natürlich bringt uns das alle in eine schwierige Situation. Aber wir übernehmen diese Verantwortung. Ich übernehme diese Verantwortung, denn ich möchte unser Land voranbringen.
1: Auch Merz Koalitionspartner im Bund, die SPD, erleidet Verluste und fordert deswegen Konsequenzen, berichtet Benjamin Großkopf, WDR Berlin.
3: Schon am Wahlabend zeichnet sich ab, dass der Bundesregierung der nächste große Konflikt bevorsteht. Es geht um die geplanten Sozialreformen, vor allem bei der Rente. SPD-Generalsekretär Tim Klüssendorf bezeichnete die Landtagswahlen als eine ganz klare Botschaft, dass man nicht mit dem Kopf durch die Wand und einfach so weitermachen könne wie bisher.
1: Inzwischen liegen die vorläufigen Ergebnisse der beiden Wahlen zum Abend vor. In Mecklenburg-Vorpommern hat die AfD bei der Landtagswahl die meisten Stimmen geholt, gut 38%. Da sie aber vermutlich keinen Koalitionspartner findet, dürfte Ministerpräsidentin Schwesig wohl im Amt bleiben. Ihre SPD kommt knapp auf Platz 2 und könnte mit den Linken und den Grünen regieren. Ähnlich wie die CDU ist auch das BSW nicht vertreten. Und in Berlin hat die Linke die Abgeordnetenhauswahl deutlich vor der CDU gewonnen. Mit Elif Erhalb dürfte die Linke also zum ersten Mal die regierende Bürgermeisterin in Berlin stellen. Und auch das ist Thema an diesem Morgen. Mitarbeiter der umstrittenen US-Einwanderungsbehörde ICE haben in Texas einen Mann angeschossen. Er wurde schwer verletzt ins Krankenhaus gebracht. Der ukrainische Präsident Zelensky hat ein Treffen mit US-Präsident Trump angekündigt, wenn er nächste Woche zur Generalversammlung der UNO in New York ist. Und in Russland ist die dreitägige Parlamentswahl zu Ende gegangen. Dabei sieht es, wie erwartet, nach einem deutlichen Sieg für die Partei von Präsident Putin aus. Heute ist der letzte Tag, an dem über das neue Aussehen der Euroscheine abgestimmt werden kann. Laut Europäischer Zentralbank haben bei der Online-Abstimmung schon 9 Millionen Menschen mitgemacht. Zur Wahl stehen zwei große Themenwelten. Es gibt verschiedene Designs aus den Bereichen Natur oder Kultur. Welcher Entwurf gewinnt, soll Ende des Jahres feststehen. Bis mit den neuen Euroscheinen aber bezahlt werden kann, wird es noch einige Jahre dauern. Das war WDR aktuell. Das Wetter in Nordrhein-Westfalen, der Montag bringt trockenes Wetter, viele Wolken, zuerst vereinzelt noch etwas Nebel, stellenweise kommt aber auch mal die Sonne durch. In Velbert bis 18 Grad, in Xanten 19 und maximal 20 Grad in Eschweiler. Die Zeit gleich 5.03 Uhr.
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1: Um 6 Uhr mit Denise Potzkai. In Berlin und Mecklenburg-Vorpommern wurde gestern gewählt. Das sind die Ergebnisse. In Berlin hat die Linke die meisten Stimmen geholt. Zum ersten Mal da. Spitzenkandidatin Ehralp ist happy.
2: Ab heute verändern wir gemeinsam unser Berlin und machen es zu einem besseren Ort. Alle zusammen!
1: Die CDU landete auf Platz 2, dahinter die AfD, dann kommen die Grünen und die SPD. In Mecklenburg-Vorpommern hat die AfD gewonnen. Grund zur Freude bei Bundes-AfD-Chef Chrupalla.
3: Wir haben in Mecklenburg-Vorpommern mehr als verdoppelt einen sensationellen Wahlkampf gemacht und auch ein sensationelles Ergebnis eingefahren. Wir sind ganz klar Wahlsieger und haben damit auch den Regierungsauftrag.
1: Die SPD liegt knapp hinter der AfD, dann kommen Linke und Grüne. Die CDU hat es gar nicht in den Landtag geschafft. Die Wahlergebnisse aus Berlin und Mecklenburg-Vorpommern machen auch Druck auf die Bundesregierung und Kanzler Merz. Die CDU wurde in beiden Bundesländern deutlich abgestraft. Mehr von Katharina Niesen.
4: Wie groß der Druck da ist, ist gestern deutlich geworden in der Zentrale der CDU in Berlin, also der Partei von Bundeskanzler Merz. Da ist was extrem Ungewöhnliches passiert. Der Bundeskanzler hat direkt nach der ersten Prognose in Sachen Wahlergebnisse vor Kameras was gesagt. Und zwar, dass er seinen Job weitermacht als Bundeskanzler und Parteivorsitzender. Das Ergebnis in Mecklenburg-Vorpommern ist das schlechteste ever für die CDU bei Landtagswahlen. Und in Berlin lief es auch nicht gut, da ist die CDU nicht mehr stärkste Kraft.
1: In den USA ist die Einwanderungspolizei ICE ja umstritten. Jetzt gab es wieder Schüsse. In der Großstadt Austin im Bundesstaat Texas sollen ICE-Leute einen Mann angeschossen haben. Er kam schwer verletzt ins Krankenhaus. Viele Details des Vorfalls sind noch unklar. In der Fußball-Bundesliga hat Paderborn den ersten Saisonsieg geschafft. Der Aufsteiger gewann zu Hause gegen Hoffenheim mit 3:1. Auch Steffen Tigges hat getroffen.
5: Dass wir uns heute mit 3 Punkten, mit einem Heimsieg belohnen konnten, dass ich dazu ein Tor beitragen konnte, fühlt sich richtig gut an. Und jetzt kann man ein paar Tage in der Länderspielpause mal genießen.
1: Im Spiel zwischen Schalke und Elversberg gab es keine Tore. Und im anderen Sonntagsspiel hat Leverkusen 2:0 gegen Leipzig gewonnen. Und das Wetter in NRW heute Nachmittag teils sonnig, teils bewölkt. In Bremen und Berlin sind auch Schauer möglich. Dazu heute in Bremen bis 18 Grad, in Berlin bis 19 und Castrop-Rauxel kommt auf 20 Grad. Morgen meistens trocken und ein Mix aus Sonne und Wolken. Die Temperaturen werden so ähnlich wie heute, bis 20 Grad. Am Mittwoch in NRW und Bremen wechselhaft mit Schauern. In Berlin bleibt es trocken und es wird sonnig.
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1: Um 6:30 mit Denise Potzkei. In Berlin und Mecklenburg-Vorpommern waren ja gestern Landtagswahlen und da haben deutschlandweit viele drauf geschaut. Vor allem wegen der AfD und wie die abgeschnitten hat. Mehr dazu von Sebastian Riechel.
2: In Mecklenburg-Vorpommern hat die AfD die Wahl gewonnen. Die SPD liegt knapp dahinter. Bisher hat die SPD die Ministerpräsidentin gestellt und das wird wahrscheinlich auch so bleiben, weil keine andere Partei mit der AfD zusammenarbeiten will. Die CDU ist komplett raus aus dem Landtag. In Berlin liegen die Parteien generell nicht so weit auseinander. Da ist die AfD auf den 3. Platz gekommen. Gewonnen hat die Linke überhaupt das erste Mal in Berlin. Auf Platz 2 dann die CDU. Die hat bisher in Berlin den Regierungschef gestellt, aber wird das jetzt wohl an die Linke abgeben müssen.
1: Dann geht's um Drohnen bei der Feuerwehr. Die in Gladbeck testet ab heute eine autonome, also selbstständige Drohne. Wenn sie von der Leitstelle aktiviert wird, fliegt sie zum vermuteten Brandort, noch bevor die Löschzüge losfahren. Die Drohne kann mit Wärmebildkameras wichtige Daten erfassen und den Einsatzkräften direkt aufs iPad übermitteln, zum Beispiel bei Waldbränden. Dass Ex-Minister vor Gericht müssen, passiert in Deutschland nicht so oft. Ex-Verkehrsminister Scheuer steht ab heute vor Gericht. Er soll in einer Befragung gelogen haben. Es geht um ein Projekt, mit dem der CSU-Politiker glänzen wollte, die Pkw-Maut. Die kostete Millionen, wurde aber nie umgesetzt. Scheuer droht eine Geld- oder sogar eine Haftstrafe. Wer mitbestimmen will, wie unser Geld in Zukunft aussehen könnte, hat heute noch die Chance dazu. Es ist der letzte Tag bei der Abstimmung der Europäischen Zentralbank über das neue Aussehen der Euroscheine. Zur Wahl stehen zwei große Themenwelten, verschiedene Designs aus den Bereichen Natur oder Kultur. Online kann man sehen, wie die Geldscheine dann aussehen könnten. Und das Wetter heute Morgen ist es in NRW noch teils neblig. Später gibt es einen Mix aus Sonne und Wolken. In Bremen und Berlin sind vereinzelt auch Schauer möglich. Dazu in Bremen 18, in Berlin 19 und in Aachen 20 Grad.
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1: Um 7 Uhr, ich bin Denise Potzkai. In Berlin und Mecklenburg-Vorpommern konnten die Menschen gestern jeweils ein neues Parlament wählen. Und vor allem für die CDU waren die Ergebnisse ziemlich schlecht. Mehr von Sebastian Riechel.
2: In Mecklenburg-Vorpommern hat die CDU so wenig Stimmen geholt, dass sie überhaupt nicht mehr im nächsten Landtag mit dabei ist. Unter 5% gibt es keine Sitze und da liegt die CDU drunter. In Berlin hat die CDU zwar ein deutlich besseres Ergebnis bekommen, den Regierungschefposten wird sie aber wahrscheinlich verlieren. Schauen wir noch drauf, wer die Wahlen gewonnen hat. In Mecklenburg-Vorpommern liegt die AfD auf Platz 1, knapp vor der SPD. Trotzdem wird wahrscheinlich die SPD in Mecklenburg-Vorpommern weiter die Ministerpräsidentin stellen, weil keine andere Partei mit der AfD zusammenarbeiten will. In Berlin hat die Linke gewonnen, überhaupt das erste Mal bei einer Wahl in Berlin. Die CDU liegt hier auf dem 2. Platz vor der AfD und den Grünen.
1: Bundeskanzler Merz hat sich am Abend zu Wort gemeldet. Er hat schon kurz nach der allerersten Prognose was gesagt.
3: Das Ergebnis in Mecklenburg-Vorpommern können wir nicht schönreden. Es ist ein Desaster.
1: Merz will als Bundeskanzler weitermachen und die Reformen seiner Regierung umsetzen. Haftbefehl hat ja eine längere Pause gemacht, weil es ihm gesundheitlich nicht so gut ging. Jetzt stand der Rapper wieder auf der Bühne, gestern Abend in Frankfurt. Mit dabei waren noch mehrere andere Rapper. Statt der angekündigten 2 Stunden endete Haftbefehls Auftritt nach 1. Im Oktober soll es Konzerte in Düsseldorf und Berlin geben. Bielefeld will einen Weltrekord aufstellen, und zwar in Herzdruckmassage. 7 Tage und 7 Nächte Wiederbelebung ohne Pause. Seit 0 Uhr wird im Franziskus-Hospital an einer Reanimationspuppe wiederbelebt. Alle können mitmachen, medizinische Teams, Bürger, Schulklassen, Vereine. Das Ganze wird auch gestreamt. Die Friedensnobelpreisträgerin und Regierungskritikerin Machado will möglichst bald nach Venezuela zurück. Sie will in ihrem Heimatland dabei helfen, neue Präsidentschaftswahlen vorzubereiten. In Venezuela gab es in den letzten Jahren eine Diktatur. Die USA hatten Anfang des Jahres Machthaber Maduro festgenommen. Und das Wetter in NRW heute Nachmittag teils sonnig, teils bewölkt. In Bremen und Berlin sind auch Schauer möglich. Dazu in Bremen 18 Grad, in Berlin und Gelsenkirchen bis 19. Morgen meistens trocken und ein Mix aus Sonne und Wolken. Die Temperaturen werden dann so ähnlich wie heute bis 20 Grad. Und am Mittwoch in NRW und Bremen wechselhaft mit Schauern. In Berlin bleibt es trocken und es wird sonnig.
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4: Good night zusammen. Ich habe verschlafen, Leute. Bin so müde, aber ich würde exakt dasselbe wieder tun. Catrielli Paco Amoroso gestern in Köln. Komplett worth it. Falls ihr heute auch mit wenig Schlaf aufwacht, hoffentlich aus ähnlich guten Gründen wie ich. Jetzt erstmal Kreislauf hochfahren hier mit Viano.

0: Smith mit Coming Home. Aufwachen, Kosmoland. 7.08 Uhr haben wir es. Schönen guten Morgen zusammen. Der Montagmorgen nach einer Wahl heißt normalerweise Kaffee und Koalitionsmatte. Heute kommt noch was dazu.
1: In unserer Stadt hat die Liebe und die Gerechtigkeit über den Hass gewonnen. Das haben wir heute alle gemeinsam gezeigt. Und dieses Signal geht raus in die Welt.
0: Elif Eralp hat mit der Linken die Berlin-Wahl gewonnen und könnte jetzt als erste Frau mit türkischen Wurzeln ins Rote Rathaus einziehen. Partei mal kurz beiseite, das ist schon ein besonderer Moment für Migras in Almanya. Und gleich sortieren wir, was genau Berlin da eigentlich gewählt hat.
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0: Günaydınlar. Schönen guten Morgen zusammen. Okay, Berlin, ihr habt einmal ordentlich die politische Sitzordnung durcheinander gebracht. Die Linke, die gewinnt erstmals die Abgeordnetenwahl. Die bisherigen Regierungsparteien verlieren deutlich und plötzlich stehen ganz neue Machtfragen im Raum. Thorsten Gabriel ist für uns in Berlin und schaut jetzt mit uns drauf. Thorsten, die Linke ganz vorn, die SPD im Keller. Ist das denn absehbar gewesen oder hat das auch die Genossen selbst überrascht?
1: Also überrascht waren die Linken allenfalls davon, wie stark sie sich dann doch noch an die Spitze gesetzt haben. Es war ja immer ein Kopf-an-Kopf-Rennen zwischen CDU und Linken hier in der Hauptstadt. Und dass die CDU dann doch bei 20% quasi oder bei 18,8% sind es am Ende geworden, zurückgelassen wurde und 25,7% für die Linken da rauskam, das hat dann doch alle überrascht. Dass die SPD im Keller landen würde, das zeichneten die Umfragen dann doch der letzten Wochen und Monate schon ab.
0: Kommen wir zur AfD, die legt zu, spielt aber bei der Regierungsbildung keine Rolle. Was heißt das denn jetzt für Berlin und die AfD?
1: Na, die AfD ist in der Tat zwar mit einem verbesserten Ergebnis, plus 7,2% aus dieser Wahl hervorgegangen, ist aber, muss man sagen, wenn man sich die Umfragen der vergangenen Wochen angeguckt hat, deutlich unter den Erwartungen geblieben. Das ist bei vorangegangenen Wahlen auch schon so gewesen. Kann man spekulieren, dass vielleicht dann doch das Potenzial der AfD in Großstädten oder auch gerade in Berlin erschöpft ist. Bei der Regierungsbildung wird sie keine Rolle spielen, weil alle anderen Parteien gesagt haben, für sie kommt eine Zusammenarbeit mit der AfD nicht in Frage.
0: Wer wird denn regieren wohl in Berlin jetzt? Weil allein schafft es die Wahlgewinnerin ja nicht.
1: Genau, es braucht ein Dreierbündnis und der Linken steht natürlich zuerst mal zu, jetzt darüber zu reden mit Grünen und SPD, ob ein Bündnis zustande kommen kann. Da gibt es noch verschiedene Knackpunkte, auch wenn prinzipiell die Grünen schon signalisiert haben, dass sie gerne mit der Linken regieren würden. Auch die SPD ist dem nicht grundsätzlich verschlossen, überhaupt nicht. Sie haben ja auch schon mal zusammen regiert in der Stadt. Aber theoretisch und rechnerisch wäre auch ein Bündnis unter CDU-Führung noch möglich. Das alles wird in den kommenden Wochen dann jetzt ausgelotet werden.
0: Ja, die Linke feiert ihren ersten Wahlsieg in Berlin. Die SPD stark Verluste und heute Morgen wird wahrscheinlich erstmal viel telefoniert

0: Guten Morgen, gleich 20 nach 7, schon Kaffee gehabt. Der kleine Morgenkick, der geht auch über die Nase statt über die Tasse. Und nein, ich meine nicht das, woran ihr gerade wahrscheinlich denkt. Es geht tatsächlich um Koffein jetzt, ja? Die gute Nachricht, die riecht heute ziemlich gut.
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1: Die Schlagzeile.
2: Der Geruch von Kaffee bessert unsere Stimmung.
1: Die Details.
2: Ohne den morgendlichen Kaffee geht für viele, mich eingeschlossen, erstmal gar nichts. Das hat aber nicht unbedingt etwas mit dem Koffein im Kaffee zu tun. Eine Studie zeigt jetzt, dass allein der Geruch von Kaffee positive Effekte auf unsere Stimmung haben kann. Ein Forschungsteam aus Japan hat Studierenden frisch aufgebrühten Kaffee vor die Nase gesetzt. Die Challenge: Sie durften ihn nicht trinken, sondern nur das Kaffeearoma auf sich wirken lassen. Das Ergebnis: Nach 5 Minuten verbesserte sich die Stimmung der Teilnehmenden messbar. Sie fühlten sich weniger ängstlich, weniger erschöpft, weniger verwirrt und weniger niedergeschlagen. Die Studie wurde im Fachmagazin Nutrients veröffentlicht.
1: Die Bedeutung.
2: Kaffee gehört zu den beliebtesten Getränken der Welt. Auch hier in Deutschland kriegen wir nicht genug davon. Durchschnittlich trinken wir 4 Tassen am Tag. Klingt viel, ist aber noch voll im Rahmen. Ernährungsmediziner sagen, bis zu 5 Tassen täglich ist voll okay. Die Studie zeigt aber, dass wir den Kaffee für einen besseren Mut ja nicht unbedingt trinken müssen. Für einen kleinen Stimmungsboost könnte es reichen, sich einfach den ganzen Tag über mit dem Duft von Kaffee zu umgeben. Kaffee ist halt einfach ein richtiger Allrounder zum Genießen, als Energy Boost und vielleicht bald als Lufterfrischer.
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1: Es ist 7:30, ich bin Denise Potzkai. In Berlin und Mecklenburg-Vorpommern gibt es ein vorläufiges Ergebnis, welche Parteien jetzt in den Landesparlamenten sitzen. In Berlin ist die Linke klarer Wahlsieger. Die Partei hat da zum ersten Mal die meisten Stimmen geholt. Viola ist aus Berlin und sagt, dass die Linke jetzt auch liefern muss.
2: Ich glaube, dass das am Ende der AfD noch mehr Wähler in die Arme treiben wird, wenn eine Linkspartei regiert und wieder mal ihre Versprechen bricht. Natürlich hoffe ich, dass es anders kommt.
1: Auf Platz 2 ist in Berlin die CDU. Außerdem haben es AfD, Grüne und SPD ins Abgeordnetenhaus geschafft. In Mecklenburg-Vorpommern hat die AfD die meisten Stimmen geholt. Knapp dahinter ist die SPD. Dann kommen die Linken und die Grünen. Das BSW und die CDU haben es beide nicht in den Landtag geschafft. Dann gucken wir noch, wie junge Wählerinnen und Wähler abgestimmt haben. In Mecklenburg-Vorpommern liegt bei den 16- bis 24-Jährigen die AfD auf Platz 1 mit 34%, etwas weniger als im Gesamtergebnis. In Berlin sind es die Linken mit 43%, deutlich mehr als im Gesamtergebnis. In den USA ist die Einwanderungspolizei ICE ja umstritten. Jetzt gab es wieder Schüsse. In der Großstadt Austin im Bundesstaat Texas sollen ICE-Leute einen Mann angeschossen haben. Er kam schwer verletzt ins Krankenhaus. Viele Details des Vorfalls sind noch unklar. In der Fußball-Bundesliga hat Paderborn den ersten Saisonsieg geschafft. Der Aufsteiger gewann zu Hause gegen Hoffenheim mit 3:1. Auch Steffen Tigges hat getroffen.
3: Dass wir uns heute mit 3 Punkten, mit einem Heimsieg belohnen konnten, dass ich dazu ein Tor beitragen konnte, fühlt sich richtig gut an. Und jetzt kann man ein paar Tage in der Länderspielpause mal genießen.
1: Im Spiel zwischen Schalke und Elversberg gab es keine Tore. Außerdem hat Leverkusen 2:0 gegen Leipzig gewonnen. Und das Wetter heute Morgen ist es in NRW noch teils neblig. Später gibt es einen Mix aus Wolken und Sonne. In Bremen und Berlin sind vereinzelt auch Schauer unterwegs. Dazu in Bremen und Paderborn 18 Grad. Berlin kommt auf höchstens 19.
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4: Günaydın Lal zusammen. Wer von euch braucht gerade dringend einen Grund, diesen Montag ein bisschen mehr zu mögen vielleicht? Hab ich, Leute. Bee Gees sind das aus Schweden.

0: Freitag sind sie im Gretchen in Kreuzberg, Leute. Und mit der Cosmo-Gästeliste heute Morgen kommt ihr ganz for free rein. Also merkt euch, um 9 anrufen und dann einen fantastischen Abend mit Bijou klar machen.
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7:39 Uhr, einen fluffigen Montagmorgen euch, falls ihr für diese Woche noch ein bisschen Hoffnung braucht. Ezra Collective haben da ein ganzes Album draus gemacht, Leute.

0: heißt die Platte. Ist unser Album der Woche und da mischen die fünf Londoner Jazz wieder mit Hip-Hop, mit Afrobeat, mit Soul und natürlich mit ganz viel von der Stadt, aus der sie kommen. Bei diesem Song, Only Love, da ist Pasaliu dabei mit Roots in Gambia und das war super wichtig für diesen Song, sagt Ezra Collective Frontmann Femi Colosseo.
1: When we were writing this record,
2: als wir das Album aufgenommen haben, wollten wir sicherstellen, dass die Parts, in denen es um Afrika geht, nicht nur von uns stammen. Denn diejenigen von uns, die dort ihre Wurzeln haben, haben sie halt nur in Nigeria. Und wir wollten auch andere Teile von Afrika zeigen. Ich war vor kurzem in Gambia und Senegal und das hat mich sehr inspiriert. Also haben wir Melodien und Basslines aus der Region gesammelt und sie Pasaliu vorgespielt, der gambische Wurzeln hat. Die erste Idee hat ihm direkt gefallen. Und so ist der Song entstanden. Der hat mir sehr viel Spaß gemacht.
0: Und euch macht der Song jetzt hoffentlich auch Spaß. Aus dem Cosmo-Album der Woche, Here Because of Hope, vom Ezra Collective. Only Love.
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0: mit Attitude hier, Nina Chuba. Und 10 Minuten vor 8, Günayt und Larkos Moland. Wann habt ihr eigentlich das letzte Mal wirklich bewusst auf Pause gedrückt? Nicht Handy weg für 10 Minuten, nein, so richtig. Heute ist Yom Kippur, der höchste jüdische Feiertag.
1: Es wird immer emotional. Es gibt immer einen Punkt an Yom Kippur. Manchmal ist es morgens, manchmal in der Synagoge, an dem ich persönlich weine.
0: Ja, das ist Lisa aus Köln. Sabit Kaitersoy aus dem Cosmo-Team hat mit ihr und anderen Menschen aus der jüdischen Community gesprochen, was dieser Tag für sie bedeutet. Sabit, ich habe es ja kurz erwähnt, mit auf Pause drücken, aber hol uns alle doch mal kurz ab. Was genau passiert eigentlich an Yom Kippur?
2: Ja, Yom Kippur ist so ein Tag, an dem für viele Jüdinnen und Juden, wie du schon sagst, ziemlich konsequent auf Pause gedrückt wird. Rund 25 Stunden lang wird gefastet, also nichts gegessen und auch nichts getrunken. Viele verbringen einen großen Teil des Tages in der Synagoge.
0: Aber es geht ja schon um mehr als einfach nur 25 Stunden nicht zu essen.
2: Total. Fasten gehört dazu, aber im Kern geht es um was anderes. Yom Kippur bedeutet Tag der Versöhnung. Man schaut zurück, was ist im vergangenen Jahr passiert, wo habe ich Mist gebaut, wen habe ich vielleicht verletzt, bei wem sollte ich mich entschuldigen und was will ich im neuen Jahr anders machen und so weiter. Also so ein bisschen wie so ein persönlicher Reset, nur mit einer sehr langen religiösen Tradition dahinter. Für Anja aus Berlin jetzt nicht gerade der fetzigste jüdische Feiertag.
3: Eigentlich beten und fasten, mehr ist da nicht zu tun. Sehr unspektakulär eigentlich. Beten, fasten, nachdenken, reflektieren. Ja, unspektakulärste Fest, das wir haben tatsächlich.
2: Ja, also sie haben mir dann auch erklärt, wenn, dann passiert das meiste eher so in einem selbst.
3: Also natürlich irgendwie sind wir gemeinschaftlich in der Synagoge, aber es ist kein Fest, dass man so gemeinschaftlich feiert, irgendwie mit großem Essen oder so, sondern es ist wirklich so eine innere Einkehr. Und die geht natürlich, jeder Mensch geht diesen Weg in irgendeiner Form, also jeder Mensch geht natürlich anders damit um.
2: Genau, also die Perspektive ist generell einfach so nach innen gerichtet. Mhm.
0: Auch oder vielleicht sogar gerade dann kann das dann ja je nach Mensch sehr auffühlend sein.
2: Ja, voll. Viele sagen auch, dass es so zwei Seiten hat, also die Beschäftigung mit den eigenen Taten halt auch sehr anstrengend sein kann. Es gleichzeitig aber auch gut tut, wenn man das auf seine Weise verarbeitet. So ist das auch bei Lisa aus Köln.
1: Schwer, weil du natürlich sehr viel selber reflektierst, merkst vielleicht gerade an dem Tag, wo du falsch gehandelt hast, was du nicht so gut gemacht hast, wen du verletzt hast. Und dementsprechend hast du viele Schuldgefühle. Wenn du das Gefühl hast, dass dir vergeben wird oder der Mensch dir vergibt, Gott dir vergibt, dann ist es eine Art Befreiung.
2: Und genau darum geht es an Yom Kippur. Einmal raus aus dem Alltag, zurückschauen, Dinge klären und danach einfach wieder neu starten.
0: Ein Reset, also der schon ziemlich lange Tradition hat.
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1: Um 8 Uhr mit Denise Potzkei. In Berlin und Mecklenburg-Vorpommern wurde gestern gewählt. Das sind die Ergebnisse. In Berlin hat die Linke die meisten Stimmen geholt. Zum ersten Mal da. Spitzenkandidatin Ehralp ist happy.
2: Ab heute verändern wir gemeinsam unser Berlin und machen es zu einem besseren Ort. Alle zusammen!
1: Die CDU landete auf Platz 2, dahinter die AfD, dann kommen die Grünen und die SPD. In Mecklenburg-Vorpommern hat die AfD gewonnen. Grund zur Freude bei Bundes-AfD-Chef Chrupalla.
3: Wir haben in Mecklenburg-Vorpommern mehr als verdoppelt einen sensationellen Wahlkampf gemacht und auch ein sensationelles Ergebnis eingefahren. Wir sind ganz klar Wahlsieger und haben damit auch den Regierungsauftrag.
1: Die SPD liegt knapp hinter der AfD, dann kommen Linke und Grüne. Die CDU hat es gar nicht in den Landtag geschafft. Die Wahlergebnisse aus Berlin und Mecklenburg-Vorpommern machen auch Druck auf die Bundesregierung und Kanzler Merz. Die CDU wurde in beiden Bundesländern deutlich abgestraft. Mehr von Katharina Niesen.
4: Wie groß der Druck da ist, ist gestern deutlich geworden in der Zentrale der CDU in Berlin, also der Partei von Bundeskanzler Merz. Da ist was extrem Ungewöhnliches passiert. Der Bundeskanzler hat direkt nach der ersten Prognose in Sachen Wahlergebnisse vor Kameras was gesagt. Und zwar, dass er seinen Job weitermacht als Bundeskanzler und Parteivorsitzender. Das Ergebnis in Mecklenburg-Vorpommern ist das schlechteste ever für die CDU bei Landtagswahlen. Und in Berlin lief es auch nicht gut, da ist die CDU nicht mehr stärkste Kraft.
1: Und wir schauen noch auf ein beliebtes Reiseziel in Kolumbien nach Villa de Leyva. Die ist unter anderem bekannt für ihre schönen Kopfsteinpflastergassen. Ganz in der Nähe gibt es gerade einen großen Waldbrand, der recht nah an die Stadt ranrückt. Etwa 250 Einsatzkräfte versuchen, den Brand unter Kontrolle zu bekommen. Für den neuen Bundestrainer Jürgen Klopp geht es heute richtig los im neuen Job. In Herzogenaurach kommt er zum ersten Mal mit der Mannschaft zusammen. Klopp hat für die 4 Länderspiele, die jetzt anstehen, einen extra großen Kader nominiert, um möglichst viele Spieler zu testen. Los geht's Donnerstag in Amsterdam gegen die Niederlande. Und das Wetter in NRW heute Nachmittag teils sonnig, teils bewölkt. In Bremen und Berlin sind auch Schauer möglich. Dazu in Bremen und Paderborn bis 18 Grad. Berlin kommt heute auf höchstens 19. Morgen meistens trocken und es gibt einen Mix aus Sonne und Wolken. Die Temperaturen werden so ähnlich wie heute, bis 20 Grad höchstens. Am Mittwoch in NRW und Bremen wechselhaft mit Schauern. In Berlin bleibt es trocken und auch die Sonne kommt mal raus.
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5: Bei uns kurz nach 8 in Marokko, kurz nach 6. 2 Stunden Unterschied statt nur 1 Stunde, weil Marokko die Sommerzeit einfach kassiert hat. Almaya so, Debatte. Marokko so, erledigt. Geneiden zusammen.
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0: Der Sound der Welt aus Belgien und Schweden hier von Tovelo und Stromae. 8:08 haben wir es. Schönen guten Morgen zusammen.
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0: Ed Sheeran ist ja eigentlich eher Team Liebessong als Team Kulturkampf. Gerade steckt der Superstar aber mittendrin. Nach dem Rauswurf von Macklemore aus seiner US-Tour gibt's heftige Debatten. Vincent Lindig aus dem Cosmo Musikteam, hol uns mal rein bitte. Wie ist Ed Sheeran da eigentlich reingeraten?
2: Ja, also es geht um Ed Sheerans US-Tour und da ist eben einer seiner Support-Acts, Macklemore, Anfang des Monats auf der Bühne aufgetreten und hat Free Palestine gerufen, wurde daraufhin ausgeladen. Als Konsequenz haben dann alle anderen Support-Acts der Tour, darunter Billie Eilish, Bruder Phineas, aus Solidarität abgesagt. Ed Sheeran hat daraufhin auf Social Media auch was veröffentlicht, ein Statement, in dem er sich als unpolitisch bezeichnet hat. In Bezug auf den Krieg zwischen Russland und der Ukraine hat er sich aber sehr früh eindeutig pro-ukrainisch geäußert. Und im ersten Statement wegen der Ausladung von Macklemore hat er aber geschrieben, dass er sich eigentlich nicht zur Sache äußern will, sondern ganz grundsätzlich für Liebe und Menschlichkeit stehen würde.
0: Bis jetzt, weil es gibt jetzt doch ein konkreteres Statement von ihm.
2: Genau, das kommt von diesem Wochenende, nämlich am Samstag hat Ed Sheeran sein Konzert in Philadelphia dazu genutzt, was zu dieser Sache zu sagen.
3: What happened in Israel and at the Nova Music Festival on October 7th was horrific.
2: Was am 7. Oktober in Israel und beim Nova Music Festival geschehen ist, war entsetzlich, hat jahrhundertealtes jüdisches Leid noch verschlimmert. Was in Gaza geschieht, ist katastrophal, nicht zu rechtfertigen und unverhältnismäßig. Das Ausmaß der Zerstörung und der Verlust von Zivilistenleben, von Kinderleben hat mich zutiefst erschüttert, sagte Ed Sheeran hier. Darüber hinaus hat er dann aber auch darüber gesprochen, wie heftig er nach der Kontroverse bedroht wurde. Wurde sehr emotional, war den Tränen nah. In Philadelphia wurde der Teil seiner Bühne, der normalerweise ins Publikum ragt, nicht aufgebaut. Und zwar aus Angst, mit Gegenständen beworfen zu werden. Mhm. Auch vor dem Stadion gab es Proteste und das Konzert konnte nur unter hohen Sicherheitsvorkehrungen stattfinden.
0: Sowas geht auch an Weltstars halt nicht spurlos vorbei. Jetzt folgen übrigens noch 16 weitere Konzerte in den USA und in Lateinamerika.
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0: Challenges. Ich muss bei diesem Song jetzt immer an Kollegin Sumaira denken, die hat gesagt, believe in changes. Das war ihre allerletzte Sendung am Freitag hier in Cosmo. Ja, euer Wochenende ist vorbei, Leute, aber wir haben noch eins übrig und das liegt ein paar tausend Kilometer weiter.
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2: Hola, soy Rodrigo Rivas.
3: Hallo, ich bin Rodrigo Rivas und lebe in Huehuetenango in Guatemala. Mein Wochenende war fantastisch. Samstagmorgen bin ich erstmal gelaufen. 5 Kilometer durch die Hügel. Ich liebe das, weil die Luft so frisch nach Zedernholz riecht und die Natur einen verzaubert. Nach dem Sport bin ich erstmal arbeiten gegangen. Ich bin Tierarzt. Danach hatte ich es richtig nötig, mal wieder mit meinen Freunden feiern zu gehen. Auf unseren Partys läuft fast immer Reggaeton von Künstlern wie Bad Bunny und Maluma, ein Sänger aus Kolumbien. Am liebsten trinke ich dabei Invita Preparada. Es ist im Grunde eine Art Likör, der ursprünglich aus Guatemala stammt. Mittlerweile gibt es ihn in vielen verschiedenen Geschmacksrichtungen. Tamarinde, Brombeere, Hibiskus, wirklich köstlich. Am Sonntag war ich dann bei Oma. Dort trifft sich meine ganze Familie, mein Onkel, meine Cousins und wir genießen ein richtig leckeres Essen. Es gab Carne Asada mit Kartoffeln, Tortillas und Chirmoya, eine Frucht, die ihr in Deutschland gar nicht kennt. Und Chirmol, eine Art Salsa mit Tomate. Das ist echt typisch in der guatemalischen Küche. Dazu haben wir mit Fruchtsäften angestoßen. Es gibt gerade ganz viele reife Mangos bei uns.
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0: Am Montagmorgen, eure Matadora um 8.22 Uhr, Günaydın Cosmoland.
1: Ab heute verändern wir gemeinsam unser Berlin und machen es zu einem besseren Ort, alle zusammen.
0: Elif Erdalp von der Linken, sie könnte die erste deutsch-türkische regierende Bürgermeisterin von Berlin werden. 25,7% hat ihre Partei in der Hauptstadt geholt. Krasser Wahlsieg der Linken gab es noch nie in Berlin. Entsprechend die Freude, auch bei einem Kiez-Treff im Wedding.
2: Ich habe sie gewählt heute, ne? Natürlich, ne? Weil sie am nächsten zu meinen Weltvorstellungen sind.
3: Gleichzeitig habe ich Sorge, dass die Linkspartei erneut enttäuschen wird, wenn sie regiert. Ich glaube, dass am Ende letztendlich der AfD noch mehr Wähler in die Arme treiben wird, wenn die Linkspartei regiert und wieder mal ihre Versprechen bricht.
4: Also mit der Linken, vielleicht zusammen mit den SPD und mit den Grünen, könnte schon durchaus was Gutes werden.
0: Aber zur Wahl gehören auch 16% für die AfD. Ein deutliches Plus.
5: Schlimm zu sehen, dass eine Partei, die rechtsextremistische Narrative verbreitet, so viel Zuspruch bekommt aus der Bevölkerung.
6: Das Problem ist, dass die Leute halt die falschen Schlüsse ziehen und leider eben Menschen ihr Vertrauen schenken, die nicht ihre Interessen vertreten.
7: Schade, dass die AfD so stark ist in Berlin.
0: Am Ende braucht Berlin eine neue Regierungskoalition. Wahrscheinlich unter Führung der Linken, aber klar ist noch nichts. Wie es nach der Wahl in Mecklenburg-Vorpommern weitergeht, das hört ihr hier auch nachher in der nächsten Stunde in Cosmo.
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1: Um 8:30 mit Denise Potzkei. In Mecklenburg-Vorpommern war gestern Landtagswahl. Gewonnen hat die AfD knapp vor der SPD. Auch in Berlin wurde gewählt. Da hat die Linke gewonnen vor der CDU. Bei den Wahlen gab es auch ein paar Besonderheiten. Die hat sich Sebastian Richel genauer angesehen.
2: Besonders in beiden Ländern war die Wahlbeteiligung, die deutlich gestiegen ist. Viele Menschen, die vorher nicht zur Wahl gegangen sind, haben die AfD gewählt. Aber auch andere Parteien haben für die höhere Wahlbeteiligung gesorgt. In Berlin vor allem die Linke, die auch gewonnen hat. Zum ersten Mal durften auch 16- und 17-Jährige ihre Stimme abgeben. Bei den Jüngeren bis 24 liegt in Mecklenburg-Vorpommern die AfD vorne. In Berlin sind es die Linken, genau wie in den Gesamtergebnissen. Und noch eine dritte Besonderheit. Die CDU ist das erste Mal in einem Landtag überhaupt nicht mehr mit dabei. In Meck-Pommern hat sie weniger als 5% der Stimmen bekommen.
1: Dass Ex-Minister vor Gericht müssen, passiert in Deutschland nicht so oft. Ex-Verkehrsminister Scheuer steht ab heute vor Gericht. Er soll in einer Befragung gelogen haben. Es geht um ein Projekt, mit dem der CSU-Politiker glänzen wollte. Die Pkw-Maut, die kostete Millionen, wurde aber nie umgesetzt. Scheuer droht eine Geld- oder sogar eine Haftstrafe. Heute gibt es in mehreren Städten in Deutschland Proteste bei Autobauern und Zulieferern. Die Gewerkschaft IG Metall hat mehr als 280 Aktionen geplant, zum Beispiel in Bremen, Düsseldorf oder in Wolfsburg. Protestiert wird gegen die Sparpläne der Autohersteller. Die Konzerne wollen zum Teil, dass die Beschäftigten für dasselbe Geld mehr arbeiten. Dann geht's um Drohnen bei der Feuerwehr. Die in Gladbeck testet ab heute eine autonome, also selbstständige Drohne. Wenn sie von der Leitstelle aktiviert wird, fliegt sie zum vermuteten Brandort, noch bevor die Löschzüge losfahren. Die Drohne kann mit Wärmebildkameras wichtige Daten erfassen und den Einsatzkräften direkt aufs iPad übermitteln, zum Beispiel bei Waldbränden. Und das Wetter heute: sind in NRW ein paar Wolken unterwegs. Ab und zu kommt auch die Sonne raus. In Bremen und Berlin können vereinzelt auch Schauer fallen. Dazu in Bremen 18, in Berlin und Bonn 19 Grad.
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3: Genau, in Cosmoland. Euer Oktober-Ich schreibt gerade aus der Zukunft. Leute, bitte hör jetzt gut zu. Biji aus Schweden. Am 2. Oktober sind sie live in Berlin. Und ihr spart euch den Fuffi und kommt vielleicht mit Cosmo rein. Eure Chance in einer halben Stunde, Leute. Ich bin hier nur der Messenger von eurem Oktober-Ich.

0: voll Herbstmodus hier. Gleich 20 vor 9. Schönen guten Morgen. Heute ist Yom Kippur, der höchste jüdische Feiertag. Ein Tag des Fastens, der Versöhnung und des Innehaltens.
1: Fast alle haben nach dem 7. Oktober einfach sehr viele Freunde verloren. Es ist sehr einsam geworden auch.
0: Ja, für Anja aus Berlin und für viele andere jüdische Menschen in Almaye gehört zu diesem Tag inzwischen auch eine andere Realität. Nämlich die Frage, wie sicher jüdisches Leben hier eigentlich sein kann und wie sichtbar. Sabit Kaitasai aus dem Cosmo-Team hat sich damit beschäftigt. Sabit, ganz kurz für alle, die den Feiertag nicht kennen, worum geht's an Yom Kippur?
2: Ja, Yom Kippur ist im Grunde ein Tag, an dem für viele Jüdinnen und Juden einmal ziemlich konsequent auf Pause gedrückt wird. Rund 25 Stunden lang wird gefastet. Viele verbringen viel Zeit in der Synagoge. Im Kern geht's aber um Versöhnung, also zurückschauen, wo habe ich Fehler gemacht, wen habe ich vielleicht verletzt, was möchte ich im neuen Jahr anders machen. Ein persönlicher Reset, wenn man so will.
0: Eigentlich ein sehr stiller, persönlicher Feiertag, haben wir vorhin auch drüber gesprochen. Du sagst aber, für viele spielt auch das Thema Sicherheit eine Rolle.
2: Ja, und da wird der Kontrast schon ziemlich krass. Auf der einen Seite geht es am Yom Kippur halt um Ruhe, Reflexion und Gemeinschaft. Auf der anderen Seite erleben jüdische Menschen in Deutschland weiterhin sehr viel Antisemitismus. Die Recherche- und Informationsstelle Antisemitismus, kurz RIAS, hat für 2025 bundesweit 8.725 antisemitische Vorfälle dokumentiert. Untergerechnet sind das im Schnitt ungefähr 24 Vorfälle am Tag. Und dahinter stehen eben nicht nur Zahlen. Es geht um Beleidigungen, Bedrohungen, um antisemitische Schmierereien und auch um körperliche Angriffe.
0: Und was macht das mit jüdischen Menschen im Alltag?
2: Ich habe mich dazu mit der jüdischen Community unterhalten. Dazu habe ich auch mit Anja gesprochen. Sie arbeitet in einer Hilfestelle für Betroffene von Antisemitismus in Berlin.
1: Was ich auf jeden Fall sagen kann, ist, dass wir einfach merken, dass Betroffene von Antisemitismus eigentlich schon sehr viele Vorsichtsmaßnahmen schon vorher getroffen haben. Das heißt, sie zeigen oft öffentlich nicht ihre jüdische Zugehörigkeit, auch manchmal nicht irgendwie am Arbeitsplatz oder in der Nachbarschaft.
2: Trotzdem, sagt sie, erfahren diese Menschen oft Anfeindungen aufgrund ihres jüdischen Glaubens. Und auch Lisa aus Köln kennt das leider. Sie hat mir erzählt, wie sie und ihre Familie Antisemitismus in ihrem Alltag erleben.
3: Für mich bedeutet das, meine Kinder, beide schon in die Schule gehen, immer wieder aufzufangen, wenn die beleidigt werden oder gesagt haben, wir spielen nicht mit Juden. Dass ich zweimal überlege, ob ich meine David-Schnecken-Karte raushole oder nicht. Zusätzlich, dass ich in die Synagoge oder in den jüdischen Kindergarten jeden Tag durch eine Schleuse gehe.
2: Ja. Schon krass zu hören, das 2026 in Deutschland so mitzubekommen. Gerade an jüdischen Feiertagen steigt das Risiko von antisemitischen Übergriffen. Und auch das bekommt sie immer wieder mit.
3: Der höchste Feiertag, wir haben hohe Sicherheitsvorkehrungen. Es gab vor ein paar Tagen, glaube ich, Brandstiftung in Wuppertal in einer Synagoge. Immer wenn hohe Feiertage sind, ist man doppelt besorgt.
0: Und vielleicht bekommt ein Tag wie Yom Kippur dadurch nochmal eine ganz andere Ebene, jüdisches Leben nicht nur dann wahrzunehmen, wenn ein Feiertag im Kalender steht, sondern auch hinzuhören, wenn Menschen erzählen, wie sich ihr Alltag in Deutschland tatsächlich anfühlt.
4: Neu in Cosmo aus Belgien und Brasilien. Paraíso von Lost Frequencies.

0: Kevin Harris, Pharrell Williams, Katy Perry und Big Sean für euch mit Feels um 9:09 jetzt. Guten Morgen, Kosmoland.
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2: Hallo, ich bin Ellie. Ich komme aus dem Ruhrgebiet, Gelsenkirchen, Essen, so die Ecke. Ich habe Wurzeln in Nigeria, aber Familie eigentlich überall, aber hauptsächlich in englischsprachigen Gebieten. Und mein Lieblingswort ist Carbon Copy. Also meine Tante in Houston hat das so mal gesagt, wenn man halt genauso aussah wie irgendwas anderes. Und ich finde das irgendwie so cool. Also Carbon Copy, alles besteht aus Carbon. Und das finde ich irgendwie, keine Ahnung, es hat voll die tiefe Bedeutung. Deswegen, also ja, man sagt ja auch immer, dass irgendwie alle Menschen 6 Doppelgänger haben. Und also auf der Welt, die gerade irgendwie rumlaufen in einem anderen Land oder keine Ahnung. Und das ist ja irgendwie eine echt niedrige Wahrscheinlichkeit, dass man sich über den Weg läuft. Aber ja, man hat 6 Carbon Copies von sich rumlaufen und das ist, naja, echt cool, irgendwie darüber nachzudenken. Ich liebe das Wort Carbon Copy.
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1: 9 Uhr ist es, ich bin Denise Potzkei. In Berlin und Mecklenburg-Vorpommern waren ja gestern Landtagswahlen und da haben deutschlandweit viele drauf geschaut. Vor allem wegen der AfD und wie die abgeschnitten hat. Sebastian Riechel dazu.
2: In Mecklenburg-Vorpommern hat die AfD die Wahl gewonnen. Die SPD liegt knapp dahinter. Bisher hat die SPD die Ministerpräsidentin gestellt und das wird wahrscheinlich auch so bleiben, weil keine andere Partei mit der AfD zusammenarbeiten will. Die CDU ist komplett raus aus dem Landtag. In Berlin liegen die Parteien generell nicht so weit auseinander. Da ist die AfD auf den 3. Platz gekommen. Gewonnen hat die Linke überhaupt das erste Mal in Berlin. Auf Platz 2 dann die CDU. Die hat bisher in Berlin den Regierungschef gestellt, aber wird das jetzt wohl an die Linke abgeben müssen.
1: In beiden Ländern müssen die Parteien jetzt auschecken, wer mit wem zusammenarbeiten kann. Keiner kann allein regieren und es braucht in beiden Ländern sogar 3 verschiedene Parteien, damit die neue Regierung eine Mehrheit hat. Haftbefehl hat ja eine längere Pause gemacht, weil es ihm gesundheitlich nicht so gut ging. Jetzt stand der Rapper wieder auf der Bühne, gestern Abend in Frankfurt. Mit dabei waren noch mehrere andere Rapper. Statt der angekündigten 2 Stunden endete Haftbefehls Auftritt nach 1. Im Oktober soll es Konzerte in Düsseldorf und Berlin geben. Ab heute steht in Bremen ein mutmaßlicher IS-Terrorist vor Gericht. Dem 21-Jährigen wird vorgeworfen, eine schwere Gewalttat geplant zu haben. Laut Staatsanwaltschaft soll er in ein IS-Lager nach Syrien gereist sein, um den Umgang mit Sturmgewehren zu lernen. Danach soll er nach Deutschland zurückgekommen sein. Aufgefallen ist er der Polizei wohl durch Posts auf Social Media. Wer mitbestimmen will, wie unser Geld in Zukunft aussehen könnte, hat heute noch die Chance dazu. Es ist der letzte Tag bei der Abstimmung der Europäischen Zentralbank über das neue Aussehen der Euroscheine. Zur Wahl stehen 2 große Themenwelten, verschiedene Designs aus den Bereichen Natur und Kultur. Online kann man sehen, wie die Geldscheine dann aussehen könnten. Die Friedensnobelpreisträgerin und Regierungskritikerin Machado will möglichst bald nach Venezuela zurück. Sie will in ihrem Heimatland dabei helfen, neue Präsidentschaftswahlen vorzubereiten. In Venezuela gab es in den letzten Jahren eine Diktatur. Die USA hatten Anfang des Jahres Machthaber Maduro festgenommen. Und das Wetter in NRW gibt es heute ab und zu Sonne. In Bremen und Berlin kann es auch stellenweise regnen. Dazu diese Höchstwerte in Bremen und Bielefeld bis 18 Grad, in Berlin 19. Morgen geht es teilweise trüb los, im Laufe des Tages dann trocken und mal mehr Sonne, mal mehr Wolken. Von den Temperaturen wird es ähnlich wie heute bis 20 Grad. Am Mittwoch dann in NRW und Bremen wechselhaft mit Schauern. In Berlin bleibt es trocken und sonnig.
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3: Günaydınlar zusammen. Wie sieht euer Kalender am 2. Oktober aus? Noch traurig? Dann machen wir gleich doch mal was dagegen. Ein richtig geiles Konzert für euch, Leute.

0: Freude.
1: Montagmorgen Frage, kann man sich jetzt schon ins Wochenende in 11 Tagen tanzen? Ja, kann man.
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Robin Nazari ist Künstler und Schauspieler. Maceo Frost, Regisseur und Produzent. 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Und dann könnt ihr schon mal üben, wie man Anfang Oktober den Club zerlegt. Auch mit diesem Song hier. Aha.

0: Dieser Sound hier von BG aus Schweden, live auf die Ohren. Berlin, das ist eure Chance. Am 2. Oktober sind die Herren im Gretchen. 0800 5674 mal die 8. Das ist die kostenlose Cosmo-Hotline dafür. 0800 5674 mal die 8.
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0: Texas Sun habt ihr in Cosmo gehört um 9.13 Uhr gleich. Jetzt wird aus, ich würde da echt gern hin, für jemanden ganz offiziell, ich bin dabei.
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0: Ja, dabei, wenn die hier

0: Spaken Visuals am 2. Oktober. Da sind sie im Gretchen in Berlin-Kreuzberg. Da reisen sie an aus Schweden. Und live erleben wird das dann die Adela aus Berlin-Pankow. Günaiden und Glückwunsch!
1: Yay, sehr cool!
0: Sag mal, wo hast du die Gästeliste denn erwischt? Was machst du gerade?
1: Ich habe gerade meinen Sohn zur Schule gebracht. Genau. Und höre euch immer auf dem Weg und deswegen hat es gepasst.
0: Ja, wunderbar. Du hast es auch durchgeschafft tatsächlich. Sag mal, was holt dich denn bei BG ab? Warum möchtest du dabei sein?
1: Ich mag Gretchen und ich mag grundsätzlich Global Beats. Und das hat mich gerade angesprochen, ganz ehrlich. Ich brauche nur mal wieder eine Nacht zum Abhotten durch. Ne? Pankow ist nicht so gerade...
0: Nein, kein Pankow-Bashing, aber wir feiern natürlich das Gretchen.
1: Nein, aber ich lebe am Rand. Ich lebe so wirklich bei Fuchs und Hase und ich freue mich voll auf eine Nacht in Berlin.
0: Ja, das gönnen wir dir auch. Ich habe gehört, du nimmst deinen Mann mit.
1: Ich habe gerade im Kalender geguckt, der ist weg. Ich werde wahrscheinlich die Freundin mitnehmen.
0: Noch besser! Nein, oh Gott, das hört sich jetzt an. Lieber Mann von Adela, ist so schade, aber Adela wird sehr viel Spaß haben, auch ohne dich.
1: Auf jeden Fall.
0: Adela, mach's gut. Ciao, danke.
1: Vielen Dank.
0: Ja, gerne, gerne und Glückwunsch nochmal. Ja, Adela wird Bigi im Gretchen in Berlin erleben am 2. Oktober und ihr anderen. Ohren offen halten, Leute. Die nächste Chance auf die Cosmo-Gästeliste, die ist nämlich heute Nachmittag um 16:30. Und dann schicken wir euch zu Masego in Köln.

0: aus London, Stormzy und Odile mit 24 Hours, 9:22 haben wir es jetzt. Guten Morgen und okay, Berlin. Ihr habt die Karten ganz neu gemischt, ne? Die Hauptstadtpolitik einmal auf links gedreht. Die Linke gewinnt die Abgeordnetenhauswahl das erste Mal überhaupt mit mehr als 25% der Stimmen.
1: In unserer Stadt hat die Liebe und die Gerechtigkeit über den Hass gewonnen. Das haben wir heute alle gemeinsam gezeigt. Und dieses Signal geht raus in die Welt.
0: Elif Eralp könnte damit Geschichte schreiben. Als erste regierende Bürgermeisterin der Stadt mit türkischen Roots. Die bisherigen Regierungsparteien, die haben also verloren. Aber überrascht ist tatsächlich nur die Linke gewesen, hat uns Cosmo Berlin-Reporter Thorsten Gabriel vorhin erzählt.
2: Also überrascht waren die Linken allenfalls davon, wie stark sie sich dann doch noch an die Spitze gesetzt haben. Es war ja immer ein Kopf-an-Kopf-Rennen zwischen CDU und Linken hier in der Hauptstadt. Und dass die CDU dann doch bei 20% quasi oder bei 18,8% sind es am Ende geworden, zurückgelassen wurde und 25,7% für die Linken da rauskam, das hat dann doch alle überrascht. Dass die SPD im Keller landen würde, das zeichneten die Umfragen dann doch der letzten Wochen und Monate schon ab.
0: Kommen wir zur AfD. Die legt zu, spielt aber bei der Regierungsbildung keine Rolle. Was heißt das denn jetzt für Berlin und die AfD?
2: Na, die AfD ist in der Tat zwar mit einem verbesserten Ergebnis, plus 7,2% aus dieser Wahl hervorgegangen, ist aber, muss man sagen, wenn man sich die Umfragen der vergangenen Wochen angeguckt hat, deutlich unter den Erwartungen geblieben. Das ist bei vorangegangenen Wahlen auch schon so gewesen. Kann man spekulieren, dass vielleicht dann doch das Potenzial der AfD in Großstädten oder auch gerade in Berlin erschöpft ist. Bei der Regierungsbildung wird sie keine Rolle spielen, weil alle anderen Parteien gesagt haben, für sie kommt eine Zusammenarbeit mit der AfD nicht in Frage.
0: Wer wird denn regieren wohl in Berlin jetzt? Weil allein schafft es die Wahlgewinnerin ja nicht.
2: Genau, es braucht ein Dreierbündnis und der Linken steht natürlich zuerst mal zu, jetzt darüber zu reden mit Grünen und SPD, ob ein Bündnis zustande kommen kann. Da gibt es noch verschiedene Knackpunkte, auch wenn prinzipiell die Grünen schon signalisiert haben, dass sie gerne mit der Linken regieren würden. Auch die SPD ist dem nicht grundsätzlich verschlossen, überhaupt nicht. Sie haben ja auch schon mal zusammen regiert in der Stadt. Aber theoretisch und rechnerisch wäre auch ein Bündnis unter CDU-Führung noch möglich. Das alles wird in den kommenden Wochen dann jetzt ausgelotet werden.
0: Ja, die Linke feiert ihren ersten Wahlsieg in Berlin. Wer aber tatsächlich noch ins Rote Rathaus ziehen wird, das wird noch spannend, Leute.
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1: Um 9:30 mit Denise Potzkei. In Berlin und Mecklenburg-Vorpommern gibt es ein vorläufiges Ergebnis, welche Parteien jetzt in den Landesparlamenten sitzen. In Berlin ist die Linke klarer Wahlsieger. Die Partei hat da zum ersten Mal die meisten Stimmen geholt. Viola ist aus Berlin und sagt, dass die Linke jetzt auch liefern muss.
2: Ich glaube, dass das am Ende der AfD noch mehr Wähler in die Arme treiben wird, wenn eine Linkspartei regiert und wieder mal ihre Versprechen bricht. Natürlich hoffe ich, dass es anders kommt.
1: Auf Platz 2 ist in Berlin die CDU. Außerdem haben es AfD, Grüne und SPD ins Abgeordnetenhaus geschafft. In Mecklenburg-Vorpommern hat die AfD die meisten Stimmen geholt. Knapp dahinter ist die SPD, dann kommen die Linken und die Grünen. Das BSW und die CDU haben es beide nicht in den Landtag geschafft. Dann gucken wir, wie junge Wählerinnen und Wähler abgestimmt haben. In Mecklenburg-Vorpommern liegt bei den 16- bis 24-Jährigen die AfD auf Platz 1 mit 34%, etwas weniger als im Gesamtergebnis. In Berlin sind es die Linken mit 43%, deutlich mehr als im Gesamtergebnis. In den USA ist die Einwanderungspolizei ICE ja umstritten. Jetzt gab es wieder Schüsse. In der Großstadt Austin im Bundesstaat Texas sollen ICE-Leute einen Mann angeschossen haben. Er kam schwer verletzt ins Krankenhaus. Viele Details zu dem Vorfall sind noch unklar. Für den neuen Bundestrainer Jürgen Klopp geht es heute richtig los im neuen Job. In Herzogenaurach kommt er zum ersten Mal mit der Mannschaft zusammen. Klopp hat für die 4 Länderspiele, die jetzt anstehen, einen extra großen Kader nominiert, um möglichst viele Spieler zu testen. Los geht's Donnerstag in Amsterdam gegen die Niederlande. Und das Wetter heute: sind in NRW ein paar Wolken unterwegs und ab und zu kommt auch die Sonne raus. In Bremen und Berlin können vereinzelt Schauer fallen, dazu in Bremen und Dortmund 18 Grad und Berlin kommt auf höchstens 19.
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3: Good night
4: auf eine friedliche Wiesen.
3: Ja, Oktoberfest läuft und München liefert direkt mehr Action als bestellt, Leute. Es gab eine Panne bei einem Fahrgeschäft, da haben Menschen 5 Minuten kopfüber festgehangen. 5 Minuten lang. Zum Glück hatten sie nur ein bisschen Schwindel und Kreislaufprobleme. Also basically Wiesenfeeling, nur ohne drei Maß vorher.
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0: Pinapel von Leto, der Sound der Welt aus Frankreich für euch. Schönen guten Morgen, Kosmoland. 9:42 am Montagmorgen nach zwei großen Wahlen, Berlin und Mecklenburg-Vorpommern. Da haben die meisten die AfD gewählt und entsprechend der Jubel bei Ministerpräsidentenkandidat Leif-Erik Holm.
1: Es ist ein wunderbarer Abend für die Alternative für Deutschland. Danke, danke, danke.
0: Ja, für Ministerpräsidentin Manuela Schwesig und ihre SPD reicht es mit 36% nur für Platz 2, weil die AfD hat 38% der Stimmen bekommen. Ein Wahlsieg, der für viele von euch nicht so überraschend gekommen ist.
2: Wir haben uns jetzt nicht so krass darüber gewundert, ist aber schon traurig.
3: Irgendwie war es erwartbar, aber tatsächlich einfach ja, schlimm, auch von Leuten, die Migrationshintergrund oder Ausländer.
4: Aber wenn man sich so die Geschichte anschaut, das Risiko oder die Möglichkeit hat man schon so im Kopf, dass sich vielleicht manches wiederholen könnte. Man hofft, dass es nicht passiert. Man beobachtet das auf jeden Fall mit Angst irgendwo, würde ich sagen. Ne?
0: Ja, mit Angst, aber nicht überrascht. Überraschend ist aber wohl, dass die CDU es nicht ins Parlament schafft. Zum allerersten Mal in der bundesdeutschen Geschichte schafft die CDU es in Mecklenburg-Vorpommern nicht ins Parlament. Stand jetzt 4,9%. Erste Kraft AfD. Regieren wird sie wohl trotzdem nicht können dort in Mecklenburg-Vorpommern, weil Stand jetzt auch keine Partei mit ihr koalieren möchte. Ministerpräsidentin Schwesig von der SPD könnte ihren Job wahrscheinlich weitermachen, zusammen mit der Linken und den Grünen. Hängen bleibt die AfD in Mecklenburg-Vorpommern und Berlin hat jeweils doppelt so viele Stimmen bekommen wie bei den Wahlen davor. Für Rahman gibt es darauf nur eine Antwort.
5: Ich finde halt einfach, wir sollen alle Multikulti bleiben. Sei es in jedem Land, egal wo. Jeder Mensch ist willkommen. Wir sind alle gleich. Es spielt doch gar keine Rolle, wo man herkommt.
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0: Also smoother geht der Start in die neue Woche nicht, Leute. Leave the door open. Bruno Mars und Anderson Park für euch um 9:09. Frage, wann habt ihr das letzte Mal wirklich bewusst auf Pause gedrückt? Nicht Handy weg für 10 Minuten oder so, nein, so richtig. Für die jüdische Community ist heute genau so ein Tag. Heute ist nämlich Yom Kippur, der höchste jüdische Feiertag.
1: Es wird immer emotional. Es gibt immer einen Punkt an Yom Kippur. Manchmal ist es morgens, manchmal in der Synagoge, an dem ich persönlich weine.
0: Ja, das ist Lisa aus Köln. Sabit Kaitasai aus dem Cosmo-Team hat mit ihr und anderen Menschen aus der jüdischen Community gesprochen, was dieser Tag für sie bedeutet. Dazu kommen wir auch noch. Ich habe ihn aber erst gefragt, was genau eigentlich an Yom Kippur passiert.
2: Ja, Yom Kippur ist so ein Tag, an dem für viele Jüdinnen und Juden, wie du schon sagst, ziemlich konsequent auf Pause gedrückt wird. Rund 25 Stunden lang wird gefastet, also nichts gegessen und auch nichts getrunken. Viele verbringen einen großen Teil des Tages in der Synagoge.
0: Aber es geht ja schon um mehr als einfach nur 25 Stunden nicht zu essen.
2: Total. Fasten gehört dazu, aber im Kern geht es um was anderes. Yom Kippur bedeutet Tag der Versöhnung. Man schaut zurück, was ist im vergangenen Jahr passiert, wo habe ich Mist gebaut, wen habe ich vielleicht verletzt, bei wem sollte ich mich entschuldigen und was will ich im neuen Jahr anders machen und so weiter. Also so ein bisschen wie so ein persönlicher Reset, nur mit einer sehr langen religiösen Tradition dahinter. Für Anja aus Berlin jetzt nicht gerade der fetzigste jüdische Feiertag.
3: Eigentlich beten und fasten, mehr ist da nicht zu tun. Sehr unspektakulär eigentlich. Beten, fasten, nachdenken, reflektieren. Ja, unspektakulärste Fest, das wir haben tatsächlich.
2: Ja, sie haben mir dann auch erklärt, wenn, dann passiert das meiste eher so in einem selbst.
3: Also natürlich irgendwie sind wir gemeinschaftlich in der Synagoge, aber es ist kein Fest, dass man so gemeinschaftlich feiert, irgendwie mit großem Essen oder so, sondern es ist wirklich so eine innere Einkehr. Und die geht natürlich, jeder Mensch geht diesen Weg in irgendeiner Form, also jeder Mensch geht natürlich anders damit um.
2: Genau, also die Perspektive ist generell einfach so nach innen gerichtet. Mhm.
0: Auch oder vielleicht sogar gerade dann kann das dann ja je nach Mensch sehr auffühlend sein.
2: Ja, voll. Viele sagen auch, dass es so zwei Seiten hat, also die Beschäftigung mit den eigenen Taten halt auch sehr anstrengend sein kann. Es gleichzeitig aber auch gut tut, wenn man das auf seine Weise verarbeitet. So ist das auch bei Lisa aus Köln.
1: Schwer, weil du natürlich sehr viel selber reflektierst, merkst vielleicht gerade an dem Tag, wo du falsch gehandelt hast, was du nicht so gut gemacht hast, wen du verletzt hast. Und dementsprechend hast du viele Schuldgefühle. Wenn du das Gefühl hast, dass dir vergeben wird oder der Mensch dir vergibt, Gott dir vergibt, dann ist es eine Art Befreiung.
2: Und genau darum geht es an Yom Kippur. Einmal raus aus dem Alltag, zurückschauen, Dinge klären und danach einfach wieder neu starten.
0: Ein Reset, der schon ziemlich lange Tradition hat. Aber so ein Tag, der tut uns bestimmt auch ohne Tradition gut, würde ich sagen.
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1: Hoch? Wo ist sie denn? Das ist jetzt ein Ding. Ich hätte gern die Nachrichten hier. Hallo, hallo, Denise, hast du uns vergessen? Anscheinend ja. Vielleicht tun wir das gleich nach, Leute. Vielleicht. Mal sehen, was mit dir passiert ist.
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1: Ja, Leute, Frankreich macht gerade etwas, wo die Studis in Almanya kurz neidisch über die Grenze gucken dürfen. Mensa-Essen für 1 Euro. Für alle. Ein Hauptgericht plus Extras. 1 Euro. Wie geil ist das bitte? Da wird selbst Instant-Ramen langsam zum Luxusprodukt. Geht alle zusammen. Ich bin sehr gespannt, was mit der Denise ist. Ob nur die Technik nicht mitgespielt hat.

0: mal gecheckt, weil ihr eben die Nachrichten nicht gekommen sind. Die kommen bei uns immer aus einem anderen Studio morgens. Und da war die Denise auch, tatsächlich. Ihr Mikro hat nur geklemmt, wollte nicht mitspielen. Wir versuchen es um 11 wieder. Mal sehen. Und jetzt bin ich gespannt, ob ein Mikro in Berlin auch irgendwie festklemmt oder nicht. Vincent, bist du da?
1: Ja, ja, ich bin da. Hier klemmt nichts.
0: Dann können wir ja loslegen.
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0: Ja, und die sind heute richtig schön fürs Cosmoland. Wir haben nämlich beim Reeperbahn-Festival einen fetten Preis abgesahnt, Leute. Das Reeperbahn-Festival in Hamburg ist ja eines der wichtigsten Events der Musikbranche. Vincent Lindig aus dem Cosmo-Musikteam. Du bist sicher in Feierlaune, wie viele andere aus dem Team auch, oder?
1: Absolut, absolut. Ich gebe zu, also die Würdigung beim Reeperbahn-Festival jetzt am Wochenende, die hat mich schon sehr, sehr gefreut, als Teil von einem großen Team aus festen und freien Mitarbeitern. Mhm.
0: Unsere Musikredaktion wurde kollektiv mit dem International Music Journalism Award ausgezeichnet.
1: Ja, und zwar als Musikjournalistinnen und Journalisten des Jahres. Also das geht natürlich richtig gut runter. Mhm. Normalerweise geht dieser Preis auch nur an Einzelpersonen oder zum Beispiel Autoren-Duos. Ist also sowieso was sehr Besonderes, dass wir das als Team bekommen haben. Und unser Musikredakteur Uyong Kim hat auf der Bühne dazu auch ein paar Worte gesagt.
3: Ich nehme hier den Preis entgegen als Musikjournalistin des Jahres für ein ganzes Team. Die Musikredaktion von Cosmo, a.k.a. der Shazam-Sender. Bei uns gibt's was kein Algorithmus kann. Es gibt Musik zu entdecken, die echte Menschen mit Ahnung kuratiert haben. Das macht die Cosmo Musikredaktion aus. Und wenn dann später noch eine unserer Entdeckungen in den Charts landet, sei es jetzt Wizkid vor ein paar Jahren oder aktuell Bad Bunny, natürlich, nicht zu vergessen, dann haben wir das noch mehr gefeiert.
0: Ja, Cosmo, a.k.a. der Shazam-Sender. Bei uns entdeckt man halt neue Musik. Aber wem erzähle ich das? Das wisst ihr alles, ja. Wie hat die Jury denn die Auszeichnung begründet?
1: Ja, da wurde nochmal die Leidenschaft und Vielfalt hervorgehoben, mit der die Redaktion neue Musik und neue Talente auch jenseits der englischsprachigen Popmusik entdeckt und eben dann täglich mit unserem Publikum hier im Radio teilt. Bei der Verleihung gab es dafür Standing Ovations. In der Laudatio hat Jurymitglied Christian Thiaben dann auch nochmal gesagt, wie wichtig Cosmo für ihn und für die Jury eben ist, mit einer Träne im Knopfloch, weil es uns ja bald in dieser Form nicht mehr geben wird. Also aber auf jeden Fall ganz viel Lob und Liebe für unsere Musik Redaktion beim Hamburger Reeperbahn Festival und so einen Preis als ganzes Team zu bekommen, das ist wirklich was richtig Besonderes.
0: Absolut, und wir freuen uns sehr und feiern diesen Preis. Danke, danke, danke.
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1: 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And we're doing better now than we've ever done before.
2: Ja, die große Party-Ansprache von US-Präsident Donald Trump zu 250 Jahren USA. 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

0: Brasilianischer Pop mit Afro-Pop-Vibe. Perfekt für euren hoffentlich entspannten Montagvormittagsmodus hier in Kosmos. Selam Lal. Guten Morgen zusammen. Ich liebe ja Forschung, die einem sagt, genau das, was du sowieso machst, ist vielleicht gar nicht so schlecht. Die gute Nachricht heute Morgen, die freut ganz besonders die Kaffee-Lover unter uns.
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1: Die Schlagzeile.
2: Der Geruch von Kaffee bessert unsere Stimmung.
1: Die Details.
2: Ohne den morgendlichen Kaffee geht für viele, mich eingeschlossen, erstmal gar nichts. Das hat aber nicht unbedingt etwas mit dem Koffein im Kaffee zu tun. Eine Studie zeigt jetzt, dass allein der Geruch von Kaffee positive Effekte auf unsere Stimmung haben kann. Ein Forschungsteam aus Japan hat Studierenden frisch aufgebrühten Kaffee vor die Nase gesetzt. Die Challenge: Sie durften ihn nicht trinken, sondern nur das Kaffeearoma auf sich wirken lassen. Das Ergebnis: Nach 5 Minuten verbesserte sich die Stimmung der Teilnehmenden messbar. Sie fühlten sich weniger ängstlich, weniger erschöpft, weniger verwirrt und weniger niedergeschlagen. Die Studie wurde im Fachmagazin Nutrients veröffentlicht.
1: Die Bedeutung.
2: Kaffee gehört zu den beliebtesten Getränken der Welt. Auch hier in Deutschland kriegen wir nicht genug davon. Durchschnittlich trinken wir 4 Tassen am Tag. Klingt viel, ist aber noch voll im Rahmen. Ernährungsmediziner sagen, bis zu 5 Tassen täglich ist voll okay. Die Studie zeigt aber, dass wir den Kaffee für einen besseren Mut ja nicht unbedingt trinken müssen. Für einen kleinen Stimmungsboost könnte es reichen, sich einfach den ganzen Tag über mit dem Duft von Kaffee zu umgeben. Kaffee ist halt einfach ein richtiger Allrounder zum Genießen, als Energy Boost und vielleicht bald als Lufterfrischer.
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0: Echoes of Hope, so heißt es, ist unser Favorite diese Woche. Und darin tritt London Jazz wieder auf Afrobeat, auf Hip-Hop, auf Soul und Reggae. Aber diesmal läuft ein Gedanke durch alle Songs im Album durch und es ist Hoffnung. Amy Zeid aus dem Cosmo Musikteam hat mit Frontmann Femi Coliseo darüber gesprochen.
1: I think Ezra Collective has been so closely associated with joy.
2: Man verbindet Ezra Collective immer irgendwie mit Freude. Aber nur weil wir gern Freude verbreiten, sind wir nicht die ganze Zeit glücklich. Und wir wollten einfach ehrlich sein und auch den Schmerz zeigen, den wir spüren. Und dann haben wir uns gefragt, wie schaffen wir den Spagat zwischen Schmerz und Freude? Und das, was dazwischen liegt, ist Hoffnung. Wir wollten zeigen, dass wir nicht immer glücklich sind, aber dadurch, dass wir Hoffnung haben, können wir Freude ausdrücken.
1: Because I have hope, I've got the capacity for joy all the time.
3: Und genau deshalb heißt das Album Here Because of Hope. Wie immer spielen Ezra Collective mit den verschiedensten Genres wie Hip-Hop, Soul, Afrobeat und Reggae und mischen das Ganze mit London Jazz. Don't Worry heißt das Lied, eine tanzbare Nummer, die den Vibe des Themas Hoffnung widerspiegeln soll. Ansonsten gibt es tanzbare Calypso-Sounds, etwas melancholische Tracks mit schwermütigem Saxophon und ein paar Hip-Hop-Beats sind auch dabei.
2: Wir sind die Shuffle-Generation. Das heißt, wir sind die erste Generation, die es nicht mehr gewohnt ist, ein ganzes Album durchzuhören. Wir sind es gewohnt, auf unserem Smartphone erst einen Song von Britney Spears und dann einen von John Coltrane zu hören. Und so schreiben wir auch unsere Musik. Wir sind eine Shuffle-Band, die es liebt, mit verschiedenen Genres zu spielen wie mit unseren Smartphones.
1: Like how our phones were different.

Ezra Collective scheuen sich nicht, mit Leuten zusammenzuarbeiten, die man am wenigsten vermutet. Vom gambisch-britischen Künstler Parsa Lou bis zum Mainstream-Superstar Leona Lewis. Doch am wichtigsten ist Femi Colioso und seinen vier Kollegen der Mix aus den verschiedenen Nationen, die in London zusammenkommen und aus Musik Hoffnung schöpfen. Und vielleicht ist das auch das Erfolg.

Here Because of Hope, das Cosmo-Album der Woche. Und jetzt bekommt der Jazz jamaikanische Wärme hier. Ezra Collective, die Band um Femi Colioso featuring Lila Ike, Well Organized.

0: ist klassisch.
1: As long as people have emotions. Soul music is always going to be important.
0: Kommt mit dem Sound der 60s und der Message of Love.

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1: Um 11 Uhr mit Denise Potzkai. In Mecklenburg-Vorpommern und Berlin konnten die Menschen gestern ein neues Parlament wählen. In MeckPom hat die AfD die meisten Stimmen geholt. Ministerpräsidentin Schwesig von der SPD kann aber wahrscheinlich weiter regieren.
2: Die AfD hat keine Mehrheiten, eine Regierung zu bilden. Die Mehrheit liegt bei den demokratischen Parteien.
1: Die SPD ist zweitstärkste Kraft. Danach kommen Linke und Grüne. Zum ersten Mal in ihrer Geschichte ist die CDU aus einem Landesparlament geflogen. Auch in Berlin gibt es für die CDU nichts zu feiern. Sie hat nicht mehr die meisten Stimmen, sondern ist auf Platz 2 gelandet, hinter der Linken. Die ist zum ersten Mal stärkste Partei in Berlin. Heute ist ein Prozess losgegangen, den es in der Art so selten gibt. Ein Ex-Verkehrsminister der Bundesregierung steht vor Gericht. Es ist um Andi Scheuer von der CSU, weil er möglicherweise gelogen hat.
3: Es geht um die geplante Maut für Autos, die ja am Ende doch nicht gekommen ist. Deutschland muss hunderte Millionen an Firmen bezahlen, die sich um die Maut kümmern sollten. Andreas Scheuer hatte die Verträge schon unterschrieben, obwohl die Maut rechtlich noch gar nicht sicher war. Danach wurde er dann von Bundestagsabgeordneten befragt und da soll er gelogen haben. Die Betreiber sollen Scheuer nämlich angeboten haben, die Mautverträge erst ganz am Ende zu unterschreiben. Er hat bei der Befragung damals aber gesagt, dass es dieses Angebot nicht gab. Womöglich eine Lüge.
1: Der CSU-Politiker könnte eine Geldstrafe bekommen. Wenn sich die Vorwürfe bestätigen, ist dabei auch Gefängnis drin. Bis zu 5 Jahre. Ein Urteil soll es noch dieses Jahr geben. Und wir gucken auch noch auf die Parlamentswahlen in Russland. Da steht jetzt auch ein Ergebnis fest. Die Partei Geeintes Russland hat die meisten Stimmen bekommen, fast 58%. Überraschend ist das nicht. Parteien, die den Krieg gegen die Ukraine nicht unterstützen, sind nicht zur Wahl zugelassen worden. In Deutschland sind im ersten Halbjahr etwas mehr Leute Bus oder Bahn gefahren als letztes Jahr im gleichen Zeitraum. Im Nahverkehr gab es laut dem Statistischen Bundesamt ein Plus von 2%. Im Fernverkehr wurden 2% weniger Reisende gezählt. Der Rückgang könnte möglicherweise daran liegen, dass es durch schlechtes Wetter Einschränkungen gab. Und zum Schluss geht es noch um Betrüger bei WhatsApp und Telegram, vor denen das Landeskriminalamt in NRW warnt. Die Masche, eine Finanzberatung. In den Chatgruppen werden von vermeintlichen Finanzprofis gewinnbringende Investitionen versprochen. Das investierte Geld ist danach weg und die Leute werden aus der Gruppe geworfen. Und das Wetter in NRW gibt es heute ab und zu Sonne. In Bremen und Berlin kann es auch stellenweise regnen. Dazu diese Höchstwerte. In Bremen 18 Grad, in Berlin und Duisburg 19. Morgen geht es teilweise trüb los, im Laufe des Tages dann trocken und mal mehr Sonne, mal mehr Wolken. Von den Temperaturen wird es ähnlich wie heute, bis etwa 20 Grad. Und am Mittwoch in NRW und Bremen wechselhaft mit Schauern. In Berlin bleibt es trocken und die Sonne kommt raus.
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4: Guten Tag zusammen. Habt ihr das gestern eigentlich gesehen? ARD-Wahlberichterstattung nach der Berlin-Wahl. Elif Erhalb, die Spitzenkandidatin der Linken, wird interviewt als Gewinnerin.
5: 25% für die Linke, noch weiter vor der CDU. Ist das für Sie ein ganz klarer Regierungsauftrag?
6: Natürlich, vor allem ist es der Auftrag der Berlinerinnen und Berliner.
4: Aber jetzt achtet mal nicht auf das Interview, Leute, sondern auf die Musik im Hintergrund, die auf der Wahlparty läuft. Hier nochmal.
5: 25% für die Linke, noch weiter vor der CDU. Ist das für Sie ein ganz klarer Regierungsauftrag?
4: Hört ihr das?
6: Natürlich, vor allem.
4: Halal, damit wurde gefeiert. Ich glaube, das ist das erste Mal überhaupt in Almania, dass solche Sounds es in eine ARD-Wahlsendung schaffen. Ihr wisst, Sounds aus aller Welt, die hört ihr sonst nur hier in Cosmo so selbstverständlich. Wird endlich Zeit, dass sie es auch in andere Sender schaffen, oder? Weil sie inzwischen auch zu Almania gehören. Eben. Jetzt springen wir mal nach Frankreich. Mit Movedo.
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0: Telepathia von Kali Uchis. Habt ihr in Cosmo gehört? Schönen Start euch in die neue Woche. 11.08 Uhr haben wir es in Cosmo. Brain Drain war gestern. Jetzt sagt Griechenland, kommt zurück nach Hause. Die griechische Regierung wirbt um Fachkräfte, die während der Wirtschaftskrise in der Heimat zu uns nach Deutschland gekommen sind. Und viele gehen tatsächlich auch zurück. Wie die Kieferorthopädin Irini Caproiani aus Düsseldorf zum Beispiel.
1: Ich glaube aufrichtig, dass auch andere junge Leute aus dem Ausland zurückkommen sollten, um unserem Land zu helfen, das seit so vielen Jahren in Schwierigkeiten steckt.
0: Und Irini ist kein Einzelfall. Zum ersten Mal ziehen tatsächlich mehr Griechen von Almanya aus nach Griechenland als andersrum. Cosmo-Reporter Jasper Riemann in Athen. Für die griechische Regierung scheint dieser Masterplan ja aufzugehen.
2: Ja, tatsächlich ist das für die konservative Regierung vom Ministerpräsident Mitsotakis ein nationales Thema. Also dieser Brain Drain wegen der Schuldenkrise, das war schon ein sehr, sehr schmerzhafter Verlust für die griechische Wirtschaft. Und jetzt versucht sie mit Steuervorteilen und anderen Initiativen, die Menschen zurückzuholen. Herzstück ist da eine Initiative, die heißt Rebrain Greece, also eine Jobbörse. Und mit Karrieremessen wird da versucht, konkret die hochqualifizierten Fachkräfte anzusprechen in verschiedenen Ländern. Vor allen Dingen aber auch in Deutschland. Da soll es eben auch bald eine Messe geben. Vielleicht in München, ist noch nicht ganz klar. Deutschland ist ja das wichtigste Auswandererland für die Griechen. Aktuell leben rund 350.000 Menschen mit griechischer Staatsbürgerschaft in Deutschland. Die deutsche Wirtschaft hat profitiert von vielen Ärztinnen, Ingenieuren, IT-lerinnen oder Gastronomen. Und die griechische Regierung sagt, von den Griechen, die das Land in der Krise verlassen haben, seien mittlerweile 2 von 3 zurückgekommen.
0: Jetzt ging es der Wirtschaft in Griechenland ja jahrelang nicht sonderlich gut. Wie kommt es denn, dass das Land wieder so attraktiv ist, auch für viele, die nach Deutschland ausgewandert waren?
2: Ja, tatsächlich. Hier wird es jetzt ganz spannend, denn ja, es gibt diesen griechischen Aufschwung. Der griechischen Wirtschaft geht es jetzt deutlich besser. Finanzielle Gründe scheinen aber für die Rückkehrer gar nicht so wichtig zu sein. Also diese Steuerverteile der Regierung zum Beispiel. Umfragen zeigen da, die Familienzusammenführung zum Beispiel ist viel wichtiger. Die Nähe zu Familien und Freunden, aber auch einfach Heimweh, die Lebensart, das Wetter. Und im Fall von Griechen und Deutschland kommen dann auch noch Dinge dazu wie Unzufriedenheit mit politischer Lage, Bürokratie und Steuern. Man muss allerdings auch einschränken, dass, wenn sie dann zurückgekommen sind, die Griechen, dass viele vielleicht auch ein Tick besseres Bild hatten von Griechenland oder eine Illusion, dass ihr Leben jetzt ganz toll wird wieder. Viele Rückkehrer haben finanzielle Schwierigkeiten, die Löhne sind im EU-Vergleich immer noch sehr, sehr niedrig. Anders gesagt, als Griechin muss ich mir das Rückkehren auch leisten können.
0: Wenn so viele Fachkräfte jetzt zurückziehen, ist natürlich schön für Griechenland, aber was ist mit uns, mit Almanya? Ist das denn der nächste Dämpfer dann für die deutsche Wirtschaft?
2: Ja, könnte man denken. Bin ich ein bisschen vorsichtig. Vielleicht ist es eher ein Warnsignal. Also die Griechen sind schon eine spürbare Gruppe im Arbeitsmarkt, vor allem die besser Qualifizierten im Gesundheitswesen. Da gibt es ja in Deutschland bekanntermaßen auch einen Engpass. Aber es ziehen ja jetzt auch nicht alle auf einmal weg. Und Deutschland bleibt auch weiterhin ein beliebtes Ziel für griechische Auswanderer, auch wenn die Beliebtheit etwas abgenommen hat. Ich glaube, ich würde es so formulieren. Deutschland hat eben in der Vergangenheit sehr von dieser Zuwanderung profitiert. Und dieses Profitieren ist momentan einfach nicht mehr so da, auch weil sich Griechenland jetzt selbstbewusster darstellt und eben vom Arbeitsexporteur zum Konkurrenten geworden ist. Da hat sich also das Machtgefälle in der Migration verändert. Es ist mehr ein Wettbewerb auf Augenhöhe.
0: Griechenland will seine Fachkräfte zurück und zum ersten Mal gibt es tatsächlich mehr Menschen, die nach Hellas zurückziehen, als welche, die nach Deutschland zum Arbeiten kommen. 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

0: singt alles mit hier. Dope Nation in Cosmo um 20 nach 11. Hallo zusammen. Ja, euer Wochenende, das ist vorbei. Aber wir haben noch eins übrig, Leute, für euch. Und das liegt ein paar tausend Kilometer weiter.
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2: Hola, soy Rodrigo Rivas.
3: Hallo, ich bin Rodrigo Rivas und lebe in Huehuetenango in Guatemala. Mein Wochenende war fantastisch. Samstagmorgen bin ich erstmal gelaufen, 5 Kilometer durch die Hügel. Ich liebe das, weil die Luft so frisch nach Zedernholz riecht und die Natur einen verzaubert. Nach dem Sport bin ich erstmal arbeiten gegangen, ich bin Tierarzt. Danach hatte ich es richtig nötig, mal wieder mit meinen Freunden feiern zu gehen. Auf unseren Partys läuft fast immer Reggaeton von Künstlern wie Bad Bunny und Maluma, ein Sänger aus Kolumbien. Am liebsten trinke ich dabei Invita Preparada. Es ist im Grunde eine Art Likör, der ursprünglich aus Guatemala stammt. Mittlerweile gibt es ihn in vielen verschiedenen Geschmacksrichtungen. Tamarinde, Brombeere, Hibiskus, wirklich köstlich. Am Sonntag war ich dann bei Oma. Dort trifft sich meine ganze Familie, mein Onkel, meine Cousins und wir genießen ein richtig leckeres Essen. Es gab Carne Asada mit Kartoffeln, Tortillas und Chirmoya, eine Frucht, die ihr in Deutschland gar nicht kennt. Und Chirmol, eine Art Salsa mit Tomate. Das ist echt typisch in der guatemalischen Küche. Dazu haben wir mit Fruchtsäften angestoßen. Es gibt gerade ganz viele reife Mangos bei uns.
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0: Wir sind Cosmo. Schön, dass wir uns hier treffen, Leute. Hallo zusammen. Curry auf dem Teller? Lecker, aber Curry am Menschen? Ist das plötzlich ein Problem vielleicht? Sarah kennt solche Sprüche wie Inder würden stinken und hält von dieser Doppelmoral ziemlich wenig. Jetzt ihre Meinung in Cosmo.
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2: Was heißt das denn, wenn man nach Curry riecht? Und warum ist das überhaupt problematisch? Vor 8 Jahren, als ich nach Deutschland ankam, wurde das als negativ geframed, als ob indische Menschen dreckig sind und stinken. Was mich überrascht hat, war, als eine Vietnamesin mir gesagt hat, dass wenn indische Studierende in der Küche im Wohnheim kochen, dann riecht die ganze Küche nach Curry, was Sinn macht natürlich, also nach Garam Masala. Aber gleichzeitig wird vietnamesische Küche auch als stinkend beschrieben von Mainstream weißen Menschen. Und deswegen sage ich, dass Essen und Geruch politisch sind.
3: Ich habe das Gefühl, dass wir die meisten Probleme lösen können, wenn wir anerkennen würden, dass wir alle Menschen vom Fleisch und Blut sind und dass wir miteinander respektvoll umgehen sollen. Was mich auch provoziert, ist natürlich das widersprüchliche Verhalten. Ich habe auch das Gefühl, dass es zu viele Gatekeeper gibt in Deutschland, die denken, dass ihre Meinung so wichtig ist, wenn es um Kulturen von People of Color geht. Aber wir sind alle Menschen am Ende des Tages und wir werden alle sterben.
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0: Gell, komm von Label J Bash aus Türkei und Distinct aus Belgien. Hallo zusammen, Maribeller. Heimweh kann man nicht komplett wegkochen, nein, aber man kann verdammt nah dran kommen.
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0: Kojo, der kommt aus Ghana und lebt seit knapp 2 Jahren hier in Almania. Die Gerichte aus seiner Heimat, die kocht er nicht nur für sich, er macht daraus ganze Community-Abende mit Musik, mit vielen Menschen. Heute wird die Runde allerdings etwas kleiner. Kojo bekocht Costa.
2: Kojo, mit welchen Geschmäckern, mit welchen Gerüchen bist du aufgewachsen?
3: I grew up with a lot of smells and tastes. Rosemary.
4: Ich bin mit ganz vielen Aromen und Geschmäckern aufgewachsen. Rosmarin war immer dabei, sowie ein besonderer ganascher Basilikum, Acoco Mesa. Sehr eigen und intensiv. Es reichen ein paar Blätter im Öl und man hat direkt mehr Geschmack.
3: In the your oil and stuff and it gives more flavor.
2: Etwas sehr, sehr Aromatisches hast du auch heute zubereitet. Es sieht sehr grün aus, hat eine breiige Konsistenz und ganz schön viel Öl.
3: This food is really dear to my heart because I was living with my grandma.
4: Diese Speise liegt mir sehr am Herzen. Meine Oma hat mich großgezogen und sie hatte nichts im Leben, nur ihren Garten. Und aus ihrem Garten kam das meiste Essen für uns. Heute haben wir Kontumbri gemacht. Es sind gekochte Kokoyam-Blätter. Anders als die klassischen Yam-Blätter, die sehr rau sind, sind die vom Kokoyam die besten.
3: So this one is the best.
2: Du hast es jetzt in 0, nix zubereitet. Das ging richtig schnell.
3: We just boil it and we just use it to blend it and everything, you know.
4: Man kocht und püriert die Blätter. Dazu kommen Erdnüsse für den Crunch sowie reichlich rotes, also ungefiltertes Palmöl. Und mit Baby-Auberginen, die wir Garteneier bei uns nennen.
3: A little bit of, we call it garden eggs.
2: Ist es ein besonderes Essen für besondere Anlässe oder hat deine Oma das jede Woche aufgetischt?
3: I would say it's together.
4: Beides. Du kannst es für besondere Anlässe zubereiten, klar. Aber es ist ein einfaches Essen, das nicht viel kostet. Also kann man es auch täglich kochen. Ich komme aus dem Ashanti-Gebiet. Wir haben keinen Fisch wie in Accra an der Küste, aber wir haben unsere Gärten und das ist unser Ashanti-Essen.
3: So we, the Ashantis, this is our local food.
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0: 8 um 7 Minuten vor 12. Leute, das hat es wohl so noch nie in Köln gegeben.
1: Wir haben noch genug Hähnchen, aber wir haben leider kein Hähnchen für Leute, die vordrängen. Und deswegen müssen wir das hier auflösen. Das geht leider nicht.
0: Ja, was für eine Aufregung. Ich weiß nicht, ob ihr es mitbekommen habt. Der Ton war, glaube ich, nicht so richtig bei allen angekommen. Da gab es eine Megafon-Durchsage, dass alles aufgelöst werden soll. Ja, was wird aufgelöst? Eine Riesenschlange. Der Laden Nas City Chicken, kennt ihr vielleicht aus Berlin, wird krass gehypt. Und jetzt gibt's den auch in Köln seit letzten Freitag. Da haben Leute teilweise bis zu 5 Stunden angestanden. Yes. Nur für Hähnchen, Leute.
2: Ich stehe jetzt schon seit mindestens, glaube ich, 3 Stunden jetzt fast.
3: Ja, wir stehen seit etwa 2 Stunden hier jetzt. Die Stimmung ist relativ gut hier. Die Leute sind ganz entspannt.
0: Ja.
4: Elektro-Soul?
0: Nee, wir wollen jetzt noch kein Elektro-Soul. Also, diese Schlange, die hat sich dann aber irgendwann erledigt. Überfüllte Straße, zu viele Chicken-Fans in der Schlange. Da musste der Besitzer Oma Nas die Leute einfach nach Hause schicken. Der Laden ist ja bei uns um die Ecke hier in der Kölner Innenstadt. Wir sehen gerade, davor ist wieder eine dicke Schlange, Leute. Und da ist auch wieder die Polizei, damit alles schön entspannt bleibt. Aber mal kurz Chicken zum Mittag holen, ist nicht mehr. Und wenn ihr euch jetzt fragt, wie muss dieses Hähnchen schmecken, dass Leute stundenlang dafür Schlange stehen? Der Hype um den Laden, der hat natürlich auch viel mit dem Besitzer selbst zu tun, ne? Mit seiner Art, mit den Leuten umzugehen. Er postet viel auf Social Media, wo er Kindern und Jugendlichen Essen schenkt, wenn sie nicht genug Geld dabei haben und so. Oma Nas ist also auch Social Media Star und eben Businessman. Was auch immer bei euch heute Mittag auf dem Teller landet, Afietos und Leute, ich bin Evran Zajdovic. Wir hören uns morgen früh ab 7 wieder zum Aufstehen. Ich sag, hadi, tschüss.

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1: Um 12 Uhr mit Anne Basak. In Mecklenburg-Vorpommern war gestern Landtagswahl. Gewonnen hat die AfD knapp vor der SPD. Auch in Berlin wurde gewählt, da hat die Linke gewonnen vor der CDU. Bei den Wahlen gab es auch ein paar Besonderheiten, die hat sich Sebastian Riechle genauer angesehen.
2: Besonders in beiden Ländern war die Wahlbeteiligung, die deutlich gestiegen ist. Viele Menschen, die vorher nicht zur Wahl gegangen sind, haben die AfD gewählt. Aber auch andere Parteien haben für die höhere Wahlbeteiligung gesorgt. In Berlin vor allem die Linke, die auch gewonnen hat. Zum ersten Mal durften auch 16- und 17-Jährige ihre Stimme abgeben. Bei den Jüngeren bis 24 liegt in Mecklenburg-Vorpommern die AfD vorne. In Berlin sind es die Linken, genau wie in den Gesamtergebnissen. Und noch eine dritte Besonderheit. Die CDU ist das erste Mal in einem Landtag überhaupt nicht mehr mit dabei. In Meck-Pommern hat sie weniger als 5% der Stimmen bekommen.
1: Die Wahlergebnisse sorgen auch dafür, dass ein mögliches Prüfverfahren für ein AfD-Verbot stärker in den Blick kommt. Die Antidiskriminierungsbeauftragte der Bundesregierung, Attermann, sagt, dass man nicht einfach zur Tagesordnung übergehen könnte. Verantwortliche sollten sich nicht wegducken, sondern die Möglichkeiten nutzen, die das Grundgesetz gegen Extremisten bietet. Russland macht weiter mit seinen Attacken auf die Bevölkerung in der Ukraine. Nach ukrainischen Angaben wurden in der Stadt Saporischschja mehrere Wohnblocks und ein Uni-Gebäude getroffen und ein großes Einkaufszentrum wurde zerstört. In Russland wird Präsident Putins Macht stärker. Seine Partei hat bei der Abstimmung über das Parlament ihre Mehrheit wohl noch ausgebaut. In Bayern hat ein 16-Jähriger noch mal richtig Glück gehabt. Der ist da auf einen Regionalexpress geklettert und auf dem Dach mitgefahren. Dabei kam er der Oberleitung zu nahe und bekam einen Stromschlag ab. Er hat Verbrennungen am Oberkörper und den Beinen, wurde aber nicht lebensgefährlich verletzt. In Bielefeld geht es heute um etwas, das Leben retten kann, Wiederbelebung. Für Sanitäter und Ärzte ist die Standard. Nach einem Notfall sind aber oft erstmal normale Passanten da, sagt dieser Arzt.
3: Bevor der Rettungsdienst kommt, droht das Gehirn abzusterben. Und deswegen muss, nachdem der Rettungsdienst gerufen ist, der Laie, der das sieht, muss schon anfangen, Herzdruckmassage zu machen.
1: Um auf das Thema aufmerksam zu machen, läuft in Bielefeld ein Weltrekordversuch, eine 7 Tage Dauerwiederbelebung an einer Puppe. Für den neuen Fußball-Bundestrainer Jürgen Klopp geht's heute richtig los im neuen Job. In Herzogenaurach kommt er zum ersten Mal mit der Mannschaft zusammen. Klopp hat für die 4 ersten Länderspiele einen extra großen Kader nominiert, um möglichst viele Spieler zu testen. Los geht's Donnerstag in Amsterdam gegen die Niederlande. Das Wetter bringt mal Sonne, mal Wolken und ein paar Schauer in Bremen und Berlin. Dazu in Bremen bis 18 und in Bottrop und Berlin 19 Grad. Morgen geht's teilweise trüb los, dann aber immer wieder Sonne und es bleibt trocken. Am Mittwoch Sonne, Wolken und einzelne Schauer, dann bis 23 Grad.

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1: Um 13 Uhr mit Anne Basak. Mecklenburg-Vorpommerns Ministerpräsidentin Schwesig von der SPD kann sich vorstellen, weiter zu regieren. Stärkste Kraft ist bei der Landtagswahl gestern zwar die AfD geworden, der fehlt aber ein Regierungspartner. Die CDU kommt zum ersten Mal nicht in ein Landesparlament. Dafür macht Kanzler Merz auch Schwesig verantwortlich. Dagegen wehrt sie sich.
2: Dieser Bundeskanzler sollte sich selbstkritisch fragen, was er vielleicht bisher falsch gemacht hat. Einfach nur mit dem Finger auf andere zeigen reicht nicht aus.
1: Die SPD hatte im Wahlkampf zum Ende hin noch aufgeholt und auch Wähler von CDU und Grünen abgeworben. In Berlin könnte es die erste Frau mit Migrationsgeschichte an der Spitze eines Bundeslands geben. Die Linke hat gestern die Wahl gewonnen, angeführt von Elif Eral, 45 Jahre mit Eltern aus der Türkei. Besonders viele muslimische Wähler haben der Linken ihre Stimme gegeben, 51%. Jetzt könnte die Linke in Berlin rechnerisch ein Regierungsbündnis mit SPD und Grünen starten. Wer mitbestimmen will, wie unser Geld in Zukunft aussehen soll, hat heute noch die Chance dazu. Es ist der letzte Tag bei der Abstimmung der Europäischen Zentralbank über den Look der neuen Euroscheine. Zur Wahl stehen verschiedene Designs aus den Bereichen Natur oder Kultur. Für den neuen Fußball-Bundestrainer Jürgen Klopp wird es ab heute ernst. Er trifft sich mit der Mannschaft zusammen, bereiten sie sich auf die ersten Spiele vor. Und die Erwartungen, dass Klopp die Nationalmannschaft wieder besser macht, sind echt hoch. Mehr von Sebastian Riechel.
3: Jürgen Klopp versucht die Erwartungen ein bisschen zu dämpfen. 4 Siege bei den 4 Spielen, die jetzt kommen, erwartet er nicht. Das hat er auch schon bei der Kadervorstellung gesagt. Insgesamt hat er 44 Spieler nominiert, so viele wie noch nie. Ganz viele sind auch neu dabei, zum Beispiel Zaid Elmallah vom 1. FC Köln, der noch kein Spiel im DFB-Trikot gemacht hat, und auch Mika Bauer, der bis Sommer bei Paderborn war. Geplant ist, dass die eine Hälfte der Spieler die ersten 2 Spiele macht und die andere Hälfte dann die anderen beiden. Los geht's am Donnerstag in der Nations League, dann spielt die Nationalmannschaft in Amsterdam gegen die Niederlande.
1: Und noch das hier. Im Kreis Gütersloh waren Feuerwehrleute letzte Nacht auf Schweinejagd. Auf einer Landstraße war der Anhänger eines Transporters umgekippt und die Schweine liefen davon. Die Flucht war aber nur kurz. Nachdem sie eingefangen waren, wurden die Tiere auf einen anderen Transporter verladen. Und noch das Wetter. Sonne und Wolken wechseln sich ab. In Bremen und Berlin sind Schauer drin. Dazu in Bremen bis 18, in Berlin 19 und in Köln bis 20 Grad. Morgen bleibt's trocken, am Mittwoch tagsüber auch. Erst abends kann es dann in Bremen und NRW ein bisschen regnen. Es wird etwas wärmer, dann 18 bis 23 Grad. 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
1: Es ist 14 Uhr, ich bin Anne Basak. In Berlin könnte zum ersten Mal überhaupt eine Frau mit Migrationsgeschichte Regierungschefin werden. Elif Erhalp von den Linken. Ihre Eltern kommen aus der Türkei. Die Linke hat gestern bei den Wahlen zum Landesparlament die meisten Stimmen geholt. Welche Regierungen möglich wären, fasst Wiebke Dumke zusammen.
2: Die Linke in Berlin hat vor, Gespräche für eine mögliche Regierung mit SPD und Grünen zu führen. Rein rechnerisch ist aber auch ein Bündnis aus CDU, Grünen und SPD möglich. In Mecklenburg-Vorpommern wurde gestern auch das Landesparlament gewählt und auch da könnte die Linke mit in der Regierung landen. Zwar ist die AfD dort Wahlsiegerin und dürfte deswegen eigentlich erstmal gucken, ob sie eine Regierung stellen kann. Dafür braucht die AfD aber eine andere Partei, die sich mit ihr zusammentut. Und das will keine machen. Wahrscheinlicher ist, dass die zweitstärkste Kraft, die SPD in Mecklenburg-Vorpommern, zusammen mit den Linken und den Grünen regieren wird.
1: Die türkische Gemeinde in Deutschland warnt vor rechter Gewalt nach dem zweiten Wahlsieg der AfD, erst in Sachsen-Anhalt, jetzt in Mecklenburg-Vorpommern. Es sei nur eine Frage der Zeit, bis Rechtsextreme sich motiviert fühlen, Menschen zu jagen und Häuser anzuzünden. Die türkische Gemeinde fordert, dass jetzt über die geredet wird, die bedroht seien. Jetzt geht es um einen Politikskandal, das Desaster um die geplatzte Pkw-Maut. Das hatte uns Steuerzahler rund 250 Millionen Euro gekostet, obwohl die Maut wegen eines Urteils nie kam. Ex-Verkehrsminister Scheuer steht jetzt vor Gericht, weil er in Sachen Maut gelogen haben soll. Das hat er vorhin zurückgewiesen. Mautfirmen sagen, sie hätten Scheuer damals angeboten, erst nach dem Urteil mit den Vorbereitungen loszulegen. Google soll in der EU wieder eine Millionenstrafe zahlen. Die Datenschutzbehörde von Irland, wo Google sitzt, fordert rund 400 Millionen Euro. Sie sagt, dass das US-Unternehmen zwischen 2018 und 2020 Standortdaten verwendet hat, um zum Beispiel Werbung gezielt auszuspielen, ohne dass die User das wussten. Laut Google wurde das inzwischen geändert. In Großbritannien hat es schon wieder große Probleme im Luftverkehr gegeben. Wegen einer Technikstörung am Flughafen Glasgow wurden da und auch an anderen Airports Flüge gestrichen oder waren verspätet. Schon vor zwei Wochen gab es einen ähnlichen Vorfall. Einen Zusammenhang soll es laut der britischen Flugsicherung nicht geben. Der Chef der Behörde könnte jetzt aber seinen Job verlieren. Und in Paris gab es Aufregung im Louvre. In dem Raum, wo die Mona Lisa hängt, haben zwei Männer aus Deutschland zwei eigene Bilder aufgehängt. Das ist schon am Wochenende passiert. Die beiden wurden von Sicherheitskräften geschnappt und der Polizei übergeben. Da sagten sie, dass sie die Bilder aus Spaß an die Wand geklebt haben. Jetzt bekommen sie eine Anzeige vom Museum. Noch das Wetter, das hat Sonne und Wolken dabei und bringt in Bremen und Berlin auch ein paar Schauer. Dazu in Bremen 18 Grad, in Berlin und Münster 19. Morgen bleibt es trocken, am Mittwoch regnet es gegen Abend etwas in NRW und Bremen, dann 18 bis 23 Grad.
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3: Merhaba, Grüße gehen raus nach Berlin. Wir haben es ja eben gehört, vielleicht bekommt die Stadt demnächst die erste deutsch-türkische Bürgermeisterin.
4: In unserer Stadt hat die Liebe und die Gerechtigkeit über den Hass gewonnen. Das haben wir heute alle gemeinsam gezeigt. Und dieses Signal geht raus in die Welt.
3: Elif Erhalp von den Linken hat gestern bei der Wahl quasi jede vierte Stimme in Berlin bekommen. Arabische Medien schreiben vom Mamdani-Moment. Wobei, noch ist Elif ja nicht gewählt, muss erst mit SPD und Grünen zusammenarbeiten und das hinkriegen, dass die koalieren. Aber allein, wie sie abends so bei den Linken Halle getanzt hat, allein das ist schon so emotional für viele Migras und macht so gute Laune.
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1: Gestern in Frankfurt am Main hat Deutschrap-Legende Haftbefehl wieder geliefert. Endlich Rap-Ikone Hafti wieder live erleben. Seine Fans sehr happy beim ersten von drei großen Comeback-Arena-Konzerten. Aus der Cosmo-Musikredaktion Vincent Lindig. Ist ein Riesending, ne?
2: Ja, absolut. Also Ende letzten Jahres ist ja zum Beispiel diese Doku Babo, die Haftbefehl-Story erschienen. Und die hat er ziemlich ungeschönt so gezeigt, seinen Erfolg, aber auch eben den Niedergang von Hafti, wie ihn seine Fans nennen. Also Drogen, psychische Probleme, körperlicher Absturz. Die Doku hat damals richtig Wälder gemacht, hat mehrere Rekorde gebrochen, wurde für die Ehrlichkeit und Offenheit gefeiert, aber eben auch als voyeuristisch kritisiert. Und ziemlich direkt im Anschluss danach wurden eben unter anderem dieses Konzert in Frankfurt gestern angekündigt. Mhm. Im Juni diesen Jahres hat Haftbefehl sich wegen gesundheitlichen Problemen aus der Öffentlichkeit zurückgezogen. Und deshalb haben eben viele nicht daran geglaubt, dass Haftbefehl es überhaupt schafft, sich wieder für die Bühne fit zu kriegen. Und das hat er dann gestern eben unter Beweis gestellt.
1: Voll. Er wäre eigentlich auch bei dem Tribute-Konzert für Xatar dabei gewesen. Das hat er auch kurzfristig, glaube ich, abgesagt.
2: Genau,
1: deshalb
2: viele
1: so am Zittern. Wie war es denn? Ich hatte auch schon so ein paar Videos in der Timeline.
2: Also er war auf jeden Fall wieder mit seiner Maske auf der Bühne. Die trägt er laut eigener Aussage, weil seine Nase wegen starkem Kokainkonsum eben total geschädigt wurde. Die Festhalle Frankfurt war laut Veranstaltern auf jeden Fall ausverkauft. Also fast 10.000 Menschen passen da rein.
1: Puh.
2: Und Haftbefehl selbst hat einen sehr emotionalen Moment auf Social Media geteilt. Nämlich den, wo er seinen Sohn auf die große Bühne geholt hat.
1: Ich habe das auch gesehen. Das geht so unter die Haut. Großer Jubel. Man hört auch wirklich, dass viele Leute da waren. Sieht man auch auf den Bildern. Jetzt generell, wie hat das Publikum ihn denn allgemein wieder empfangen genommen nach dieser ganzen Auszeit?
2: Also da wurden wirklich viele, viele Videos auf Social Media geteilt. Und da muss man sagen, gab es auch Kritik. Mhm. Die Show von Haftbefehl, die soll nämlich nach übereinstimmenden Berichten nur knapp eine Stunde gedauert haben. Danach ist er ohne Zugabe von der Bühne gegangen. Dabei war eine über zwei Stunden lange Show angekündigt. Außerdem hat er wohl keinen einzigen Song alleine performt. Also außer ihm waren immer Vaisel, Olexesh, Millionär unter anderem am Start, haben ihn viel gebackt, also unterstützt. Und dadurch konnte man wohl kaum sagen, was Hafti jetzt überhaupt selbst gemacht hat und was nicht. Man kann also sagen, eher gemischte Reaktionen.
1: Und vielleicht auch gesundheitlich auf jeden Fall eher noch sehr angeschlagener Hafti. Im Oktober spielt er auf jeden Fall auch noch in Düsseldorf und Berlin. Und da gibt es für die Haftbefehl-Konzerte auch noch Karten.
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0: Die Rede ist von Salsa und Nurhan Akbar hier aus Kosovo.
1: Ich muss atmen.
0: Sein Team geht richtig auf. Ich habe ein bisschen auch die Hüfte so mitschwingen lassen, aber let's face it, Nurhan ist einfach Pro, wenn es um Salsa geht. Und spätestens seitdem Bad Bunny uns alle hier erobert hat, ist Kosmoland ja im Salsa-Fieber. Wir wollen Nurhan auch so ein bisschen, finde ich, mit der Geschichte des Salsa einsteigen, weil Lateinamerika wissen viele, aber woher genau kommt der Salsa eigentlich?
2: Genau, also Salsa hat ihren Ursprung in der Karibik, in Kuba. Die Wurzeln liegen im Afrokubanischen und der Tanz wurde dann aber auch in Puerto Rico und in Kolumbien weiterentwickelt. Und so Mitte des 20. Jahrhunderts, da kam Salsa dann nach New York und dort entstand dann diese heutige populäre Form, die wir dann so kennen, so auch so aus Film, Fernsehen und so weiter. Aber bei Salsa gibt es halt ganz viele unterschiedliche Richtungen und Stile. New York-Style, LA-Style, Salsa Cubana, das sind so die bekannten.
0: Okay.
2: Und Salsa an sich wird eben als Oberbegriff genutzt von allem.
0: Ich checke jetzt zum ersten Mal, Salsa ist nicht gleich Salsa. Es gibt sehr viele Unterkategorien und ich folge dir ja auf Insta und kriege immer mit, dass du super viel unterwegs bist auf Salsa-Partys. Jetzt am Wochenende wieder Salsa-Festival in Köln. Sag doch mal zum Style, was trägt man da für Klamotten?
2: Also bei solchen Festivals, da gibt es dann meistens immer Motto-Partys, sowas wie 80er, 90er. Bei dem Festival, wo ich jetzt war, am Wochenende in Köln, Kuba Alive heißt das, da gab es dann am Samstagabend eine Gala-Night und das Motto war schwarz-weiß.
3: Das ist natürlich ein elegantes Motto, einfach umzusetzen. Da hat, glaube ich, jeder was im Kleiderschrank. Aber ich muss sagen, ich mag auch gerne kreativere Mottos.
4: Finde ich ganz gut, weil von weiß zumindest kann man ein bisschen Vibes aus Kuba mitbringen.
5: Das sind meine Lieblingsfarben. Also ich trage jeden zweiten Tag, also schwarz-weiß, das geht immer.
2: Ja, also viele fanden es irgendwie cool. Und dann waren alle ganz elegant unterwegs in Abendgarderobe, lange Kleider, Stoffhose, Hemd. Das hatte so ein bisschen was von einer Hochzeit, fand ich auch.
0: Okay, okay. Und für alle, die es jetzt nicht kennen, was genau ist ein Salsa-Festival?
2: Ja, also Salsa-Festival bedeutet einfach durchtanzen. Komplett in diesem Fall 3 Tage lang, von Freitag bis Sonntag. Das war eben dieses kubanische Salsa-Festival. Tagsüber gibt es dann ganz verschiedene Workshops mit unterschiedlichem Fokus, immer auf einen Part von Salsa, ne? Haben wir ja gerade schon drüber gesprochen. Nur um mal 2 Namen zu droppen, also afrokubanische Rumba zum Beispiel oder Son. Und das wird dann unterrichtet von international bekannten Lehrern und Lehrerinnen und abends gibt es dann immer diese Partys.
0: Okay, hast du eigentlich einen Lieblingsstyle an Salsa? Was ist so deins?
2: Salsa Cubana, Casino nennt man das.
0: Casino. Und jetzt stellen wir uns mal alle vor, wir gehen übrigens gleich noch mehr auf den Style der Salsa-Kleidung an, wie unsere liebe Nurhan da über den Tanz, den Dancefloor schwingt, in die Richtung geht's.
2: Oh Gott.
0: Aber genau, wir checken auf jeden Fall weiter aus.

0: Burna Boy, Anybody, gleich haben wir 14.36 Uhr. Und Wochenende kann manchmal auch so klingen, oder? Zumindest wenn man, wie Nural Akbar hier aus dem Kosmos-Style-Team, am Wochenende auf einem Salsa-Festival war. Social Dance war angesagt, 3 Tage lang durchtanzen. Wobei, Nural, du hast jetzt nicht 3 Tage gemacht, ne?
1: Also die Partys, ja doch.
0: Doch, 3 Tage, jeden Tag bist du hin und wie
1: aber
0: so ein
1: ich
0: Festival.
1: Tagsüber Workshops habe ich nicht mitgemacht, Partys nur.
0: So. Ja, so kennen wir sie. Nural kann Party. Oh, und dann hast du dir das Ganze aber natürlich mit der Style-Brille so ein bisschen anders angeschaut. Und wir haben ja eben gehört, Schwarz-Weiß war angesagt und dann irgendwie hast du gesagt, sehr hochzeitsmäßig, also was, Männer im Anzug, Frauen in kurzen Kleidern, die sich dann viel beim Tanzen so hin und her bewegen, so stellt man sich das geschärft vor?
1: Richtig, genau. Also so wird Salsa ja in der Öffentlichkeit ganz oft verkauft und es kommt aber ganz stark drauf an, was wir unter Salsa verstehen. Also sind das jetzt irgendwie Profitänzer, die gerade eine Show aufführen, ne? Sieht man auf dem Fernsehen oder so, dann klar, sind es auch Showklamotten, also die sind dann auffällig, bunt mit Glitzer und Steinen und so weiter. Wenn wir aber jetzt hier in Deutschland von Salsa-Party sprechen, dann sind das so Social Dances, also einfach eine Party quasi. Und da ziehen die Leute dann natürlich an, worauf sie Bock haben.
2: Es gibt Tage, an denen ich ganz gerne mich mal ein bisschen rausputze und dann vielleicht auch mal die hohen Schuhe trage. Aber oftmals geht es um Bequemlichkeit, wenn man schnell sein muss.
3: Ich habe auch, dadurch, dass ich halt Salsa tanze, auch Kleidung zu Hause, die ich wahrscheinlich nicht hätte, wenn ich das nicht tragen würde.
4: So I think any outfit but good shoes.
0: Good shoes, was heißt das? Was ist good in dem Kontext?
1: Also, das war erstmal beim Salsa Festival Cuba Alav in Köln. Das heißt bequeme Schuhe, die sind wirklich das A und O, weil du tanzt halt viel, du tanzt schnell, Deswegen müssen die Schuhe gut sein. Du schwitzt auch viel, das ist ganz normal natürlich und deshalb ist es immer gut, irgendwas Lockeres und Luftiges auch zu tragen.
0: Okay, das klingt ja fast schon wieder nach Sportkurs, locker und luftig.
1: Ja, ist auch so ein bisschen Sport natürlich, ne? Und ich habe mich dort auch mit Tanzlehrern und Tanzlehrerinnen darüber unterhalten. Adonis Santiago zum Beispiel unterrichtet Salsa Cubana in Slowenien und er meint, dass das Bild, das wir von Salsa haben, sehr kommerzialisiert ist und mit Stereotypen arbeitet.
5: Hay muchos estereotipos que cuando hablamos de salsa siempre nos imaginamos.
1: Er sagt, dass wir bei Salsa direkt eben diese bestimmten Bilder im Kopf haben, ne? Kleider mit Volant, die so rumflattern, Männer mit aufgeknöpften Hemden. Aber so ist das nicht in der kubanischen Kultur, vor allem, weil auch jeder Tanzstil anders ist. Ne? Was wir alles einfach unter Salsa zusammenfassen. Was man hat, sagt Adonis, ist Kleidung zum Ausgehen und darauf kommt es an.
0: Okay, natürlich macht das natürlich auch Sinn, wenn man so ein bisschen sich schicker rausputzen soll.
1: Genau, und das wiederum ist in Kuba auch anders als hier. Also man macht sich gerne schick fürs Ausgehen, das sagt Roima Roman, Tanzlehrerin in Paris.
6: Siempre bailamos en tacones. La mujer más humilde en Cuba siempre todo.
1: Sie sagt, dass so gut wie alle Frauen in Kuba Heels tragen. Sie machen sich zurecht, auch die Männer mit schicken Lederschuhen. Also sich gut zu kleiden ist dort ganz wichtig und vor allem auch saubere Kleidung anhaben und einfach immer elegant auszusehen. Das ist so ein Ding dort.
0: Immer elegant aussehen. Was hattest du an, Nora? Kleines Schwarzes?
1: Langes Schwarzes.
0: Langes Schwarzes.
1: Überlegen.
0: Langes Schwarzes. Und was für Schuhe hat sie? Sneaker?
1: Erst kleine Heels, danach Sneaker. Ja.
0: Okay. So wie auf einer guten Hochzeit halt. Die Wechselschuhe genau so. Immer parat. Und jetzt gehen wir aber rein mit Bad Bunny und fühlen uns auch noch mal mehr nach Salsa.

0: Frank Ocean, Lost Cosmo, hier 10 vor 3 haben wir. Vielleicht nervt es euch ja auch so, wenn es um traditionelles Essen geht, zum Beispiel aus China, Vietnam, Indien. Ja, dann macht es auch immer einen riesen Unterschied, ob jetzt zum Beispiel, ich sag's geschärft, eine weiße Food-Influencerin das auf ihrem Kanal vorstellt und viele feiern's, oder ob Mama zu Hause das Ganze gekocht hat und der eigene Pulli immer noch nach Curry riecht, dann soll es angeblich stinken. Sarah hat indische Roots und beschreibt das so.
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2: Was heißt das denn, wenn man nach Curry riecht? Und warum ist das überhaupt problematisch? Vor 8 Jahren, als ich nach Deutschland ankam, wurde das als negativ geframed, als ob indische Menschen dreckig sind und stinken. Was mich überrascht hat, war, als eine Vietnamesin mir gesagt hat, dass wenn indische Studierende in der Küche im Wohnheim kochen, dann riecht die ganze Küche nach Curry, was Sinn macht natürlich, also nach Garam Masala. Aber gleichzeitig wird vietnamesische Küche auch als stinkend beschrieben von Mainstream weißen Menschen. Und deswegen sage ich, dass Essen und Geruch politisch sind.
3: Ich habe das Gefühl, dass wir die meisten Probleme lösen können, wenn wir anerkennen würden, dass wir alle Menschen vom Fleisch und Blut sind und dass wir miteinander respektvoll umgehen sollen. Was mich auch provoziert ist natürlich das widersprüchliche Verhalten. Ich habe auch das Gefühl, dass es zu viele Gatekeeper gibt in Deutschland, die denken, dass ihre Meinung so wichtig ist, wenn es um Kulturen von People of Color geht. Aber wir sind alle Menschen am Ende des Tages und wir werden alle sterben.
1: 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Neu in Cosmo. Aus Belgien und Brasilien. Paraíso von Lost Frequencies und Mari

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1: Um 15 Uhr mit Anne Barsack. Die Wahlen gestern sind für die CDU richtig schlecht gelaufen. Starke Verluste in Berlin und aus dem Landtag in Mecklenburg-Vorpommern ist sie rausgeflogen. Bundeskanzler und CDU-Chef Merz will aber weitermachen.
2: Es hat weder gestern Abend noch heute Vormittag von irgendjemandem irgendeine personelle Frage, geschweige denn eine Personaldebatte gegeben. Von niemandem.
1: Laut Merz könnte es aber Änderungen bei den umstrittenen Reformen geben. Welche, sagte er nicht. Die Gewerkschaften rufen für Samstag zu Protesten auf gegen die Pläne für Arbeit, Gesundheit und Rente. Die Wahlergebnisse sorgen auch dafür, dass ein mögliches Prüfverfahren für ein AfD-Verbot stärker in den Blick kommt. Denn die AfD ist in Mecklenburg-Vorpommern stärkste Kraft geworden und hat auch in Berlin dazu gewonnen. Die Antidiskriminierungsbeauftragte der Bundesregierung, Attermann, sagt, dass man nicht einfach zur Tagesordnung übergehen könne. Verantwortliche sollten sich nicht wegducken, sondern die Möglichkeiten nutzen, die das Grundgesetz gegen Extremisten bietet. US-Präsident Trump versucht Einfluss darauf zu nehmen, wie in den USA berichtet wird. Am Samstag hat er wieder Journalisten den Zugang zum Weißen Haus verboten von 3 bekannten Medien, die klagen jetzt dagegen. Mehr von Wiebke Dumpe.
3: CNN, MS Now und Politico berufen sich auf die US-Verfassung. Die garantiert Meinungs-, Rede- und Pressefreiheit. Sie wollen den Grundsatz verteidigen, dass die Regierung nicht darüber entscheidet, worüber die Presse berichtet. Trump wirft Medien immer wieder vor, dass sie falsche Nachrichten verbreiten. Oft beleidigt er Leute, die ihm kritische Fragen stellen. Positive Berichterstattung über ihn lobt Trump. Kritiker reden von einer Gefahr für die Pressefreiheit. Gerichte haben in der Vergangenheit schon mehrfach geurteilt, dass das Weiße Haus Journalisten nicht einfach so ausschließen darf, weil Trump der Inhalt der Berichterstattung nicht passt.
1: Dann geht es um einen Streit zwischen den Berliner Verkehrsbetrieben und dem rechtspopulistischen Portal News. Das Oberverwaltungsgericht in Berlin hat entschieden, dass die BVG Werbung von News weiter zeigen muss. Das Portal hatte im April Werbeflächen auf einem Bus und in U-Bahnen gebucht. Das hatte für Protest gesorgt und Drohungen, den ÖPNV zu stören. Die BVG hatten die Werbekampagne beendet. Zu Unrecht, sagt das Gericht. Auf dem Oktoberfest hat es heute eine Premiere gegeben, das erste lesbische Wiesen-Event. Unter dem Motto Bier, Bubs und Brezen war ein Zelt nur für die weibliche queere Community geöffnet. Gestern war auf der Wiesen schon der traditionelle Gay Sunday, an dem vor allem schwule Männer auf dem Oktoberfest unterwegs sind. Das Wetter hat Sonne, Wolken und in Bremen und Berlin auch ein paar Schauer dabei. Dazu in Bremen 18 Grad, in Berlin und Hamm 19. Die nächsten Tage bleibt es meistens trocken. Mittwochabend kann es in Bremen und NRW ein bisschen regnen. Dann 18 bis 23 Grad.
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4: Anne, nach diesem, wie war das? Bier, Boobs and Brezel.
5: Brezen.
4: Machen wir jetzt weiter mit diesem Track aus Nigeria. Also das ist ja so ein Typ, der genau weiß, wie kriege ich die Frau rum? Wie kann ich sie verführen? Richtiger Player ist für Rick Tony eben richtig slick. So heißt der Track. Und die Frau am Anfang so, liebst du mich? Willst du mich? Aber hey, ist maximal eine Situationship. Mehr nicht.

0: das. Und nach den Wahlen hier auch in Sietzheimer Berlin oder auch in Mecklenburg-Vorpommern, davor die große Zäsur in Sachsen-Anhalt. Nach diesen ganzen Wahlen ist ja so das große Fragezeichen bei manchen da, was ist mit Ostdeutschland los? Und da gibt es einige kluge Bücher in letzter Zeit, die über Lebensgeschichten von Menschen erzählen, die eben ja sehr sich auskennen und vielleicht denen, die wiederum nicht so viel Ost-Connections haben, einiges über die Region, über die komplexe Geschichte näher bringen können. Und so ein Buch, sehr persönlich, hat auch Journalist Don Pablo Mulemba geschrieben. Stimme kennt ihr vielleicht auch vom Springerstiefel-Podcast. Hey Pablo.
1: Hallo. Schön, dass ich da sein darf.
0: Schön, dass du da bist. Und eben Anlass ist dein Buch, das du rausgebracht hast über deine Familiengeschichte. Hundeheimat, der Osten, meine Familie und andere Rätsel. Da ist schon wieder das große Fragezeichen, das bei manchen aufkommt. Mhm. Kurz zu deiner familiären Geschichte. Dein Vater ist als Vertragsarbeiter aus Angola in die DDR damals noch gekommen, hat da deine Mama kennengelernt. Und du erzählst halt eben vom Aufwachsen als schwarzer Junge in Ostdeutschland. Und eben dieses Thema Heimat schwebt über allem. Hundeheimat, was oder wo ist Heimat für dich genau?
1: Also es gibt eine inoffizielle Erklärung für mich, was Heimat ist. Das ist, wenn ich einfach sage, Berlin.
0: So, ne? Wo du jetzt lebst, und die so, Stecknadel jetzt ist.
1: Aha. Genau, und dann eine für Interviews, wo ich immer sage, ist überall da, da steckt natürlich ein wahrer Kern drin, überall da, wo die Geschichten meiner Familie, meiner Freunde stattgefunden haben, stattfinden werden und gerade stattfinden.
0: Und was ist Hundeheimat? Ist es negativ behaftet?
1: Überhaupt nicht. Das denken erstmal ganz viele. Aber eigentlich ist es nur so eine Wortneuschöpfung von meinem Papa. Mhm. Der hat mich immer gefragt, wer bist du in Hundeheimat? Und eigentlich steht das symbolisch für so... Also zentral sind da ist da nicht die Heimat so als Ort oder die Frage nach Heimat, sondern zentral sind die im Aufwachsen gemachten Erfahrungen. Erfahrungen, die unsere Lebensgeschichten darstellen. Und das Buch ist quasi wie so eine Art... Raum, der aus diesen verschiedensten Erfahrungen besteht, wo ich Leute zu einlade, die das lesen und die sich dann hoffentlich in den Geschichten und Erfahrungen auch wiederfinden können.
0: Eine Geschichte ist ja auch eben das mit deinem Vater nach Angola reisen, ne? Und wo er dann nach ganz langer Zeit seine Mutter wieder sieht. Du sowieso zum ersten Mal, die angolische Family überhaupt. Ist das so ein Moment, stelle ich mir irgendwie ganz komisch vor. Da sind lauter Leute, die einen vielleicht sogar noch ähnlich sehen und die man aber noch nie in seinem Leben gesehen hat. Ist das ein Moment, wo man die Wurzeln und die Roots nochmal anders fühlt?
1: Also ich war ja vorher auch schon oft in Angola, aber habe dort noch nie zuvor irgendwie meine angolanische Familie kennenlernen dürfen. Das hat nochmal natürlich irgendwie zu einer besonderen Connection geführt. Also war schon fast wie so eine, sagte auch im Buch, dass ich eigentlich gar nicht so ein spiritueller Typ bin. Ich glaube, so schätzen mich auch die wenigsten Leute ein, aber das war echt so eine, in die Richtung ging diese Erfahrung, dass ich so ein Gefühl hatte von so, yo, hier ist irgendwas, liegt irgendwas Schweres ganz heilsam mit in der Luft.
0: Und sprachlich sich connecten war ja nicht so easy, ne?
1: Nee, aber das ging dann doch relativ, also auch
0: Hände und Füße
1: gut.
0: Am Ende.
1: Da spricht man ja noch eine Bantu-Sprache, die heißt Ngangela.
0: Ja.
1: Und die habe ich da auch, also mittlerweile spreche ich besser Ngangela als mein Papa.
0: Oha.
1: Ich hoffe, dass er das nicht hört.
0: Ich hoffe auch, dass er das nicht hört. Aber das macht natürlich was aus. In dem Moment, wenn du die Sprache kannst, kannst du dann ganz andere Geschichten austauschen, natürlich mit der Family. Auf jeden Fall. Wir werden jetzt nochmal weiter reinhören. Eben, es ist ja nicht nur, dass du von dieser Reise erzählst, sondern es geht in Hunde ja, Heimat ja auch darum, dass du über die Jugend im Handballsport, im Leistungssport erzählst. Das sind auch so Themen, die drin aufblitzen und auch Rassismuserfahrungen in Deutschland spielen eine Rolle und darüber sprechen wir gleich weiter mit Journalist und Autor Don Pablo Mulemba, der zu Gast ist bei uns in Cosmo.

0: Ihr hört Cosmo, gleich haben wir 3:30 und man könnte sagen, das, was in Westdeutschland die sogenannten Gastarbeiterinnen und Gastarbeiter waren aus der Türkei, Italien, Griechenland, das hatte ein Pendant in der DDR im Osten, gab es Kooperationen mit mehreren sogenannten Brüderstaaten, darunter zum Beispiel auch Angola, und von da sind auch viele Vertragsarbeiterinnen und Vertragsarbeiter in die DDR gekommen, so auch der Vater von unserem Gast heute, Don Pablo Mulemba. Und die DDR hat das sehr, sehr positiv geframed. Gleichzeitig gab es aber auch viel rassistische Gewalt und nach der Wende auch wenig Unterstützung für Menschen. Nehme ich mal an, Pablo, wie dein Vater, oder?
1: Ja, auf jeden Fall. Ich glaube aber auch, dass diese rassistische Gewalt und dieses rassistische völkische Gedankengut natürlich nicht aus dieser Zeit stammen. Man muss sich auch mal die Frage stellen, wann hat das eigentlich angefangen in Deutschland? Und dann vielleicht auch mal in Frage stellen, ob das überhaupt jemals wirklich weg war. Ja. Oder ob das nicht vielleicht auch einfach seit Jahrhunderten irgendwie Tendenzen in diese Richtung in diesem Land gibt.
0: Wenn du jetzt an deine Kindheit denkst, wie hat dich dieses Umfeld geprägt?
1: Ich glaube auf verschiedenste Art und Weisen. Also das Umfeld in meiner Kindheit, ich glaube, so was ich, was so am prägendsten war auf jeden Fall, war, glaube ich, bei ganz vielen, das kann ich auch so aus dem Familienkreis bestätigen, dieses Gefühl von so, irgendwie ist das alles unfair und ungerecht. Und ich glaube, da spielt natürlich auch eine große Rolle so einige Rückschläge, die vor allem Menschen im Osten haben hinnehmen müssen. Also beispielsweise nach der Wiedervereinigung, aber auch so dieses Gefühl von, ey, ich bin fleißig, ich leiste ganz viel, ich arbeite total viel und trotzdem geht es nicht nach vorne. Trotzdem leben wir irgendwie in Armut und so viel von diesem großen Kuchen bleibt da gar nicht für alle übrig. Und ich glaube, dieses Gefühl war schon so prägsam. Also auch, dass gefühlt jeder Vierte in unserer Stadt in Eberswalde arbeitslos war. Einfach nicht normal. Das ist ja kein Normalzustand.
0: Und dann ist so ein Treten nach vermeintlich unten immer sozusagen angesagt. Und wenn man selber Existenzängste hat, guckt man, wohin kann man im Grunde den Frust ablassen. In die Richtung geht es ja eigentlich. Leider, muss man sagen. Konntest du denn diese, ja, Sorgen, Probleme, die damit natürlich auch aufkommen mit deiner Familie oder auch mit anderen Friends irgendwie, die migrantisch sind, teilen?
1: Es geht. Ich glaube, das findet erst jetzt heute so statt im höheren Alter, wo ich so ein bisschen so reflektiert über diese Zeit nachdenken kann. Ich glaube, so damals war viel auch einfach so, ach, aushalten und lasst mich mit eurem komischen Quatschgedankengut irgendwie in Ruhe, einfach ein normales Leben führen. Und ich glaube, erst heute fange ich, oder jetzt so in den letzten 5 Jahren oder so, oder 10 Jahren, fange ich an so zu reflektieren, was hat diese Zeit eigentlich mit mir gemacht und wie hat mich das auch geprägt.
0: Du schreibst ja auch in deinem Buch Unheimat, dass du damals keine Perspektiven auch für dich selber jetzt gesehen hast in diesem ganzen Setting da in Eberswalde. Ne? Also was hat dich dann dennoch motiviert? Was war da bei dir dann irgendwie anders, dass es doch nach vorne gegangen ist?
1: Ach, also ich glaube, also 2007 wurde Deutschland Handball-Weltmeister und ich habe das auf einem großen Screen im Schwimmbad gesehen, in diesem im Snackbereich im Schwimmbad, und ich habe das gesehen, wie die diesen Pokal in die Luft gereckt haben, und da war für mich klar, ich werde auch Handball-Weltmeister und bin dann auf eine Sportschule gegangen.
0: Eben, so ein richtiges Handball-Internat, ne? Ja, das gibt nochmal anders Kraft wahrscheinlich, der Sport, okay. Dich da dann zu beweisen und so weiter. Und jetzt heute, was gibt dir, wenn du jetzt in die Zukunft blickst, ich meine jetzt gerade nach den Wahlen Berlin, wo du ja lebst, MacPom, Sachsen-Anhalt, was gibt dir jetzt noch Hoffnung?
1: Ach, ich glaube, die Arbeit von ganz vielen Leuten, von denen ich weiß, dass sie einfach die richtigen Werte haben, dass sie dem Hass die Stirn bieten wollen, dass sie für die richtigen Werte einstehen und einfach richtige Arbeit machen. Und ich glaube einfach, dass eine gewisse Zuversicht und eine Hoffnung, also es ist alternativlos. Also was bleibt uns übrig, wenn wir nicht zuversichtlich sind? Und Zuversicht und Hoffnung muss man sich auch irgendwo ein Stück weit erarbeiten. Und ich sehe aber auch gerade ganz viele Leute, die gute Arbeit, wichtige Arbeit leisten und eben nicht aufgeben, weil das sind wir uns auch irgendwo ein Stück weit gegenseitig schuldig, zuversichtlich zu bleiben.
0: Sagt Don Pablo Mulemba, unser Gast, der heute mit seinem Buch Hundeheimat bei uns ist, und er erzählt uns gleich mehr, wie das Aufschreiben ihn dann auch nochmal vielleicht verändert hat, anders auf die Familie zu blicken.
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0: Outcast. Miss Jackson 20, vor 4 Jahren haben wir Cosmo hier.
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0: Genau, für den Fall, dass ihr nicht mehr wusstet, wo ihr seid, habe ich einfach mal einen Dropper rausgehauen. Warum nicht? Aber was ich eigentlich drücken wollte, war dieser Knopf hier. So. Und es geht nämlich um eine Familiengeschichte zwischen DDR und Angola. Die hat Don Pablo Mulema aufgeschrieben. Das Buch heißt Hundeheimat. Und Pablo, was ich spannend finde, ist, dass du da auch über etwas, was man vielleicht manchmal lieber schweigt, nämlich Konflikte mit der Family, auch offen schreibst. Zum Beispiel, dass deine Eltern, als du noch ein Teenie warst, nach Angola gezogen sind und du dann alleine in Deutschland geblieben bist. Solche Momente nochmal zu erinnern, so intensiv, wie war das für dich?
2: Auf der einen Seite natürlich halt schon sehr aufwühlend. Und da haben natürlich auch einige Gespräche in der Familie stattgefunden. Hm. Ich glaube aber, dass das im Großen und Ganzen jetzt auch so rückblickend schon sehr heilsam ist, vielleicht auch einfach nochmal Dinge auf den Tisch zu bringen, die lange unbesprochen waren.
0: Ja. Ist auch eine Form von Aufarbeitung dann vielleicht, ne? Dann geht man nochmal ins Gespräch. Es ist sowieso wirklich ein sehr persönliches Buch. Wie kam die Entscheidung, das so zu schreiben?
2: Also ich, mein lieber Kollege Henrik Bolz hat ja auch schon ein Buch geschrieben, Nullerjahre, wo es auch um seine persönliche Geschichte geht.
0: Ganz und wir kurz, haben, genau, ihr habt ja den Podcast Springerstiefel zusammen.
2: Ja. Genau, und in der ersten Staffel schneide ich ja auch schon ein bisschen meine Familiengeschichte an und dann hat er mich danach mal angequatscht, meinte, ey, du solltest auch vielleicht deine ganze Familiengeschichte irgendwie mal aufschreiben. Ah. Und so ist das zustande gekommen.
0: Okay, also im Grunde habt ihr euch dann gegenseitig nochmal dazu gepusht, warum nicht auch nochmal das aufschreiben. Und wenn du dir jetzt so überlegst, man schreibt so ein Buch, jetzt nicht nur um die eigene Geschichte aufzuarbeiten, wenn man damit öffentlich ist, geht es ja um vielleicht auch ein anderes Ziel. Was ist so deine Intention? Was hoffst du, was du damit bewirken kannst?
2: Ach, ich hoffe einfach, dass Lebensrealitäten erfahrbar gemacht werden können. Ich bin dann auch immer wieder überrascht, wenn bei Lesungen was für unterschiedliche Menschen auf mich zukommen und sagen, ey, ich habe mich hab mich voll berührt. Also einfach zu sehen, wie viele Leute das erreicht. Und wenn ich mit dem Buch irgendwie dafür sorgen kann, dass Leute irgendwie zum Nachdenken angeregt werden und dann vielleicht auch nochmal innerhalb der eigenen Familie ins Gespräch gehen oder über die Geschichte ihrer eigenen Heimat irgendwie nochmal nachdenken oder auch über die Erfahrungen ihrer migrantischen Mitmenschen nachdenken, ja, die ja seit Jahrzehnten vielleicht ihre Nachbarn sind, dann freue ich mich wahnsinnig, weil ich

0: Eine Zutat, die, oder was ist es, oder offen sein. Ich habe auch mal so ein Zitat gehört, dieses verzeihen können, eigentlich sich selber und den anderen. Das ist auch wahrscheinlich so ein...
1: Aber das ist nicht erst im Schreiben passiert. Das ist, glaube ich, schon über die letzten Jahrzehnte. Hört sich an, als ob ich 60 bin, aber nee. Ja, über die letzten Jahrzehnte, weil die waren ja weg, als ich Teenager war.
0: Ja.
1: Und ich glaube, das war dann auch einfach ein krasser Prozess über die letzten 15 Jahre, die auch Ups und Downs hatten. Und da ist jede Emotion, die da hochkommt, auch völlig legitim. Von Wut bis Trauer war da alles mit dabei. Und ich glaube, der Schreibprozess an sich war da extrem hilfreich.
0: Und geschrieben hat Don Pablo Mulemba das Buch Hundeheimat der Osten, meine Familie und andere Rätsel. Und danke, dass du uns hier in Cosmo davon berichtet hast, Pablo.
1: Danke für die Einladung. Immer wieder gern.
0: Sehr gerne. Komm.

0: Ich muss ehrlicherweise sagen, Kaffee, so aus so einer Siebträgermaschine, ja, ist eigentlich das Beste, ne? Wie gut das riechen kann. Ich habe jetzt hier nur so einen Vollautomaten stehen. Klingt nicht ganz so sexy. Ja, ich weiß. Aber es riecht gut und der Geruch wiederum von Kaffee, der kann für einiges sorgen.
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2: Der Geruch von Kaffee bessert unsere Stimmung.
1: Die Details.
2: Ohne den morgendlichen Kaffee geht für viele, mich eingeschlossen, erstmal gar nichts. Das hat aber nicht unbedingt etwas mit dem Koffein im Kaffee zu tun. Eine Studie zeigt jetzt, dass allein der Geruch von Kaffee positive Effekte auf unsere Stimmung haben kann. Ein Forschungsteam aus Japan hat Studierenden frisch aufgebrühten Kaffee vor die Nase gesetzt. Die Challenge: Sie durften ihn nicht trinken, sondern nur das Kaffeearoma auf sich wirken lassen. Das Ergebnis: Nach 5 Minuten verbesserte sich die Stimmung der Teilnehmenden messbar. Sie fühlten sich weniger ängstlich, weniger erschöpft, weniger verwirrt und weniger niedergeschlagen. Die Studie wurde im Fachmagazin Nutrients veröffentlicht.
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2: Kaffee gehört zu den beliebtesten Getränken der Welt. Auch hier in Deutschland kriegen wir nicht genug davon. Durchschnittlich trinken wir 4 Tassen am Tag. Klingt viel, ist aber noch voll im Rahmen. Ernährungsmediziner sagen, bis zu 5 Tassen täglich ist voll okay. Die Studie zeigt aber, dass wir den Kaffee für einen besseren Mut ja nicht unbedingt trinken müssen. Für einen kleinen Stimmungsboost könnte es reichen, sich einfach den ganzen Tag über mit dem Duft von Kaffee zu umgeben. Kaffee ist halt einfach ein richtiger Allrounder zum Genießen, als Energy Boost und vielleicht bald als Lufterfrischer.
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1: Um 16 Uhr mit Anne Barsack. Die Wahl in Berlin gestern könnte zu einer Premiere führen, denn zum ersten Mal könnte eine Frau mit türkischen Wurzeln ein Bundesland anführen. Die Linke ist mit Spitzenkandidatin Elif Erhalp stärkste Kraft geworden und das wird auch in der Türkei teilweise gefeiert, berichtet aus Istanbul Pia Masurczak.
2: Erste türkische Ministerpräsidentin in Berlin, schreibt beispielsweise der Opposition nahestehende Sender Halk TV. Und dass Erhalp auf ihrer Wahlparty den traditionellen Halay tanzt, sorgt für die passenden Bilder. Erhalp hat ihre Familiengeschichte auch im Wahlkampf immer wieder zum Thema gemacht. Immer wieder wird die Spitzenkandidatin der Linken auch mit dem New Yorker Bürgermeister Soran Mamdani verglichen. Allerdings ohne zu erwähnen, dass ihre Eltern 1981 nach dem Militärputsch nach Deutschland geflohen waren.
1: Und in Mecklenburg-Vorpommern kann sich Ministerpräsidentin Schwesig vorstellen, weiter zu regieren. Stärkste Kraft wurde gestern zwar die AfD, der fehlt aber ein Regierungspartner. Die CDU kommt zum ersten Mal nicht in ein Landesparlament. Dafür macht Kanzler Merz auch Schwesig verantwortlich. Die wehrt sich dagegen.
3: Dieser Bundeskanzler sollte sich selbstkritisch fragen, was er vielleicht bisher falsch gemacht hat. Einfach nur mit dem Finger auf andere zeigen reicht nicht aus.
1: Die SPD hatte im Wahlkampf zum Ende hin noch aufgeholt und dafür auch Wähler von CDU und Grünen abgeworben. Die EU macht Russland nach der Abstimmung fürs Parlament schwere Vorwürfe. Die Außenbeauftragte Kallas spricht von einer unfreien und unfairen Scheinwahl. Wähler seien eingeschüchtert und regierungskritische Parteien nicht zugelassen worden. Die EU hat Strafen gegen die angekündigt, die für die Wahl in den besetzten Gebieten in der Ukraine verantwortlich waren. Die Partei von Präsident Putin hat ihre Macht im russischen Parlament wohl nochmal ausgebaut. Wer mitbestimmen will, wie unser Geld in Zukunft aussehen soll, hat heute noch die Chance dazu. Es ist der letzte Tag der Abstimmung der Europäischen Zentralbank über den neuen Look der Euroscheine. Zur Wahl stehen verschiedene Designs aus den Bereichen Natur oder Kultur. Die kann man bei der EZB online anschauen und dann voten. Singapur in Südostasien ist ja für seine strengen Sauberkeitsregeln bekannt. Jetzt werden bestimmte Strafen noch härter. Wenn man in öffentlichen Bussen was isst oder die Füße auf den Sitz legt, werden umgerechnet 340 Euro fällig. Wer in Bussen zum Beispiel rumspuckt, mit Schmutz rumschmiert oder andere gefährdet, der muss sogar mit 3.400 Euro Strafe rechnen. Das Wetter: bis zum Abend gibt's Wolken und Sonne. In Bremen und Berlin sind auch einzelne Schauer drin. Dazu noch 14 bis 17 Grad. Morgen kann's neblig trüb losgehen, dann bleibt's aber meistens trocken. In Essen bis 18, in Bremen und Berlin 19 Grad. Am Mittwoch tagsüber Sonne und Wolken, abends in Bremen und NRW etwas Regen. Wärmer dann mit 18 bis 23 Grad.
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4: Hallo, hallo. Es gibt doch so Songs, die auf TikTok oder in Insta-Stories immer so viel geteilt werden. Und vielleicht habt ihr da diesen Song auch schon mal gehört. Was ist das denn für eine sanfte Stimme? Und dann kommt noch das Saxophon. Das hier ist Masego. Roots in Jamaika und in den USA. Er kommt mit seinem Mix aus Jazz, R&B, Hip-Hop, Soul nach Deutschland. Und für das Konzert in Köln könnte ich euch in einer halben Stunde mit ein bisschen Glück auf unsere Gästeliste setzen. Plus eins natürlich, plus eins.
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0: Pleasure Collective bringen Jazz aus der Nische rein in den Mainstream. Das machen sie schon länger mit sehr, sehr viel Erfolg. Und es ist das neue dritte Album raus, Here Because of Hope. Und da kommt wirklich wieder diese Mixtur, für die sie bekannt geworden sind. Sie bringen nämlich Jazz zusammen mit Hip-Hop, Reggae, Afrobeat, Soul, alles mit dabei. Aus dem Kosmosik-Team hat Amy Seid nicht nur das Album gehört, nein, sie hat auch mit Frontmann und Drummer Femi Kolesso gesprochen.
1: I think Ezra Collective has been so closely associated with joy.
2: Man verbindet Ezra Collective immer irgendwie mit Freude. Aber nur weil wir gern Freude verbreiten, sind wir nicht die ganze Zeit glücklich. Und wir wollten einfach ehrlich sein und auch den Schmerz zeigen, den wir spüren. Und dann haben wir uns gefragt, wie schaffen wir den Spagat zwischen Schmerz und Freude? Und das, was dazwischen liegt, ist Hoffnung. Wir wollten zeigen, dass wir nicht immer glücklich sind, aber dadurch, dass wir Hoffnung haben, können wir Freude ausdrücken.
1: Because I have hope, I've got the capacity for joy all the time.
3: Und genau deshalb heißt das Album Here Because of Hope. Wie immer spielen Ezra Collective mit den verschiedensten Genres wie Hip-Hop, Soul, Afrobeat und Reggae und mischen das Ganze mit London Jazz. Don't Worry heißt das Lied, eine tanzbare Nummer, die den Vibe des Themas Hoffnung widerspiegeln soll. Ansonsten gibt es tanzbare Calypso-Sounds, etwas melancholische Tracks mit schwermütigem Saxophon und ein paar Hip-Hop-Beats sind auch dabei.
1: Well, I kind of feel like we're the Shuffle Generation.
2: Wir sind die Shuffle-Generation. Das heißt, wir sind die erste Generation, die es nicht mehr gewohnt ist, ein ganzes Album durchzuhören. Wir sind es gewohnt, auf unserem Smartphone erst einen Song von Britney Spears und dann einen von John Coltrane zu hören. Und so schreiben wir auch unsere Musik. Wir sind eine Shuffle-Band, die es liebt, mit verschiedenen Genres zu spielen wie mit unseren Smartphones.
1: Like how our phones would if we were playing music.

0: Ezra Collective scheuen sich nicht, mit Leuten zusammenzuarbeiten, die man am wenigsten vermutet. Vom gambisch-britischen Künstler Parsa Lou bis zum Mainstream-Superstar Leona Lewis. Doch am wichtigsten ist Femi Colioso und seinen vier Kollegen der Mix aus den verschiedenen Nationen, die in London zusammenkommen und aus Musik Hoffnung schöpfen. Und vielleicht ist das auch das Erfolgsrezept der Band.
1: Ich sag mal, so eine große Portion Hoffnung können wir ja alle gebrauchen, nicht nur in London, auch hier in Deutschland. Ja, das neue Album von Ezra Collective hier, Because of Hope, das stellen wir euch jetzt Stück für Stück jeden Tag auf jeden Fall vor. Ihr könnt euch aber auch ganz viel dazu an Infos auf kosmoradio.de schon durchlesen. Wir gehen rein und hören nochmal den Track von Ezra Collective, All I Need.
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0: Cosmo hier. Nicht ganz so kann man es vergleichen, aber was Weihnachten für Christinnen und Christen ist oder das Opferfest für Musliminnen und Muslime, so in die Richtung ganz hoher religiöser Feiertag geht auch Yom Kippur heute. Ganz groß für die jüdische Community und ja, für Lisa aus Köln auch ein sehr emotionaler Tag.
1: Es wird immer emotional. Es gibt immer einen Punkt an Yom Kippur, manchmal ist es morgens, manchmal in der Synagoge, an dem ich persönlich weine.
0: Und was bedeutet es? Es bedeutet, es werden rund 25 Stunden lang gefastet. Es wird nichts gegessen, nichts getrunken. Fasten gehört schon dazu, aber im Kern ist es nochmal so ein Tag, da geht es bei Yom Kippur um Versöhnen, Innehalten. Man schaut ein bisschen zurück, was ist vergangenes Jahr passiert, vielleicht auch selbstkritisch, wen habe ich verletzt oder was kann ich im neuen Jahr anders machen. Und aus dem Cosmo-Team hat Savit Kaltasai mit Menschen aus der jüdischen Community gesprochen, wie sie diesen Tag angehen.
2: Ja, Yom Kippur ist so ein Tag, an dem für viele Jüdinnen und Juden ziemlich konsequent aufs Pause gedrückt wird. Viele verbringen einen großen Teil des Tages in der Synagoge. Für Anja aus Berlin jetzt nicht gerade der fetzigste jüdische Feiertag.
3: Also natürlich irgendwie sind wir gemeinschaftlich in der Synagoge, aber es ist kein Fest, dass man so gemeinschaftlich feiert, irgendwie mit großem Essen oder so, sondern es ist wirklich so eine innere Einkehr. Und die geht natürlich, jeder Mensch geht diesen Weg in irgendeiner Form, also jeder Mensch geht natürlich anders damit um.
2: Genau, also die Perspektive ist generell einfach so nach innen gerichtet.
0: Ja, und diese Innenperspektive, wenn jüdische Menschen in Deutschland also auf ihren Alltag da wiederum gucken, steht dann auch da die Frage im Raum, wie sicher ist jüdisches Leben hier eigentlich und wie sichtbar kann man sein?
2: Ja, und da wird der Kontrast schon ziemlich krass. Auf der einen Seite geht es am Yom Kippur halt um Ruhe, Reflexion und Gemeinschaft. Auf der anderen Seite erleben jüdische Menschen in Deutschland weiterhin sehr viel Antisemitismus. Die Recherche- und Informationsstelle Antisemitismus, kurz RIAS, hat für 2025 bundesweit 8.725 antisemitische Vorfälle dokumentiert. Runtergerechnet sind das im Schnitt ungefähr 24 Vorfälle am Tag. Und dahinter stehen eben nicht nur Zahlen. Es geht um Beleidigungen, Bedrohungen, um antisemitische Schmierereien und auch um körperliche Angriffe.
0: Und diese feindlichen Tendenzen, das macht natürlich auch was im Alltag jüdischer Menschen.
2: Ich habe mich dazu mit der jüdischen Community unterhalten. Dazu habe ich auch mit Anja gesprochen. Sie arbeitet in einer Hilfestelle für Betroffene von Antisemitismus in Berlin.
3: Was ich auf jeden Fall sagen kann, ist, dass wir einfach merken, dass Betroffene von Antisemitismus eigentlich schon sehr viele Vorsichtsmaßnahmen schon vorher getroffen haben. Das heißt, sie zeigen oft öffentlich nicht ihre jüdische Zugehörigkeit, auch manchmal nicht irgendwie am Arbeitsplatz oder in der Nachbarschaft.
2: Trotzdem, sagt sie, erfahren diese Menschen oft Anfeindungen aufgrund ihres jüdischen Glaubens. Und auch Lisa aus Köln kennt das leider. Sie hat mir erzählt, wie sie und ihre Familie Antisemitismus in ihrem Alltag erleben.
1: Für mich bedeutet das, meine Kinder, beide schon in die Schule gehen, immer wieder aufzufangen, wenn die beleidigt werden oder gesagt haben, wir spielen nicht mit Juden, dass ich zweimal überlege, ob ich meine David-Stern-Karte raushole oder nicht. Zusätzlich, dass ich in die Synagoge oder in den jüdischen Kindergarten jeden Tag durch eine Schleuse gehe.
2: Schon krass zu hören, das 2026 in Deutschland so mitzubekommen. Gerade an jüdischen Feiertagen steigt das Risiko von antisemitischen Übergriffen. Und auch das bekommt sie immer wieder mit.
1: Der höchste Feiertag, wir haben hohe Sicherheitsvorkehrungen. Es gab vor ein paar Tagen, glaube ich, Brandstiftung in Wuppertal in einer Synagoge. Immer wenn hohe Feiertage sind, ist man doppelt besorgt.
0: Also ausgelassen feiern heute an Yom Kippur ist eigentlich nicht wirklich machbar für die jüdische Community. Und vielleicht ist das auch nochmal so, ja, an alle nochmal so ein Denkzettel drüber nachzudenken, hinzuhören. Jetzt nicht nur, wenn so ein Feiertag angekreuzt ist im Kalender, sondern auch hinzuhören, was die Menschen im Alltag so bewegt und bedrückt.
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0: So, jetzt solltet ihr euch diese Nummer 0800 567 4x8 parat halten. 0800 567 4x8.
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0: Warum? Weil eben, es kann jetzt wieder auf ein sehr nices Konzert gehen. Und dieses Konzert wiederum ist verschoben. Meistens hauen wir ja Sachen raus für nächste Woche, übernächste Woche, max in einem Monat. Dieses Mal, ich kenne ja so Freunde, ne? Leute, die sich sehr, sehr gerne lange vorfreuen auf ein Konzert. 18. Februar, dahin wurde das Masego-Konzert in Köln verschoben von diesem jamaikanisch-amerikanischen Künstler. Der Saxophon spielt wie ein junger Gott und da könnt ihr hin mit Begleitung. Masego. Der bringt Jazz zusammen mit R&B, Hip-Hop, Soul. Ganz laid back. Auch die Stimme. Dieses Saxophon. Könnt ihr alles live erleben in der Live-Music-Hall. Am 18. Februar. Also nächstes Jahr. Ich glaube, das ist Kölner Zeit Richtung nach Karneval. Muss ich mal selber nachüberlegen. Masego, wer will hin mit Begleitung? 0800 567 4x8. Ist die Nummer, um auf unserer Cosmo-Gästeliste zu landen. Und ihr kennt uns, es ist immer auch noch eine Begleitung drin, weil zusammen feiern ist ja immer am schönsten. 0800 567 4x8. Und wir hören jetzt nochmal rein in sein Cover von Heaven. Masego.
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0: Cosmo hier und ihr kleiner Service nochmal für alle in Köln und Umgebung, die karnevalistisch unterwegs sind. Ich habe ja gerade so gegrübelt, wie ist das mit dem Konzert? Also Karneval ist ab 4. Februar bei Weiberfastnacht, das heißt 18. Februar bei Masego seid ihr dann safe dabei. Am 18. Februar kommt Masego nach Köln. Das Konzert wurde verschoben, ist heute erst bekannt gegeben worden. Eigentlich sollte er im Oktober schon kommen, aber nein. Er lässt uns noch ein bisschen Vorfreude spüren. Dann werden wir sein Jazz, R&B, Hip-Hop, Soul-Mix live erleben können in der Live-Music-Hall. Und wir schicken hin zu diesem sehr laid-back-Konzert, auf das man sich jetzt 5 Monate lang freuen kann, schicken wir Ella hin aus Köln. Hi Ella!
1: Hallo, ich freue mich mega. Hey, ich bin gerade im Auto.
0: Ja.
1: Aber ich habe dich auf Lautsprecher, deswegen ist es, glaube ich, total legal.
0: Ich wollte gerade sagen, willst du mir jetzt irgendwas erzählen, wie Polizei ist da hinten und ich muss auflegen? Nee, ist okay. Ja, ich glaube, Freisprechanlage oder irgendwie sowas, das ist alles legal. Das ist doch schon mal schön.
1: Perfekt.
0: Und du hast ja noch ein +1 gut. Wen nimmst du mit zum Masego-Konzert?
1: Ich habe gerade nochmal nachgedacht und ich glaube, da stehen einige Leute zur Auswahl. Also meine Freundin hatte, glaube ich, auf jeden Fall großes Interesse und wäre wahrscheinlich traurig, wenn ich sie nicht mitnehmen würde. Aber meine Mitbewohnerin ist auch großer Fan, deswegen müssen die vielleicht schon mal Schnuck machen und sich dann irgendwie einigen. Oder wir nehmen noch eine Person zusätzlich mit und zahlen dann drauf.
0: Und ist das, erzähl mal mehr zum Artist. Ist das jemand, den du eh schon länger verfolgst und wo du die Musik rauf und runter hörst?
1: Ja. Ich glaube so, ich habe den so vor 4 Jahren entdeckt. Ich glaube, das war so eine Zeit, wo ich viel Lol Kana etc. gehört habe und dadurch auch sehr viel Masego gehört habe. Ich glaube, dieses I Do Everything war, glaube ich, das erste Lied, was ich gehört hatte. Und das ist natürlich einfach ein Banger. Genau, ich glaube, das wird richtig schön.
0: Ich glaube auch, dass das richtig schön wird. Egal, wen du mitnimmst, alle, die jetzt zuhören und dich kennen, denken so, vielleicht melde ich mich nochmal bei Ella.
1: Genau.
0: Sie ist ja noch offen.
1: Call me maybe.
0: Nein, genau, call me maybe. Und dann machst du ein kleines Casting unter den Friends und dann findest du es raus. Aber voll schön. Ja, dann, das finde ich ja mega, wenn man so einen Artist hat, den man so paar Jahre jetzt schon so immer in der Playlist hat oder immer wieder hört und dann live erleben. Das wird, glaube ich, mega nice. Ich wünsche dir auf jeden Fall eine schöne Zeit, egal wer dann an deiner Seite steht. Und ja, dann viel Vorfreude ab jetzt. 5 Monate, wie gesagt. Ich finde das ja crazy. Das ist so Allmann-Style. Ja, genau.
1: Vorfreude ist die schlimmste Freude. Ne? Man weiß Bescheid. Hey, super. Tausend Dank an
0: Gerne.
1: Euch.
0: Gerne. Ciao, ciao.
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0: Shakira und Burna Boy, bisschen WM-Vibes, ne? Gestern hat sie nach der Wahl in Berlin ausgelassen bei der linken Party. Halai getanzt und viele fragen sich, jetzt könnte Elif Erhard die nächste Bürgermeisterin von Berlin werden, weil jede vierte Stimme ist ja wirklich auch an diese Kreuzbergerin mit türkischen Roots gegangen. Erhard selbst ist zuversichtlich, dass sie Berlin bald richtig verändern kann.
1: Vor allem ist es der Auftrag der Berlinerinnen und Berliner, Berlin bezahlbar zu machen, endlich ein neues Kapitel aufzuschlagen für ein sozialeres, gerechteres Berlin, wo alle Menschen ein gutes Leben in Würde haben können.
0: Also als Mika-Kid hat sie Jura studiert und sie ist bekannt, dass sie die großen Wohnungsgesellschaften und wir Wohnungsunternehmen vergesellschaften will. Sie lebt selber mit zwei Kindern in einer kleinen Mietwohnung. Elif Erhard ist jetzt schon ganz groß verglichen, beispielsweise in arabischen Medien mit so dem New Yorker Bürgermeister Mamdani. Aber ob Elif am Ende wirklich regieren darf, ist noch komplett offen, weil sie braucht ja eben die Grünen und die SPD als Partner noch an ihrer Seite. Und ich sag mal, diese Vergesellschaftungspläne, da ist die SPD noch ein bisschen kritisch, Grünen eigentlich auch. Und genau das ist jetzt somit das wichtigste Wahlversprechen der Linken. Also muss man sagen, nach dem ganzen Halai-Tanzen und Party wird ab jetzt erstmal hart verhandelt.
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1: Es ist 17 Uhr, ich bin Anne Basak. In Berlin könnte zum ersten Mal überhaupt eine Frau mit Migrationsgeschichte Regierungschefin werden, Elif Erhalp von den Linken. Ihre Eltern kommen aus der Türkei. Die Linke hat gestern bei den Wahlen zum Landesparlament die meisten Stimmen geholt. Welche Regierungen möglich wären, fasst Wiebke Dumke zusammen.
2: Die Linke in Berlin hat vor, Gespräche für eine mögliche Regierung mit SPD und Grünen zu führen. Rein rechnerisch ist aber auch ein Bündnis aus CDU, Grünen und SPD möglich. In Mecklenburg-Vorpommern wurde gestern auch das Landesparlament gewählt und auch da könnte die Linke mit in der Regierung landen. Zwar ist die AfD dort Wahlsiegerin und dürfte deswegen eigentlich erstmal gucken, ob sie eine Regierung stellen kann. Dafür braucht die AfD aber eine andere Partei, die sich mit ihr zusammentut. Und das will keine machen. Wahrscheinlicher ist, dass die zweitstärkste Kraft, die SPD in Mecklenburg-Vorpommern, zusammen mit den Linken und den Grünen regieren wird.
1: Großer Wahlverlierer ist die CDU. Viel weniger Stimmen in Berlin. In Mecklenburg-Vorpommern ist sie aus dem Landtag geflogen. Kritiker sprechen von einem Denkzettel für Kanzler Merz. Der will im Amt bleiben, aber er sagt auch, dass sich was bei den Reformen ändern könnte. Etwa beim System aus gesetzlichen und privaten Krankenversicherungen, berichtet Cosmo-Reporterin Birte Sönnigsen.
3: Merz hat gesagt, es gibt gute Gründe für beide Systeme. Aber wenn sich der Eindruck verfestigt, Privatversicherte bekommen sofort jede Leistung und gesetzlich Versicherte müssten Wochen und Monate warten, dann sei das ein Gerechtigkeitsproblem. Das will er verändern. Wie? Das ist aber völlig offen geblieben.
1: Die Gewerkschaften haben fürs Wochenende zu Protesten gegen die Reformpläne aufgerufen. In Bielefeld läuft ein Weltrekordversuch, und zwar im Leben retten. Eine Woche lang soll ohne Pause eine Puppe reanimiert werden mit einer Herzdruckmassage. Jeder kann mitmachen, egal wie alt.
4: Irgendwann werde ich es auf jeden Fall nochmal brauchen. Es ist sehr wichtig, das zu lernen.
5: Vor allem ist es aufregend, wenn man es noch nie gemacht hat. Und ich fand es auch sehr spannend, aber es ist auch sehr anstrengend, wenn man das so eine Minute durchhalten muss.
1: Die Herzdruckmassage sollte möglichst jeder können, denn sie kann entscheidend sein, bis der Rettungswagen kommt. In Paris gab es Aufregung im Louvre. In dem Raum, wo die Mona Lisa hängt, haben zwei Männer aus Deutschland zwei eigene Bilder aufgehängt. Das ist schon am Wochenende passiert. Die beiden wurden von Sicherheitskräften geschnappt und der Polizei übergeben. Da sagten sie, dass sie die Bilder aus Spaß an die Wand geklebt haben. Jetzt bekommen sie eine Anzeige vom Museum. Das Wetter in Bremen und Berlin kann es heute Abend schauern, sonst trocken bei noch 14 bis 17 Grad. Morgen geht in Bremen und NRW geht's erst trüb los, dann aber wieder Sonne und Wolken und es bleibt trocken. In Wuppertal maximal 18, in Bremen und Berlin 19 Grad. Am Mittwoch bekommen NRW und Berlin die meiste Sonne ab. In Bremen und im Norden von NRW kann es abends regnen, dann bis 23 Grad.
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6: Hallo, hallo, vielleicht kennt ihr diesen gehypten Imbiss aus Berlin. Nas Chicken, City Chicken, so rum, gibt's jetzt auch mittlerweile in Köln. Und da haben Leute teilweise bis zu 5 Stunden angestanden. Und das Ganze nur quasi für Grillhähnchen.
7: Ich stehe jetzt schon seit mindestens, glaube ich, 3 Stunden jetzt fast.
8: Ja, wir stehen seit etwa 2 Stunden hier jetzt. Die Stimmung ist relativ gut hier. Die Leute sind ganz entspannt.
6: Also wirklich, der Laden ist hier bei uns um die Ecke, von wegen entspannt. Zwischendurch musste die Schlange auch mal die Tage aufgelöst werden, weil zu krasser Hype war. Und ja, was soll ich sagen, Schlange stehen ist ja generell irgendwie für gehypte, Social Media gepushte Produkte ein Ding. Gucken wir uns morgen nochmal genauer an, den Hype um Essen, was eigentlich am Ende irgendwie sowas ist wie Grillhähnchen, ne? Und apropos Essen, gleich gibt's noch mehr bei Costa Kocht.

0: Gone. Janet Jackson, Cosmo, hier 10 nach 5 haben wir. So ein Tattoo, ne? Das kann man mal schnell stechen lassen. Und wenn man das bereut, das gefällt einem nicht, kann man zack zum Hautarzt entfernen. Aber das hier ist eine viel krassere Geschichte. Da geht es um einen Ex-Neonazi, einen Aussteiger, der nach rund 20 Jahren in der rechten Szene sagt, okay, ich will da raus, ich will die Vergangenheit hinter mir lassen. Und wo geht er hin? Zu was für einem Hautarzt, um das entfernen zu lassen? Die Nazi-Tattoos, die er hat. Zu einem iranischstämmigen Arzt aus Düsseldorf. Und der macht das nämlich kostenlos. Und die Story ausgehoben hat Cosmo-Reporter Bamdad Ismaili. Du warst ja sogar bei dieser Laser-Session dabei, hast mir gerade Fotos gezeigt. Mal ganz kurz zu diesem Ex-Neonazi. Was ist das für ein Typ? Wer ist das?
1: Er ist 38, kommt aus Thüringen und will anonym bleiben. Er sagt, er sei als Jugendlicher in die Szene gerutscht, habe dort Anerkennung gesucht und später saß er dann auch im Gefängnis. Heute schaut er auf seine Tätowierung und sagt, das bin ich nicht mehr.
2: Weil ich hässlich finde. Ich finde es einfach nur hässlich. Einfach hässlich, wenn ich vorm Spiegel stehe und manche Sachen sehe, denkst du mir, wie konntest du so dumm sein?
1: Der Arzt, der ihn behandelt, ist Afshin Fatemi aus Düsseldorf. Seine Familie stammt aus dem Iran und er entfernt bei Aussteigern Hakenkreuze, Hitlerporträts, SS-Symbole und rechtsextreme Parolen. Aber nicht einfach so. Wer zu ihm kommt, da muss der dann erstmal glaubhaft machen, dass er oder sie mit der Szene gebrochen hat.
0: Genau, wie man das genau macht als Ex-Neonazi, als Aussteiger und warum dann dieser iranischstämmige Arzt einem hilft, das hören wir gleich.
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0: und Damon Marley. As we enter. 20 nach 5 haben wir gleich. Was das bestimmt für eine Geschichte jetzt, ne? Hautarzt der Ex-Neonazis, die alten rechtsextremen Tattoos entfernt, umsonst. Und es ist die Geschichte von Afshin Fatemi aus Düsseldorf. Und wenn er dann Hand anlegt, klingt das Ganze so. Mit ihm aus dem Cosmo-Team gesprochen hat Bamdad Ismaili. Und bei einer Session warst du ja im Grunde dabei. Das ist so krass, du hast mir gerade die Bilder gezeigt, als ein altes Hitler-Tattoo bei einem Aussteiger aus der rechten Szene weggelasert wird. Was war das für ein Moment?
1: Eigentlich ein sehr stiller Moment. Man hört halt nur dieses Knistern des Lasers. Und der Mann, der da liegt, trägt eine Schutzbrille. Und auf seinem linken Arm ist unter anderem das Gesicht von Adolf Hitler. Und
0: krass.
1: Der Laser macht das Motiv heller, Stück für Stück. Und Dr. Afshin Fatemi behandelt aber nicht jeden, der ein solches Tattoo loswerden will. Er verlangt von den ehemaligen Neonazis eine sehr persönliche Gegenleistung.
2: Die Gegenleistung ist, die Patienten, die ehemaligen Rechtsextremen, die müssen zu mir kommen. Zu ihrem ehemaligen Feind, zum ehemaligen Feindbild im Grunde. Und mich interessiert halt die Geschichte. Wie sind die in diese rechtsextreme Szene gekommen? Wie war sozusagen die Entstehungsgeschichte? Und wie kam es dazu, dass die dann da wieder raus wollten?
1: Und der Mann, der behandelt wurde, wollte nicht erkannt werden. Er hat mir erzählt, er war 20 Jahre in dieser rechten Szene gewesen. Als Jugendlicher habe er sich dann als Außenseiter gefühlt. Und in der Gruppe habe er dann Anerkennung und Zugehörigkeit gefunden. Und er war dann auch im Gefängnis etwa 12, 13 Jahre lang. Und da begann dann auch sein Ausstieg hier im Gefängnis. Unter anderem saß er wegen gefährlicher Körperverletzung mit Todesfolge.
0: Krass. Du hast ja auch gerade vorhin gesagt, dass er aus Thüringen kam. Ne? Und
1: genau.
0: Vielleicht nochmal, dieser Aspekt ist ja vielleicht auch wichtig, dass das der Arzt kostenlos macht. Warum?
1: Dr. Fatemi sagt, Menschen, die wirklich aussteigen, hätten eine zweite Chance verdient. Er hat in den letzten Jahren viele Hakenkreuze, Hitler-Porträts, SS-Symbole und rechtsextreme Parolen entfernt.
2: Wenn die es schaffen, aus ihrer alten Szene rauszukommen, dann ist das ein Riesenerfolg. Für die persönlich natürlich, aber auch für die gesamte Gesellschaft. Und wir wollen das gerne unterstützen. Und dann behandeln wir diese Patienten eben gerne umsonst. Und für mich ist es auch total cool, mal einen Adolf wegzulasern. Ganz klar.
1: Der Patient hatte neben Adolf Hitler auf dem Arm auch SS-Zeichen und viele andere verfassungsfeindliche und verbotene Symbole.
0: Jetzt haben wir den Arzt gehört. Was sagt denn dieser Ex-Neonazi, der Aussteiger, heute über seine Tattoos?
1: Also er schämt sich dafür. Er sagt, er habe damals sein Innerstes nach außen getragen.
3: Ich war tatsächlich der Meinung, dass Deutschland von einer Asylantenflut überrannt wird und dass die Regierung da einen großen Teil darauf hinarbeitet.
4: Und heute?
3: Heute glaube ich, dass die Regierung sehr viel darauf hinarbeitet, dass die AfD die stärkste Partei wird. Der Rest ist eigentlich egal. Also ich würde mich wirklich mittlerweile als Antifaschist sehen. Nicht Antifa im Sinne von links, sondern einfach Antifa im Sinne von, ich bin Mensch und ich behandle alle Leute wie Menschen. Und gebe kein Schubladendenken nach Hautfarbe, Religion, Alter oder Körper.
1: Also krasser Wandel von diesem Ex-Neonazi. Er muss noch einige Lasersitzungen mit Dr. Fatemi machen.
0: Geht total, jetzt bei dem Thema Tattoo, geht total unter die Haut, was er da gesagt hat. Ne? Ich bin Antifaschist und ja, wer weiß, vielleicht schafft es dieser Düsseldorfer Arzt mit iranischen Roots auf seine Weise durch dieses kostenlose Entfernen von Nazi-Tattoos so ein bisschen ein Stück gegen den Rechtsruck in Deutschland anzugehen.
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1: Essen aus Ghana wird jetzt gleich zubereitet, zusammen mit Kosho. Der ist seit 2 Jahren in Deutschland, kocht so gerne, dass er sich besondere Events überlegt hat. Um eben das Essen aus Ghana den Menschen näher zu bringen, kocht er dann Gerichte nach, versammelt viele Leute um sich, macht dann auch Musik. Nicht nur das Essen steht dann im Vordergrund, sondern so im Grunde so ein ganzer Vibe, ein ganzes Gefühl. Heute gibt es eins seiner Lieblingsgerichte, gekocht mit einem Gemüse, das geschmacklich und auch ein bisschen so von der Konsistenz den Costa an Spinat erinnert hat.
2: Kosho, mit welchen Geschmäckern, mit welchen Gerüchen bist du aufgewachsen?
3: I grew up with a lot of smells and tastes. Rosemary.
4: Ich bin mit ganz vielen Aromen und Geschmäckern aufgewachsen. Rosmarin war immer dabei, sowie ein besonderer ganascher Basilikum, Acoco Mesa. Sehr eigen und intensiv. Es reichen ein paar Blätter im Öl und man hat direkt mehr Geschmack.
3: In the your oil and stuff and give it more flavor.
2: Etwas sehr, sehr Aromatisches hast du auch heute zubereitet. Es sieht sehr grün aus, hat eine breiige Konsistenz und ganz schön viel Öl.
3: This food is really dear to my heart because I was living with my grandma.
4: Diese Speise liegt mir sehr am Herzen. Meine Oma hat mich großgezogen und sie hatte nichts im Leben, nur ihren Garten. Und aus ihrem Garten kam das meiste Essen für uns. Heute haben wir Kontumbri gemacht. Es sind gekochte Kokoyam-Blätter. Anders als die klassischen Yam-Blätter, die sehr rau sind, sind die vom Kokoyam die besten.
3: So this one is the best.
2: Du hast es jetzt in 0, nichts zubereitet. Das ging richtig schnell.
3: We just boil it and we just use it to blend it and everything, you know.
4: Man kocht und püriert die Blätter. Dazu kommen Erdnüsse für den Crunch sowie reichlich rotes, also ungefiltertes Palmöl. Und mit Baby-Auberginen, die wir Garteneier bei uns nennen.
3: A little bit of, we call it garden eggs.
2: Ist es ein besonderes Essen für besondere Anlässe oder hat deine Oma das jede Woche aufgetischt?
3: I would say it's together.
4: Beides. Du kannst es für besondere Anlässe zubereiten, klar. Aber es ist ein einfaches Essen, das nicht viel kostet. Also kann man es auch täglich kochen. Ich komme aus dem Ashanti-Gebiet. Wir haben keinen Fisch wie in Accra an der Küste, aber wir haben unsere Gärten und das ist unser Ashanti-Essen.
3: So we, the Ashantis, this is our local food.
0: 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Neu in Cosmo. Aus dem UK. Risk It All. Von K1.

0: Hier ist Cosmo und nach den ganzen Wahlen jetzt gestern Berlin und Mecklenburg-Vorpommern, davor die große Zäsur, boah, dieser riesen Wahlgewinn für die AfD in Sachsen-Anhalt. Nach diesen ganzen Wahlen fragen sich ja viele, was ist mit Ostdeutschland los? Was ist da los? Und es gibt in letzter Zeit ehrlicherweise sehr viele sehr gute Bücher, wo man über die Lebensgeschichten der Menschen sehr viel nachlesen kann. Es sollten vielleicht gerade die machen, die nicht so viel direkte Ost-Connections im Freundeskreis haben, weil die Region und die Geschichte da ist komplex. Und wir haben drüber gesprochen heute mit Journalist Don Pablo Mulemba. Der hat nämlich so ein Buch geschrieben. Vielleicht kennt ihr ihn vom Springerstiefel-Podcast. Und sein Buch jetzt, das heißt Hundeheimat, der Osten, meine Familie und andere Rätsel. Also da ist schon dieses große Fragezeichen. Es geht sehr um seine Familiengeschichte. Und sein Vater ist eben als Vertragsarbeiter nach Deutschland gekommen. Wir haben darüber heute Mittag gesprochen und die erste Frage war so ein bisschen, was ist denn Heimat genau für ihn?
1: Also es gibt eine inoffizielle Erklärung für mich, was Heimat ist. Das ist, wenn ich etwas sage, Berlin.
0: So, ne? Wo du jetzt lebst, und die so, Stecknadel jetzt ist.
1: Aha. Genau, und dann eine für Interviews, wo ich immer sage, ist überall da, da steckt natürlich ein wahrer Kern drin, überall da, wo die Geschichten meiner Familie, meiner Freunde stattgefunden haben, stattfinden werden und gerade stattfinden.
0: Und was ist Hundeheimat? Ist es negativ behaftet?
1: Überhaupt nicht. Das denken erstmal ganz viele, aber eigentlich ist es nur so eine Wortneuschöpfung von meinem Papa. Mhm. Der hat mich immer gefragt, wer bist du in Hundeheimat? Und eigentlich steht es symbolisch für so. Also zentral sind da, ist da nicht die Heimat so als Ort oder die Frage nach Heimat, sondern zentral sind die im Aufwachsen gemachten Erfahrungen, die unsere Lebensgeschichte

0: Man die Wurzeln und die Roots nochmal anders fühlt?
1: Also ich war ja vorher auch schon oft in Angola, aber habe dort noch nie zuvor irgendwie meine angolanische Familie kennenlernen dürfen. Das hat nochmal natürlich irgendwie zu einer besonderen Connection geführt. Also war schon fast wie so eine, sagte auch im Buch, dass ich eigentlich gar nicht so ein spiritueller Typ bin. Ich glaube, so schätzen mich auch die wenigsten Leute ein, aber das war echt so eine, in die Richtung ging diese Erfahrung, dass ich so ein Gefühl hatte von so, yo, hier ist irgendwas, liegt irgendwas Schweres ganz heilsam mit in der Luft.
0: Und sprachlich sich connecten war ja nicht so easy, ne?
1: Nee, aber das ging dann doch relativ, also auch schon gut.
0: Hände und Füße
1: gut. Am Ende. Da spricht man ja noch eine Bantu-Sprache, die heißt Ngangela.
0: Ja.
1: Und die habe ich da auch, also mittlerweile spreche ich besser Ngangela als mein Papa.
0: Oha.
1: Ich hoffe, dass er das nicht hört.
0: Ich hoffe auch, dass er das nicht hört. Aber das macht natürlich was aus. In dem Moment, wenn du die Sprache kannst, kannst du dann ganz andere Geschichten austauschen, natürlich mit der Family. Und darüber haben wir gesprochen mit dem Journalist und Podcaster Don Pablo Mbella. Ja, ihr könnt dein Buch auf jeden Fall, glaube ich, wirklich auch gut dann lesen, wenn ihr verstehen wollt, wie das ist mit Rassismuserfahrung. Auch darum geht es. Es geht auch um die Jugend im Handball, Leistungssport, also sehr viele Facetten, jetzt nicht nur die Vertragsarbeitergeschichte von Pablos Vater, ne? Und das Buch heißt Hundeheimat, der Osten, meine Familie und andere Rätsel.

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1: Um 18 Uhr mit Anne Basak. Die Wahl in Berlin gestern könnte zu einer Premiere führen, denn zum ersten Mal könnte eine Frau mit türkischen Wurzeln ein Bundesland anführen. Die Linke ist mit Spitzenkandidatin Elif Erhard stärkste Kraft geworden und das wird auch in der Türkei teilweise gefeiert, berichtet aus Istanbul Pia Mazurcak.
2: Erste türkische Ministerpräsidentin in Berlin, schreibt beispielsweise der Opposition nahestehende Sender Halk TV. Und dass Erhard auf ihrer Wahlparty den traditionellen Halay tanzt, sorgt für die passenden Bilder. Erhard hat ihre Familiengeschichte auch im Wahlkampf immer wieder zum Thema gemacht. Immer wieder wird die Spitzenkandidatin der Linken auch mit dem New Yorker Bürgermeister Soran Mamdani verglichen. Allerdings ohne zu erwähnen, dass ihre Eltern 1981 nach dem Militärputsch nach Deutschland geflohen waren.
1: Eine andere Frau will in Mecklenburg-Vorpommern an der Macht bleiben. Ministerpräsidentin Schwesig setzt auf ein Bündnis jetzt mit Grünen und Linken. Wahlgewinner ist zwar die AfD, aber Schwesig hatte mit ihrer SPD im Wahlkampf ganz schön aufgeholt.
3: Wir haben von Anfang an daran geglaubt, dass es möglich ist, der sehr starken AfD etwas entgegenzusetzen. Und das haben wir getan.
1: Schwesig hatte auch die Rentenpläne der Bundesregierung kritisiert. SPD-Chefin und Arbeitsministerin Baas sagte heute, dass die Regierung nicht einfach so weitermachen kann. Verschiedene US-Sender stellen sich gegen Präsident Trump. Der hatte Reportern von CNN und zwei anderen Medien Lügen vorgeworfen und sie aus dem Weißen Haus verbannt. Aus Protest dagegen wollen zum Beispiel ABC, CBS und Fox News erstmal nicht mehr über Trumps Auftritte berichten. CNN und die anderen rausgeworfenen Medien wollen klagen. Für zwei Polizistinnen hat ein Fall von vor 6 Jahren in Gevelsberg gravierende Konsequenzen. Bei einer Verkehrskontrolle waren damals Schüsse gefallen. Die beiden Polizistinnen flüchteten, anstatt ihrem Kollegen zu helfen. Das Verwaltungsgericht Münster hat sie deswegen aus dem Beamtenverhältnis entfernt. Laut Gericht ist es die schwerste Maßnahme, die in dem Fall möglich ist. In Südspanien hat ein junger Migrant eine extrem gefährliche Flucht überlebt. Der Jugendliche hatte sich in der Stadt Ceuta an der Grenze zu Marokko unter einem Bus versteckt, und zwar von einem spanischen Fußballteam, das mit der Fähre auf dem Rückweg aus Ceuta war. Nach der Fahrt übers Mittelmeer bemerkten die Spieler Hilferufe des Jungen. Er wurde gerettet und kam verletzt ins Krankenhaus. Das Wetter in Bremen und Berlin: kann es heute Abend etwas regnen, sonst bleibt es trocken bei noch 14 bis 17 Grad. Morgen kann es erst neblig sein, dann kommt aber überall auch mal die Sonne raus. In Arnsberg bis 17 Grad, in Bremen und Berlin 19. Am Mittwoch tagsüber trocken, abends kann es vor allem in Bremen schauern. Wärmer dann bis 23 Grad.
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4: Salam, salam. Es gibt eine lange Liste an Acts wie Bad Bunny, Rosalia, Wizkid. Also wirklich große Global Pop Acts, die wir als allererste hier im Radio gespielt haben, bevor sie dann in den Charts waren. Das Kosmusikteam ist wirklich wie so Trüffelschweine unterwegs jeden Tag, um so die besten Sounds der Welt rauszupicken. Und das wird gesehen, wird auch ausgezeichnet. Jetzt am Wochenende in Hamburg beim Reeperbahn Festival sind wir Musikjournalistinnen und Journalisten des Jahres geworden. Also wirklich ein sehr berührender Moment, und aus dem Team heraus von der Musikredaktion meinte dann Uyeon Kim in seiner Rede:
5: Ich nehme dir den Preis entgegen als Musikjournalistin des Jahres für ein ganzes Team, die Musikredaktion von Cosmo, aka der Shazam-Sender. Bei uns gibt's was kein Algorithmus kann. Es gibt Musik zu entdecken, die echte Menschen mit Ahnung kuratiert haben.
4: Yes, der Shazam-Sender ist auch eine nice Beschreibung für euren Lieblingssender. An dieser Stelle merci fürs Anerkennen, fürs Würdigen. Grüße gehen raus ans Reeperbahn-Festival in Hamburg. Und gleich übrigens können wir wieder unsere Expertise beweisen mit einer sehr spannenden Global Pop News rund um einen neuen Song von Chilly Gonzalez und Chef Kit.
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1: Wir machen da mal so ein bisschen Erinnerungen von einem Jahr. Da war es ziemlich laut um Rapper Chefkett aus Berlin. Er wurde ja damals von dem Festival im Haus der Kultur und der Welt ausgeladen.

0: Nachteile.
1: Aus dem Kosmo-Musikteam, aus dem prämierten Kosmo-Musikteam Lukas Tomaszewski. Jetzt hat genau diese Geschichte Chefgett verarbeitet quasi in einem Song und da wird er noch supported vom Kölner Pianisten Chilly Gonzalez. Und vielleicht können wir noch mal erinnern, Lukas, was war das überhaupt für ein Festival damals vor einem Jahr?
2: Ja, das Festival Die Möglichkeit der Unvernunft, das wurde von Jan Böhmermann damals kuratiert und am 7. Oktober, also am Jahrestag des Überfalls der Terrororganisation Hamas auf Israel, da sollte Chefgett eben spielen. Dazu kam es aber eben nicht, denn Kulturstaatsminister Wolfram Weimer, der hatte interveniert und die Leitung des HKWs aufgefordert, das Konzert abzusagen, nannte den Chefgett-Gig eine Provokation. Anlass war eben ein Instagram-Foto, auf dem Chefgett mit einem Free Palestine-Shirt zu sehen ist.
1: Nach dem Ganzen gab es da dann eine super krasse Debatte, sehr polarisiert, ne?
2: Ja, Böhmermann unter Druck sagte das Chefgett-Konzert ab. Andere Artists wie Blumgarten oder Wassermann sagten daraufhin aus Solidarität mit Chefgett wiederum ihre Konzerte auf dem Festival ab. Chefgett selbst, der entzog sich damals der Debatte und jetzt ein Jahr später sein Kommentar also in Songform.
1: Ja, dann gehen wir mal in die Textanalyse. Was ist denn jetzt das Statement?
2: Ja, es ist ein Song ohne Refrain, bestehend aus 100 Reimen, also Bars. Gleich am Anfang heißt es, ich zitiere, Rapper starten Beef, doch ich hab Beef mit dem Staat. Nazi-Politiker nennen mich Antisemit, was für eine Farce. Jüdisches Leben wird instrumentalisiert, ohne Scham. 6 Millionen Juden drehen sich schon wieder im Grab. Ja, Chefgett sagt, ja, es sind heftige Lines tatsächlich, nimm kein Blatt vor den Mund. Chefgett sagt, Menschlichkeit, Differenzierung, das Anerkennen von Leid und die Bereitschaft, auch unbequeme Fragen zu stellen, das solle eben keine radikale Position sein, wie es damals benannt wurde, sondern das Minimum, so heißt ja sein Song. Der Song ist zusammen mit dem jüdischen Pianisten Chilly Gonzalez aus Köln entstanden, was wiederum natürlich auch ein Statement ist, ne? Der taucht auch in dem Video auf und dem ist Chefgett auch vor dem Haus der Kultur in der Welt zu sehen, also dem Ort, wo die Debatte damals sinnbildlich begonnen hat. Song und Video sind eine Aufarbeitung der Debatte von vor einem Jahr.
1: Inwiefern, wie kommt das?
2: Na, Chefgett hat immer Antisemitismus-Vorwürfe wirklich von sich gewiesen und im Video zum Song sind dann auch Vertreter des Judentums, des Islam und des Christentums zu sehen. Gemeinsam, sie sitzen an einem Tisch und er singt, egal ob Christ, Moslem, Jude, wir haben mehr gemeinsam als uns trennt. Eine seiner vielen Botschaften ist, ich zitiere wieder, Mitgefühl mit palästinensischen Zivilisten bedeutet für mich nicht, jüdisches Leid zu relativieren. Genauso wenig sollte die Anerkennung jüdischen Leids bedeuten, palästinensisches Leid auszublenden. Zitat Ende. Ja, am Ende des Videos wird dann ein Free Palestine-Schriftzug eingeblendet, womit er dann wieder seine Position von vor einem Jahr nochmal untermauert.
1: Also jetzt quasi ein Jahr später das Statement in musikalischer Form von Chefgett zu dieser Ausladung aus dem Haus der Kulturen der Welt, aus dem Festival. Den Song, ja, das Minimum mit Chilly Gonzalez zusammen hat er übrigens, Chefgett, am Wochenende, am Samstag in Köln bei der Eröffnung des Schauspielhauses und der Oper in Köln auch nochmal live vor Publikum präsentiert. Also auch da nochmal ein Statement gesetzt.
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0: Cosmo hier und wir sprechen über die Live-Musikbranche. Die hat es ja wirklich nicht leicht. Überlegen wir mal, erst Corona, dann Inflation, alles teurer geworden und jetzt aufgeheizte politische Debatten. Auch gerade erst wieder bei der Ed Sheeran-Tour, dieser ganze Konflikt mit dem Rapper Macklemore, haben wir ja auch in Cosmo ausführlich drüber gesprochen. Und das Ganze ist kein Einzelfall.
1: Es ist auf jeden Fall Thema und ja, ich glaube, es gibt kaum einen Veranstalter oder einen Festival, mit dem ich hier gesprochen habe, was nicht zumindest schon mal so ein bisschen in die Bredouille gekommen ist und da haben wir uns auch ein bisschen drüber ausgetauscht.
0: Das hier ist der Veranstalter Anton Lenger, war letzte Woche beim Reeperbahn-Festival in Hamburg und zugeschaltet. Das ist ja wirklich das Branchentreffen für alle im deutschen Musikbusiness. Cosmo-Reporterin Emma McNutt. Anton spricht hier von einer Bredouille. Also was meint er konkret damit?
2: Auftritte werden ja meistens weit im Voraus gebucht. Das sieht man zum Beispiel daran, dass viele Festivals jetzt schon Headliner für nächstes Jahr bekannt gegeben haben. Hurricane und Southside, Frauenfeld, das 1Live San Helmo und auch das Jetzt und Immer in Ratingen. So heißt das Festival, das Anton mit organisiert. Es ist also noch viel Zeit bis zu diesen Events und man weiß als Veranstalter so weit im Voraus ja nicht, was die Artists auf der Bühne machen werden und man kann auch nicht vorhersehen, ob sie bis dahin in Anführungszeichen gecancelt werden.
0: Ja, nochmal dieses Wort, was er da benutzt hat, Bredouille. Heißt das dann quasi, ich habe einen Artist gebucht, Vertrag unterschrieben und jetzt will ich vielleicht gar nicht mehr, dass er auftritt?
2: Genau. Und dann einen Auftritt abzusagen, wäre zumindest für das Jetzt und Immer ein richtiges Problem, sagt Anton.
1: Weil wir ja auch relativ klein sind, wir könnten und es in den meisten Fällen nicht leisten, jemanden deswegen auszuladen, weil da einfach einen Riesenstrang Kosten auf uns zukäme, weil wir eben nicht vertraglich dagegen irgendwie abgesichert sind.
2: Und deswegen achtet sein Team wohl vorher sehr genau darauf, wen sie einladen.
0: Aber es gibt ja diesen Punkt, man könnte ja vorher vertraglich festhalten, wann man den Künstler dann doch wieder ausladen dürfte.
2: Das gibt es, aber da ist erstens die Frage, ob die Künstlerseite so einen Vertrag unterschreiben würde und zweitens können sich die Artists ja genauso dagegen absichern, dass der Veranstalter einen Auftritt absagt. Und das tun sie auch immer mehr, zum Beispiel durch hohe Anzahlungen im Voraus. Das hat mir Jens Micho erzählt. Er ist Experte für Veranstaltungsrecht und ihm begegnet auch immer häufiger die sogenannte Pay-or-Play-Klausel im Vertrag.
3: Zum Beispiel, wenn politische Proteste befürchtet werden oder Imagebedenken bestehen, dass dann trotzdem Pay-or-Play, also entweder man auftritt oder eben nicht auftritt und trotzdem zahlen muss, das kann man regeln.
2: Und das ist es, warum Anton sagt, sie können sich das als Festival nicht leisten. Die großen Artists sitzen in der Regel am längeren Hebel. Man braucht sie, um Tickets zu verkaufen. Heißt, der Deal wird dann oft eher sein, wenn der Artist sich nicht mehr so verhält, wie es dem Festival passt und es ausgeladen und ausgeladen wird, muss das Festival zahlen.
0: Also auf der einen Seite natürlich klarer, guter Schutz für die Artists, auf der anderen Seite ein bisschen schlechter Deal für Festivals, die ja eh schon krass kämpfen müssen, finanziell gesehen. Und ja, vielleicht dann bestimmten Leuten dann keine Bühne bieten wollen. Hin und her, ne? Deutsche Live-Musikbranche hat auf jeden Fall einen Struggle, mit politischen Statements umzugehen.
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0: Jetzt bitte ich euch auf den Dancefloor. Ich bin selber ein bisschen müde vom Wochenende, aber jetzt gehen wir nochmal auf den Dancefloor. Es ist ja nicht irgendein Dancefloor, es ist Salsa und wir schauen uns das Ganze optisch an, den Style. Salsa ist, was Musik angeht, natürlich durch Bad Bunny zum Beispiel sehr weit verbreitet mittlerweile, auch in Kosmoland. Und Kosmo-Style-Reporterin Nural Akbar hier, ja, steigt nochmal ein in die Geschichte dieser Musikkultur. Dass es aus Lateinamerika kommt, klar, haben wir auf dem Schirm, aber wo genau kommt Salsa her?
1: Genau, also Salsa hat ihren Ursprung in der Karibik, in Kuba. Die Wurzeln liegen im Afrokubanischen und der Tanz wurde dann aber auch in Puerto Rico und in Kolumbien weiterentwickelt. Und so Mitte des 20. Jahrhunderts, da kam Salsa dann nach New York und dort entstand dann diese heutige populäre Form, die wir dann so kennen, so auch so aus Film, Fernsehen und so weiter. Aber bei Salsa gibt es halt ganz viele unterschiedliche Richtungen und Stile. New York-Style, LA-Style, Salsa Cubana, das sind so die bekannten.
0: Okay.
1: Und Salsa an sich wird eben als Oberbegriff genutzt von allem.
0: Ich checke jetzt zum ersten Mal, Salsa ist nicht gleich Salsa. Es gibt sehr viele Unterkategorien und ich folge dir ja auf Insta und kriege immer mit, dass du super viel unterwegs bist auf Salsa-Partys. Jetzt am Wochenende wieder Salsa-Festival in Köln. Sag doch mal zum Style, was trägt man da für Klamotten?
1: Also bei solchen Festivals, da gibt es dann meistens immer Motto-Partys, sowas wie 80er, 90er. Bei dem Festival, wo ich jetzt war, am Wochenende in Köln, Cuba Alive heißt das, da gab es dann am Samstagabend eine Gala-Night und das Motto war schwarz-weiß.
2: Das ist natürlich ein elegantes Motto, einfach umzusetzen. Da hat, glaube ich, jeder was im Kleiderschrank. Aber ich muss sagen, ich mag auch gerne kreativere Mottos.
3: Finde ich ganz gut, weil von weiß zumindest kann man ein bisschen Vibes aus Kuba mitbringen.
4: Das sind meine Lieblingsfarben. Also ich trage jeden zweiten Tag, also schwarz-weiß, das geht immer.
1: Ja, also viele fanden es irgendwie cool. Und dann waren alle ganz elegant unterwegs in Abendgarderobe, lange Kleider, Stoffhose, Hemd. Es hatte so ein bisschen was von der Hochzeit, fand ich auch.
0: Okay, okay. Und für alle, die es jetzt nicht kennen, was genau ist ein Salsa-Festival?
1: Ja, also Salsa-Festival bedeutet einfach durchtanzen. Komplett in diesem Fall 3 Tage lang, von Freitag bis Sonntag. Das war eben dieses kubanische Salsa-Festival. Tagsüber gibt es dann ganz verschiedene Workshops mit unterschiedlichem Fokus, immer auf einen Part von Salsa, ne? Haben wir ja gerade schon drüber gesprochen. Nur um mal 2 Namen zu droppen, also afrokubanische Rumba zum Beispiel oder Son. Und das wird dann unterrichtet von international bekannten Lehrern und Lehrerinnen und abends gibt es dann immer diese Partys.
0: Okay, jetzt haben wir erstmal Häkchen dran gemacht, was ist ein Salsa-Festival und gleich tauchen wir nochmal tiefer ein, wie gesagt, optisch in den Style. Was tragen die Leute so auf dem Salsa-Dance-Floor?
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1: We Sound, Jay Balvin und Owe on the Drums, Cosmo. Und wir sind gedanklich im Wochenendmodus auf dem Salsa Festival. 3 Tage lang durchtanzen war angesagt. Jetzt gerade in Köln wieder bei einem Salsa Festival. Aber dieses Konzept, das gibt es weltweit in ganz vielen Großstädten. Und Cosmo-Reporterin Nural Akbaya aus unserem Style-Team hat sich eben bei dem Kölner Festival am Wochenende umgeschaut, um zu gucken, wie ist das optisch eigentlich? Was macht den Style auf dem Dancefloor bei Salsa konkret aus? Und das ist irgendwie vielleicht im Klischee, denkt man, ja, Männer in schicken Anzügen, Frauen in so kurzen Glitzerkleidchen, die sich dann ganz viel bewegen beim Tanzen?
2: Richtig, genau. Also so wird Salsa ja in der Öffentlichkeit ganz oft verkauft und es kommt aber ganz stark drauf an, was wir unter Salsa verstehen. Also sind das jetzt irgendwie Profitänzer, die gerade eine Show aufführen, ne? Sieht man auf dem Fernsehen oder so, dann klar, sind es auch Showklamotten, also die sind dann auffällig bunt mit Glitzer und Steinen und so weiter. Wenn wir aber jetzt hier in Deutschland von Salsa-Party sprechen, dann sind das so Social Dances, also einfach eine Party quasi. Und da ziehen die Leute dann natürlich an, worauf sie Bock haben.
3: Es gibt Tage, an denen ich ganz gerne mich mal ein bisschen rausputze und dann vielleicht auch mal die hohen Schuhe trage. Aber oftmals geht es um Bequemlichkeit, wenn man schnell sein muss.
4: Ich habe auch, dadurch, dass ich halt Salsa tanze, auch Kleidung zu Hause, die ich wahrscheinlich nicht hätte, wenn ich das nicht tragen würde.
5: So I think any outfit but good shoes.
1: Good shoes, was heißt das? Was ist good in dem Kontext?
2: Also, das war erstmal beim Salsa Festival Cuba Alive in Köln. Das heißt bequeme Schuhe. Die sind wirklich das A und O, weil du tanzt halt viel, du tanzt schnell. Aha. Deswegen müssen die Schuhe gut sein. Du schwitzt auch viel, das ist ganz normal natürlich. Und deshalb ist es immer gut, irgendwas Lockeres und Luftiges auch zu tragen.
1: Okay, das klingt ja fast schon wieder nach Sportkurs, locker und luftig.
2: Ja, ist auch so ein bisschen Sport natürlich, ne? Und ich habe mich dort auch mit Tanzlehrern und Tanzlehrerinnen darüber unterhalten. Adonis Santiago zum Beispiel unterrichtet Salsa Cubana in Slowenien. Und er meint, dass das Bild, das wir von Salsa haben, sehr kommerzialisiert ist und mit Stereotypen arbeitet.
6: Hay muchos

0: pagan en París.
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0: Sie sagt, dass so gut wie alle Frauen in Kuba Heels tragen. Sie machen sich zurecht, auch die Männer mit schicken Lederschuhen. Also sich gut zu kleiden ist dort ganz wichtig und vor allem auch saubere Kleidung anhaben und einfach immer elegant auszusehen.
2: Okay, was nehmen wir mit beim Style, wenn es um Salsa geht? Es kommt natürlich immer sehr klar auf den Anlass an, so wie es das Setting. Nicht jetzt wirklich auf einzelne Kleidungsstücke. Es gibt jetzt nicht Must-Haves oder so.
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0: bei dem Ace of Rocky Konzert in Kopenhagen bei ihrem Mann mit auf die Bühne gegangen ist mit dem Babysohn. Ey, das war so ein sweeter Moment. Cosmo, 10:10. Und gleich haben wir nach den Nachrichten natürlich wieder einen schönen Podcast für euch. Es geht um die USA. Es geht um den großen Anlass im Sommer, Jubiläum zu feiern. 250 Jahre Unabhängigkeitserklärung. Dazu hat ja auch Präsident Trump große Reden gehalten.
1: President Trump has said the American dream is back in a major speech to mark the 250th anniversary of US independence.
2: This country is the home of freedom. This is the land of liberty. And we're doing better now than we've ever done before.
0: Das große Land der Freiheit. Die USA feiern ja immer 4th of July ganz groß mit Feuerwerk und Tamtam. Dieses Jahr nochmal zum 250. Jubiläum noch größer. Wobei, klar, nicht alle feiern diese Unabhängigkeitserklärung, weil viele Indigene zum Beispiel, die verbinden mit diesem Datum ja und dem ganzen Jahr danach eine Zeit der Unterdrückung, eine Zeit der kolonialen Gewalt. Und genau darum geht es in unserem Cosmo-Podcast Lost Heroes gleich. Da geht es um 250 Jahre USA aus Perspektive der Frauen einer indigenen Bevölkerung Nordamerikas, der Frauen der Cherokee Nation. Und es geht um drei sehr unterschiedliche Lebenswege. Eine Fotografin, eine Raumfahrtingenieurin, eine politische Pionierin. Das hört ihr alles gleich in den Lost Heroes. Wenn ihr es heute Abend nicht schafft, weil ihr schon verabredet seid, könnt ihr natürlich wie immer in ARD Sounds den Podcast nachhören oder wo immer ihr gerne eure Podcasts hört. Ich bin Shanley Anwar. Ich wünsche euch noch einen schönen Montagabend und wir hören uns morgen wieder. Ja?

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1: Nachrichten. 19 Uhr, ich bin Mathis Trapp. Es geht erst nochmal um die Ergebnisse der Wahlen in Berlin und Mecklenburg-Vorpommern und das schlechte Abschneiden der CDU von Kanzler Merz. Merz hat als Konsequenz angekündigt, mehr gegen Ungerechtigkeiten machen zu wollen, etwa bei der Krankenversicherung, erklärt 1Live-Reporterin Birte Sönnigsen.
2: Merz hat gesagt, es gibt gute Gründe für beide Systeme, aber wenn sich der Eindruck verfestigt, Privatversicherte bekommen sofort jede Leistung und gesetzlich Versicherte müssten Wochen und Monate warten, dann sei das ein Gerechtigkeitsproblem. Das will er verändern. Wie? Das ist aber völlig offen geblieben.
1: Am Wochenende wollen unter anderem Gewerkschaften gegen Merz-Regierung protestieren. Mehrere große US-Sender haben angekündigt, weniger Präsident Trump zu zeigen. Sie reagieren damit auf ein Hausverbot im Weißen Haus, das unter anderem CNN bekommen hat. Sender wie zum Beispiel Fox News wollen jetzt nicht mehr über Trump-Auftritte berichten. CNN und die anderen rausgeworfenen Medien wollen gegen das Hausverbot klagen. Auf dem Oktoberfest in München hat es heute eine Premiere gegeben, das erste lesbische Wiesn-Event. Unter dem Motto Bier, Bubs und Brezen war ein Zelt nur für die weibliche queere Community geöffnet. Gestern war auf der Wiesn schon der traditionelle Gay Sunday, an dem vor allem schwule Männer auf dem Oktoberfest unterwegs sind. Die Stadt Köln testet was, das in Zukunft gegen heiße Temperaturen und bei Trockenheit helfen könnte. Auf einem Gehweg wurden sogenannte Klimasteine verlegt. Die können Wasser speichern, das sie langsam abgeben und damit zum Beispiel für Abkühlung sorgen. Die Steine in Köln können aber auch bei Starkregen helfen, dass es nicht so schnell zu Überflutungen kommt. Fußball-Bundestrainer Jürgen Klopp hat sich heute zum ersten Mal mit der neuen Nationalmannschaft getroffen. 44 Spieler will er austesten, darunter RB Leipzig-Kapitän David Raum.
3: Ich glaube, es ist schon ein Stück weit ein Neuanfang, neuer Trainer, neue Umstrukturierung, viele neue Gesichter. Ich bin natürlich schon eine Weile mit dabei, habe schon ein bisschen was mitgemacht, um das vielleicht auch weiterzugeben an die jungen Spieler, an die neuen Jungs, die jetzt dabei sind.
1: Klopp hat nämlich auch 16 Spieler nominiert, die noch nie ein Länderspiel hatten. Los geht's für Deutschland in der Nations League am Donnerstag gegen die Niederlande.
0: 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Das Wetter.
4: Mit Thomas Becker. Heute Abend ist es meistens trocken bei uns und die Temperatur liegt so im Bereich um 15 Grad. In der Nacht wird es ordentlich frisch, stellenweise kann sich mal Nebel bilden und morgen geht es dann vor allem in Bremen und NRW hier und da neblig trüb los. Aber später am Tag kommt die Sonne raus, wie vorher auch schon in Berlin. Und die Temperatur steigt auf 19 Grad, sowohl in Krefeld als auch in Berlin und Bremen.
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5: It's an incredible 250 years of America.
6: This weekend has seen millions of Americans celebrate the 250th anniversary of the founding of their country.
7: President Trump has said the American dream is back in a major speech to mark the 250th anniversary of US independence.
8: Yes, genau so ist es. Die große Party zu 250 Jahren USA. Denn am 4. Juli 1776 verabschiedete der Kontinentalkongress die Unabhängigkeitserklärung, in der die 13 britischen Kolonien ihren Bruch mit Großbritannien erklärten. Und damit war sie geboren. Die Idee von einem unabhängigen Amerika. Ein wichtiges Datum also, aus dem viele AmerikanerInnen in diesem Jahr gleich mal ein Full Year of Festivities machen. Allen voran natürlich Präsident Trump. Bei ihm klingt sie immer groß, patriotisch und spektakulär.
9: For 2.5 centuries our American Republic has stood as the crowning achievement of human history. This country is the home of freedom. This is the land of liberty. And this is a flag that's the banner of the most extraordinary, most exceptional, most incredible nation ever to exist on the face of the earth. And we're doing better now than we've ever done before.
8: Aber ihr könnt es euch denken, nicht allen ist die Unabhängigkeitserklärung eine Party wert. Warum? Weil Teile der US-Bevölkerung damit koloniale Gewalt verbinden, Verlust und Vertreibung. Wie zum Beispiel amerikanische UreinwohnerInnen. Hi, ich bin Milena und in dieser Folge schauen wir auf drei Frauen, die Großes vollbracht haben. Drei Sheroes aus dem größten noch existierenden indigenen Volk Nordamerikas, den Cherokee. Jenny Ross Cobb, Mary Golda Ross und Wilma Mankiller. 250 Jahre USA. Für die drei war das nicht nur eine Geschichte von Freiheit und glorreicher Zukunft, sondern auch von Vertreibung und Versprechen, die nicht eingehalten wurden. 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
8: Die Cherokee nennen sich selbst Anyawea, das heißt wirkliches oder erstes Volk. Ihre ursprüngliche Sprache, Tsolagi, wird noch heute gesprochen. Tsolagi ist eine akut vom Aussterben bedrohte Sprache. Es gibt nur noch wenig tausend MuttersprachlerInnen. Die meisten davon sind über 60. Aber es gibt Bemühungen, diese Sprache wiederzubeleben. Und dadurch gibt es eine wachsende Zahl an ZweitsprachlerInnen. Generell gelten die Cherokee in den USA als eine der am stärksten assimilierten Nationen. Schon damals war das so. Viele nehmen früh westliche Kleidung an, lernen lesen und schreiben, betreiben Landwirtschaft, hoffen darauf, dass eine friedliche Koexistenz mit ihren weißen Nachbarn möglich ist. Und trotzdem, sie bleiben nicht von Vertreibung verschont. Vielleicht sagt euch der Trail of Tears etwas, der Pfad der Tränen. Auf dem Land der Cherokee wird 1828 Gold gefunden. Weiße Siedler wollen das Land und eine kleine Splittergruppe der Cherokee unterschreibt einen Landtauschvertrag. Der Großteil der Cherokee will das aber nicht und zieht vor Gericht, gewinnt sogar. Trotzdem werden 1838 die Cherokee gewaltsam aus ihren Häusern vertrieben. Sie sollen zu Fuß zu ihrem neuen Land laufen. Und das ist so weit weg, dass der Marsch mehrere Monate dauert. Durch Schnee und Kälte, zum Teil ohne Schuhe, viele überleben das nicht, sterben vor Erschöpfung oder an Krankheiten. Heute gibt es verschiedene Gruppen, die aufgrund der Vertreibung entstanden sind. Viele Cherokees wurden vom Südosten der USA ins heutige Oklahoma vertrieben. Andere kauften Land in North Carolina oder flohen in die Appalachen, um der Zwangsumsiedlung durch die US-Regierung zu entkommen. Heute gibt es drei staatlich anerkannte Untergruppen. Die Cherokee Nation, die größte der drei, dann die United Kitwa Band of Cherokee Indians und die Eastern Band of Cherokee Indians. Sie alle unterscheiden sich in ihrer Struktur und Souveränität. Heute hat der Cherokee-Stamm weltweit ca. 475.000 MitgliederInnen. Der Hauptsitz der Cherokee Nation befindet sich in Tahlequah, Oklahoma. Es gibt eine demokratisch gewählte Regierung, die ihre eigenen Gesetze erlässt, Kultur, Sprache und Wirtschaft verwaltet und ein eigenes Gesundheitssystem betreibt. Und jetzt kommt's. Der Cherokee-Stamm war schon immer matrilinear organisiert. Heißt, Kinder gehören zum Clan der Mutter. Identität und Erbe werden über die Linie der Mutter weitergegeben und Männer ziehen nach der Hochzeit oft in den Haushalt der Frau ein und nicht umgekehrt. Es gibt ein Clan-System und dabei spielen die Clan-Mütter eine super wichtige Rolle. Denn sie haben Einfluss auf die Auswahl von Führungspositionen, tragen Entscheidungen mit oder stellen diese in Frage. Und das passt natürlich damals so gar nicht in das europäische Weltbild. Klar, viel zu fortschrittlich die Cherokee und dann noch mit krass einflussreichen Frauen. Da wäre zum Beispiel die Fotografin Jenny Ross Cobb, unsere erste Shiro heute. Sie ist die erste bekannte indigene Fotografin und wird am 26. Dezember 1881 geboren. Leider haben wir nicht viele Infos über ihr Leben. Was man aber weiß, sie wächst in einem Herrenhaus in Park Hill in der Nähe von Tahlequah, dem Hauptsitz der Cherokee, auf. Hunter's Home heißt das. Vorfahren von Jenny Ross Cobb haben das zweistöckige Gebäude gebaut. Was wir an dieser Stelle nicht unerwähnt lassen möchten, denn es gehört auch zur Geschichte der Cherokee: Einige wohlhabende Cherokee-Familien hatten sich damals, ähnlich wie weiße Plantagenbesitzer, Sklaven gehalten. Auch auf Hunter's Home sollen Sklaven gehalten worden sein. Das war jedoch vor Jennys Zeit. Denn noch vor ihrer Geburt schaffte der Nationalrat der Cherokee die Sklaverei innerhalb des Stammes offiziell ab. Zurück zu Jenny. Mit 15 soll sie ihre erste Kamera bekommen haben. Ein Geschenk von ihrem Vater. Zu dieser Zeit werden Kameras leichter, kleiner und damit für AnfängerInnen wie Jenny zugänglicher. Ihren Wohnzimmerschrank verwandelt sie in einen Dunkelraum und so kann sie ihre Fotos entwickeln. Ihre Bilder zeigen ihr Zuhause, FreundInnen und Familie. Später ihre FreundInnen aus dem Studium, das sie an der Cherokee National Female Seminary absolviert. Nach ihrem Abschluss arbeitet sie an öffentlichen Schulen der Cherokee als Lehrerin. Sie fotografiert ihre SchülerInnen. Und diese Art der Fotografie ist damals besonders. Karen Shade ist Ausstellungsleiterin am Cherokee National History Museum. In einem Interview mit Visit Cherokee Nation sagt sie:
12: Sie tut das, was wir heutzutage bei vielen Menschen beobachten. Das Handy zur Hand nehmen und Selfies machen und ähnliches. Und ihr ist es auch gelungen, Bilder einzufangen, auf denen man sieht, wie die Menschen leben, weil sie genau so vorgehen. Ich glaube nicht, dass sie beabsichtigte, nur die Menschen selbst festzuhalten. Ich glaube, sie wollte vielmehr den Moment einfangen, der gerade gelebt wurde.
13: 1905, da ist Jenny 23, heiratet sie Jesse Cobb. Er ist kein Cherokee und arbeitet für die US-Regierung. Die wollen damals gezielt gegen die Selbstverwaltung der Cherokee vorgehen. Es ist nämlich so, dass Stammesgebiete bei den Cherokee gemeinschaftlich verwaltet werden, als Gemeinschaftseigentum. Die US-Regierung möchte die Gebiete der amerikanischen UreinwohnerInnen aber vermessen lassen und in Parzellen aufteilen und einzelnen Personen zuschreiben, was Familien und Gemeinschaften spaltet. Und genau dabei hilft ihr Ehemann Jesse Cobb. Ob Jenny damit gehadert hat, wissen wir nicht. Die beiden verlassen jedenfalls Oklahoma und gehen nach Texas. Dort ziehen sie ihre Tochter groß und Jenny betreibt einen Blumenladen. Ob sie weiter fotografiert, bleibt offen. Hunter's Home, das Herrenhaus, in dem Jenny Ross aufwächst, wird 1948 vom Staat gekauft, um daraus ein Museum zu machen. Als Jenny Ross Cobb davon erfährt, setzt sie sich dafür ein, dort Hausmeisterin und Kuratorin zu werden. Sie findet auf dem Dachboden eine ihrer alten Kameras und einige Negative wieder. Inzwischen sind die Fotos Teil der Sammlung der Oklahoma Historic Society und für HistorikerInnen heute noch von großer Bedeutung. Im Interview mit Visit Cherokee Nation erzählt die heutige Kuratorin von Hunter's Home, Jennifer Frazee, Folgendes.
14: Ich wünschte, ich könnte einfach eine Stunde in diese Zeit zurückreisen, um mich umzuschauen und zu sehen, was damals vor sich ging. Die Fotos von Jenny geben uns genau diese Möglichkeit. So können wir mit eigenen Augen sehen, wie Hunter's Home aussah und wie die Menschen dort lebten. Die Möbel, die sie benutzten, die Lebensmittel, die sie anbauten. Denn ihre Fotos wurden im Garten aufgenommen. Und man sieht zerdrückte Pflanzen und Dinge, die dort wachsen. Das ist einer der Gründe, warum das für uns so wichtig ist. Der andere Grund ist, dass es die Zeit der Jahrhundertwende in der Cherokee-Nation dokumentiert. Es kursieren viele Fehlinformationen über die amerikanischen Ureinwohner und das Indian Country. Denn viele Leute denken, oh, ich habe nie einen Indigenen gesehen. Und wo sind denn die Tippies? Und Jenny dokumentiert diesen Teil, zumindest der Cherokee-Nation, der zeigt, dass sie eben nicht in Leder gekleidet waren und in Tippies lebten, sondern in schönen Häusern mit schönen Möbeln, so wie alle anderen. Das ist ihr Verdienst.
13: Mit 77 Jahren stirbt Jenny Ross Cobb und bis zu ihrem Tod war sie die Kuratorin von Hunter's Home. Die zweite She-Ra aus dem Cherokee-Stamm ist Mary Golda Ross. Sie wird als zweites von 5 Kindern 1908 geboren, auch in Park Hill. Nach ihrer Highschool-Zeit geht Mary auf das Northeastern State Teachers College in Tahlequah. Ihr wisst ja, das ist die Hauptstadt der Cherokee Nation. Und studiert dort Mathematik. Fun Fact, in ihrem College hatte auch schon Jenny Ross Cobb studiert. Danach macht Mary auch noch einen Master hinterher. Denn Bildung ist ihr wichtig. Und bei den Cherokee ist die Bildung von Frauen auch gewollt, sagt Gail Ross, eine Verwandte von Mary in einem Interview mit dem Museum of Native American History.
15: She said when she first came to college and they asked what she
14: Als sie zum ersten Mal an die Uni kam und man sie fragte, was sie studieren wolle, sagte sie, was ist denn ein Studienfach? Und man fragte sie, na, was machst du denn gerne? Und sie antwortete, Mathe. Und das war okay. Keiner hätte zu ihr gesagt, ach Mädchen, die machen doch kein Mathe.
15: But nobody would have said that to Gold at that time.
13: Auch Mary arbeitet wie Jenny eine Zeit lang als Lehrerin. Zum einen, weil es ihr Spaß macht, zum anderen, weil Lehren zu dieser Zeit einer der wenigen Karrierewege ist, den eine Frau mit einem Wissenschaftsabschluss gehen kann. Und dass Bildung und Karriere für Mary so wichtig sind, liegt auch an ihrem Ur-Urgroßvater Chief John Ross, der Principal Chief der Cherokee war. Das erzählt Gail Ross, die Verwandte von Mary, die wir eben schon gehört haben.
15: Gold said it herself.
14: Golda sagte es selbst. Chief Ross Vermächtnis, seine Leidenschaft für die Bildung, hatte großen Einfluss auf sie. Er entwickelte diese Leidenschaft für die Bildung schon früh in seinem Leben. Im Jahr 1851 wurden die Seminare für Männer und Frauen eröffnet. Sie waren die ersten Hochschulen westlich des Mississippi.
15: And what you see
14: Und das Bemerkenswerte war, dass das Mädcheninternat genauso wichtig war wie das Jungeninternat. Die Cherokee sind matriarchalisch. Es gibt einen sehr langen, tief verwurzelten Teil unserer Kultur, der Frauen respektiert.
15: Rooted, deeply rooted part of our culture that respects women. And so Gold wouldn't have thought that it was anything.
14: Daher hat Mary Golda es wohl nicht als ungewöhnlich empfunden, ihre eigenen Träume zu verfolgen. Das, was für sie wichtig war.
13: Mary ist also Lehrerin, aber dann beginnt der Zweite Weltkrieg und es werden Menschen mit guten mathematischen Kenntnissen gebraucht. Ein Joker für sie. Mary fängt 1942 bei der Lockheed Aircraft Corporation in Kalifornien als mathematische wissenschaftliche Mitarbeiterin an. Ihr Job? Das Design eines Jagdflugzeugs und anderer Militärflugzeuge der US-Armee zu verbessern. Mary legt dabei den Fokus auf aerodynamische Kräfte und bildet sich immer weiter fort. 1949 wird sie die erste bekannte weibliche indigene Ingenieurin. Und später, in der Zeit des Kalten Krieges, arbeitet Mary unter anderem an einer Rakete, die man von U-Booten aus starten kann, und an einer Trägerrakete, die Satelliten sehr präzise im All platziert. Ihr merkt also, Mary liebt ihren Job als Ingenieurin und on top, Mary Golda Ross hat sich ihr ganzes Leben lang für Frauen und indigene Menschen im Ingenieurwesen eingesetzt. Sie ist Gründungsmitglied einer Organisation, die bis heute Mentoring- und Stipendienprogramme unterstützt und bei Weiterbildung und Vernetzung hilft. Die letzte Shiro, um die es geht, ist 1945 in Tahlequah geboren. Ihr Name Wilma Pearl Mankiller. Bei Mankiller handelt es sich übrigens bei den Cherokee um einen militärischen Rang oder eine Führungsrolle. Sprich, einer Person, die für die Sicherheit des Dorfes verantwortlich ist. Ihre Familie lebt bescheiden. Es gibt keinen Strom, keine Sanitäranlagen. Aber andere berichten, dass es für sie sich nicht so anfühlt, als würde ihr etwas fehlen. Als Wilma 11 ist, zieht sie mit ihrer Familie nach San Francisco, weil die US-Regierung vielen Indigenen Arbeitsplätze verspricht, ein besseres Leben in den Großstädten. Das eigentliche Ziel dahinter, die Indigenen sollen ihre Reservate verlassen, ihre traditionellen Gebiete. 1969, da ist Wilma 24 Jahre alt, passiert etwas, was sie verändert. Eine Gruppe indigener AktivistInnen besetzt die ehemalige Gefängnisinsel Alcatraz in der Bucht vor San Francisco. Sie wollen auf das Leid der indigenen Bevölkerung aufmerksam machen.
14: Wir möchten im Umgang mit den kaukasischen Bewohnern, also den weißen US-Amerikanern, dieses Landes fair und ehrenhaft sein und unterbreiten hiermit folgendes Angebot. Wir werden die Insel Alcatraz für $24 in Glasperlen und rotem Stoff erwerben. Ein Preis, der sich an dem Kauf einer ähnlichen Insel durch den weißen Mann vor 300 Jahren orientiert. Wir wissen, dass $24 für diese 16 Hektar mehr sind, als beim Verkauf von Manhattan gezahlt wurde. Aber wir wissen auch, dass die Grundstückspreise im Laufe der Jahre gestiegen sind.
13: Richard Oakes hat das gesagt, ein Mohawk-Aktivist und damals das Gesicht der Alcatraz-Besetzung. Das war in einem Interview, das im Retro Report 2024 veröffentlicht worden ist. Durch diese Geschichte wird Wilma klar, auch sie will sich engagieren, die Gemeinschaft der Indigenen in Kalifornien stärken. Und so leitet sie das Native American Youth Center in Oakland. Indigene sollen stolz sein auf ihre Herkunft. Das ist ihr wichtig, denn damals wachsen viele Jugendliche auf der Straße auf, befinden sich in einer Abwärtsspirale. In Bell, einer kleinen Cherokee-Gemeinde, haben die Familien kein fließendes Wasser und kaum Jobs. Diese Menschen möchte sie unterstützen, ihre Wohnverhältnisse verbessern. Sie packt an, rekrutiert Freiwillige und innerhalb von 14 Monaten verlegen sie gemeinsam mit den BewohnerInnen von Bell eine circa 26 Kilometer lange Wasserleitung. Wilmas Einsatz und Engagement führen dazu, dass sie 1985 das erste weibliche Oberhaupt der Cherokee wird. Das heißt, sie ist für die Umsetzung von Gesetzen verantwortlich, kümmert sich um die Stammespolitik, verwaltet die Finanzen des Stammes und. Für 10 Jahre ist sie im Amt. Und in dieser Zeit tut sich einiges, denn sie setzt sich für die Verbesserung von Bildung ein, für die Gesundheitsversorgung, für den Wohnungsbau. Obwohl sie es als Frau in der Politik alles andere als leicht hat. Wilma sagt in einer Pressekonferenz an der Ball State University 1994,
16: There's a still a segment of society that
14: Ich glaube, es gibt immer noch einen Teil der Gesellschaft, der eine bestimmte Vorstellung davon hat, wie Führung aussehen sollte. Und diese Vorstellung ist eher männlich geprägt als weiblich. Ich denke, dass dies insgesamt ein Gefühl der Barriere hervorgerufen hat, ob sie es glauben oder nicht. Es gibt so viele Klischees über Frauen in der Führung, dass diese Teil der Kultur geworden sind. Wenn man sein ganzes Leben lang von allen um sich herum hört, dass Frauen keine guten Führungskräfte sind, dann muss sich das unweigerlich auch auf die Meinung der Menschen selbst auswirken.
16: 1987 wird Wilma Mankiller vom Mrs. Magazine als Women of the Year ausgezeichnet. 6 Jahre später wird sie in die National Women's Hall of Fame aufgenommen und 1998 erhält sie von Präsident Bill Clinton die Presidential Medal of Freedom. Das ist die höchste zivile staatliche Auszeichnung der USA. Und trotzdem bleibt Wilma bodenständig. Gail Ross, eine Verwandte von Mary Golda Ross, sagt, das ist etwas, was Wilma und Mary, ihr erinnert euch, die Ingenieurin, gemeinsam hatten. Denn die beiden kannten sich.
15: I think they were sisters in spirit before I moved up here.
14: Sie waren Seelenverwandte, beide auf ihre eigene Art und Weise. Sie hatten diese bodenständige Art an sich. Bei Softballspielen sah ich Wilma, die weltweit für ihre Leistung in der Regierung der Cherokee gefeiert wurde. Und sie saß da in T-Shirt und Shorts und feuerte ihre Enkelkinder an.
15: And she's sitting there in a T-Shirt and Shorts and cheering her grandkids on. She's just the most.
14: Sie war einfach ganz und gar unprätentiös. Sie hatte zwar ihre Eigenheiten, aber die brauchte sie ja auch als Stammesführerin. Doch beide, Wilma und Mary, hatten diese Eigenschaft, sich niemals als von ihrem Volk getrennt zu sehen, abgehoben zu sein. Sie waren einfach das Produkt ihres Volkes.
16: Wilma Mankiller stirbt am 6. April 2010 im Alter von 64 Jahren. Gerade diese Geschichten gehören auch zu 250 Jahren United States of America dazu. Trotzdem versucht der jetzige Präsident Donald Trump, die Geschichte und Erfahrungen der First Nations umzuschreiben. Und genau deshalb fordern Forschende und Native Americans mehr Aufmerksamkeit für die indigene Vergangenheit.
10: I'm a girl, I'm a boss. 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
16: Ihr habt Fragen, Themenvorschläge oder wollt die Redaktion erreichen? Schreibt eine Mail an cosmo.podcast@radiobremen.de. Wir freuen uns sehr, wenn ihr uns Feedback, aber auch Vorschläge für weitere Heroes als Sprachnachricht schickt. Unsere Nummer bei WhatsApp ist 0172 567 8566. Alle Links zu den Interviews aus der Folge findet ihr in den Shownotes. Und das ist mein Team für diese Folge. Host, das bin ich, Milena Straube. Recherche, Regie und Producing der Bonusfolgen, Naomi Stiegelmeier. Regie und Producing, Irene Schulz, Julius Heke. Skript, Sonny Winkler, Jule Kleinschmidt, Fabian Nolte. Co-Sprecherin, Fini Anton. Redaktion, Susan Mönch, Cengiz Tahan, Isabel Werner. Redaktionsassistenz und Episodengrafiken, Consuelo Arevalo. Distribution, Max Kleine-Bäumann. Covergrafik, Marissa Kimmel und Hanna Breuer. Sounddesign, Celine Bader und Tim Gerke. 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
1: Die Nachrichten mit Magdalena Dietz. Guten Abend. In den USA schränken jetzt alle großen Nachrichtensender die Berichterstattung über Präsident Trump ein. Der lässt mehrere Medien nicht mehr ins Weiße Haus, weil ihm deren Berichte nicht passen. Die betroffenen Medien haben inzwischen geklagt und andere zeigen sich solidarisch. Samuel Jakisch, WDR Washington.
2: Der nun aus dem Weißen Haus ausgesperrte Sender CNN gehört zu jenen 5 großen Nachrichtenmedien in den USA, die sich die Produktion von TV-Bildern aus dem Weißen Haus und von den Reisen des US-Präsidenten untereinander aufteilen und anderen Medien zur Verfügung stellen. Die anderen 4 Häuser, ABC, CBS, NBC und Fox News, wollen diese Arbeit nun ebenfalls aussetzen. Das schränkt auch die Berichterstattung anderer Programme über den US-Präsidenten ein, nicht nur in den USA.
1: Die Bundesregierung hat den Gesetzentwurf zum angestrebten Tankrabatt auf den Weg gebracht. Von Oktober bis Dezember soll die Energiesteuer auf Diesel und Benzin gesenkt werden. Die Mehrwertsteuer eingerechnet ergibt sich laut Regierung an der Zapfsäule eine Entlastung von bis zu 17 Cent pro Liter. Und das ist auch noch passiert. Nach dem Ausscheiden der CDU aus dem Landtag in Mecklenburg-Vorpommern ist Spitzenkandidat Peters als Landesvorsitzender zurückgetreten. Der CDU-Politiker Amthor soll das Amt kommissarisch übernehmen. Ein bewaffneter Angreifer hat in Kanada am höchsten jüdischen Feiertag Yom Kippur vor einer Synagoge auf Polizisten geschossen. Mehrere Beamte erwiderten daraufhin das Feuer. Der Schütze wurde mit lebensbedrohlichen Verletzungen in ein Krankenhaus gebracht. Die Übernahme der Warner Filmstudios durch Konkurrent Paramount ist ein Stück näher gerückt. In einer Einigung mit US-Staaten, die dagegen geklagt hatten, verspricht Paramount unter anderem redaktionelle Unabhängigkeit für Warners Nachrichtensender CNN. In Waltrop im nördlichen Ruhrgebiet gab es einen symbolischen Spatenstich für einen der größten Batteriespeicher Deutschlands. Wie der aussieht und was der leisten soll, erklärt Michael Westerhoff.
3: In den kommenden 2 Jahren werden hier 500 Container aufgebaut. Container, wie man sie aus der Schifffahrt kennt. Da rein kommen dann Batterieelemente. Die sollen Strom speichern, die Windkraft und Solarkraftwerke erzeugt haben. Solarstrom wird zum Beispiel häufig dann erzeugt, wenn er gar nicht gebraucht wird. Hier soll jetzt die Batterieanlage beim Speichern helfen. Mit dem Batteriestrom könnten theoretisch zumindest 250.000 Haushalte gleichzeitig versorgt werden. Der Waltropper Bürgermeister erhofft sich auch ein paar Gewerbesteuereinnahmen.
1: Und das Wetter in NRW. Bis zum Morgen kühlt es sich auf 10 bis 6 Grad ab. Dazu ist es meist locker bewölkt. Zum Start in den Tag gibt es gebietsweise Nebel, später Sonne und Wolken. In Dortmund bis 17 Grad und in Bedburg bis 19.
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1: Die Nachrichten mit Magdalena Dietz. Guten Morgen.
2: Wir haben, um es offen zu sagen, auf zu viele Fragen keine zufriedenstellenden Antworten mehr. Und das werden wir und das müssen wir ändern.
1: Bundeskanzler Merz hat nach den Landtagswahlniederlagen von CDU und SPD am Wochenende ein Umdenken in der Bundespolitik angedeutet. Berlin-Korrespondent Markus Preis hat bei Merz eine 3-Punkte-Strategie beobachtet.
3: Zum einen Hoffnung darauf, dass sich auch weiter niemand findet, der ihn als Kanzler direkt herausfordert. Der zweite Punkt ist eine, ich nenne es mal, neue Ehrlichkeit. Merz hat ein paar Dinge gesagt, die der stolzen CDU schon richtig wehgetan haben dürften. Und der dritte Punkt, Merz will bei seinen Reformen bleiben, aber Ungerechtigkeiten stärker angehen. Und da wurde er überraschend konkret, das System von Privat- und Kassenpatienten, das sei so ein Punkt. Und darüber, so Merz, werde man reden.
1: Im Eifelort Niedecken mussten wegen eines Kampfmittelfundes etwa 40 Häuser in der Nacht geräumt werden. Bei Bauarbeiten war am Abend ein im Ortsteil Schmidt verdächtiger Gegenstand gefunden worden. Arndt Lorenz, WDR aktuell.
4: Nach Auskunft des Ordnungsamtes kann der Kampfmittelräumdienst erst am Morgen den Gegenstand untersuchen. Ob es ein Blindgänger aus dem Zweiten Weltkrieg ist, dazu wollte sich das Ordnungsamt nicht festlegen. In der Nacht mussten etwa 120 Personen das Gebiet in einem Radius von 300 Metern verlassen. Die meisten sind in der Nachbarschaft untergekommen. Eine Notunterkunft wurde in einer Sporthalle eingerichtet. Durch die Evakuierung und Bombenentschärfung ist laut Polizei mit erheblichen Verkehrseinschränkungen in den nächsten Stunden in Niedecken-Schmidt zu rechnen.
1: Und darüber wird auch gesprochen. Die Bundesregierung hat den Gesetzentwurf zum angestrebten Tankrabatt auf den Weg gebracht. Von Oktober bis 1. Dezember soll die Energiesteuer auf Diesel und Benzin um bis zu 17 Cent pro Liter gesenkt werden. Beim Münchner Oktoberfest ist ein Mann nach einem Unfall bei einem Fahrgeschäft gestorben. Der Mitarbeiter eines Sicherheitsdienstes hatte sich wohl am Freefall-Turm in einem Bereich aufgehalten, wo er nicht hätte sein dürfen. Dadurch wurde er durch das Fahrgeschäft getroffen und möglicherweise auch eingequetscht. Im Kreis Minden-Lübbecke ist ein Museum auf der Suche nach Zeitzeugen. Das Besucherbergwerk Kleinen Bremen in Porta Westfalica hofft, dass sich frühere Bergleute und ihre Familien melden. Die Berichte sind für eine geplante neue Dauerausstellung gedacht. Und das war WDR aktuell. Und der Blick aufs Wetter in NRW. Bis zum Morgen kühlt es sich auf 10 bis 6 Grad ab. Dazu ist es meist locker bewölkt. Zum Start in den Tag gibt's gebietsweise Nebel. Danach mal mehr, mal weniger dichte Wolken und etwas Sonne. In Monschau bis 17 Grad, in Halle bis 18 und in Brühl bis 19 Grad. Am Mittwoch gibt's Frühnebel und am Nachmittag auch Schauer bei bis zu 23 Grad. Es ist 2.03 Uhr.
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